0: blockiert. Der neue Ministerpräsident Modzhua gilt als deutlich russlandkritischer als sein Vorgänger, der enge Kontakte zu Kreml-Chef Putin pflegte. Ein erster Entwurf des SPD-geführten Arbeitsministeriums zur Reform der Arbeitszeit stößt auf Kritik aus der Wirtschaft und von der Union. Arbeitgeberpräsident Dulger nennt den Entwurf etwa eine Ansammlung gewerkschaftlicher Maximalpositionen.
1: Gesetzliche Vorschriften zur Arbeitszeit flexibler machen, das haben sich Union und SPD in ihrem Koalitionsvertrag vorgenommen und das Thema hat schon große Diskussionen ausgelöst. Nach dem ersten Entwurf soll die maximale Arbeitszeit von 8 Stunden pro Tag grundsätzlich bestehen bleiben, ist für Arbeitgeber und Gewerkschaften aber einfacher werden, stattdessen tariflich eine maximale Wochenarbeitszeit zu vereinbaren. Neben der Arbeitgeberseite geht das auch der Union nicht weit genug. Tenor auch in Berufen ohne Tarifbindung müsse mehr Flexibilität her. Jan-Henner Reitze, Berlin.
0: Zum Fußball. Mit einem 4:1 gegen Bosnien-Herzegowina ist die Schweiz der K.O.-Phase der WM einen großen Schritt näher gekommen. In der Partie davor hatten sich Tschechien und Südafrika 1:1 unentschieden getrennt.
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2: Ich bin Ursula Winkler. Normalisiert sich die Lage im Nahen Osten nach Unterzeichnung des Rahmenabkommens zwischen den USA und dem Iran wieder? Der Schiffsverkehr in der für den Handel so wichtigen Straße von Hormuz kommt nur langsam in Fahrt. Beide Kriegsparteien wollen in der Schweiz über weitere Schritte miteinander verhandeln.
3: Nach wie vor ist unklar, ob es heute in der Schweiz weitere Verhandlungen gibt. Aus dem Iran verlautet, dass die Delegation die Reise wegen fortgesetzter israelischer Angriffe im Libanon absagen will. Der Iran besteht auch auf einer Antragspflicht für alle Schiffe, die durch die Straße von Hormuz fahren wollen, 2 Monate lang ohne Gebühren. In diesen 2 Monaten sollen auch weitere Verhandlungen geführt werden. Vizepräsident Vance sagte, es gebe dazu auch informelle Absprachen. Das hatte Präsident Trump ebenfalls angedeutet. Tina Eck, USA.
2: Die EU verlängert ihre Wirtschaftssanktionen gegen Russland erstmals nicht nur um 6, sondern um 12 Monate. Eine entsprechende Entscheidung trafen die Staats- und Regierungschefs bei ihrem EU-Gipfel in Brüssel. In den vergangenen Jahren hatte stets der damalige ungarische Regierungschef Orbán eine einjährige Verlängerung blockiert. Der neue Ministerpräsident Mocsua gilt als deutlich russlandkritischer als sein Vorgänger. Heute geht es für die deutsche Fußballnationalmannschaft nach Toronto. Dort wartet morgen im 2. WM-Gruppenspiel die Elfenbeinküste. Das dürfte deutlich schwerer werden als zum Auftakt gegen Curaçao.
4: Ein lockeres Abschlusstraining gibt es nochmal hier in Winston-Salem, wo es sich nach starkem Regen zumindest etwas abgekühlt hat. Danach steigen die Spieler in den Flieger ins noch angenehmer temperierte Toronto. Zum ersten Mal seit der WM verlässt die Mannschaft also die USA und will mit einem Sieg wiederkommen. Damit wäre die Qualifikation für die K.O.-Runde vorzeitig geschafft. Comeback-Torhüter Manuel Neuer glaubt fest daran, dass die Mannschaft Weltmeister werden kann. Er will nach der WM endgültig seine Karriere beim DFB beenden. Zumindest hört es sich so an. Thomas Bremser, Winston-Salem.
2: Und die WM-Ergebnisse der Nacht. Kanada hat mit einem Torfest den ersten WM-Sieg überhaupt gelandet. Der WM-Gastgeber besiegte Außenseiter Katar in Vancouver deutlich mit 6:0. Zuvor hatte die Schweiz mit 4:1 gegen Bosnien-Herzegowina gewonnen. Tschechien und Südafrika trennten sich 1:1 unentschieden.
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1: Ich bin Ursula Winkler. Nach der Unterzeichnung des Rahmenabkommens durch die USA und den Iran soll die Straße von Hormuz wieder öffnen und die USA haben die Seeblockade iranischer Häfen beendet. Die Kriegsparteien kommen voraussichtlich bald in der Schweiz zusammen.
2: Hier in den USA hagelt es Kritik am Abkommen mit dem Iran. Der Schiffsverkehr durch die Straße von Hormuz bleibt verhalten. Der Iran hat mehr Kontrolle über die Meerenge als vor dem Krieg. Das Regime in Teheran ist in neuer Besetzung weiterhin stabil an der Macht. Das Raketenprogramm ist intakt und über das Atomprogramm und die Uranbestände wird weiter verhandelt, wie vor dem Krieg. Im Libanon gab es unterdessen erneut israelische Angriffe. Und hier fragen viele, was sollte das Ganze? Tina Eck, USA.
1: Die EU verlängert ihre Wirtschaftssanktionen gegen Russland erstmals nicht nur um 6, sondern um 12 Monate. Eine entsprechende Entscheidung trafen die Staats- und Regierungschefs der Mitgliedstaaten am Abend bei ihrem Juni-Gipfel in Brüssel. In den vergangenen Jahren hatte stets der damalige ungarische Regierungschef Orbán eine einjährige Verlängerung blockiert. Der neue Ministerpräsident Mocsua gilt als deutlich russlandkritischer als sein Vorgänger, der enge Kontakte zu Kreml-Chef Putin pflegte. Bei der Frühjahrskonferenz der Innenminister von Bund und Ländern in Hamburg sorgen die Vorschläge zur Eindämmung von Gewalt im Umfeld von Fußballspielen für reichlich Diskussionsstoff. Sachsens Innenminister Schuster sieht den Moment gekommen, um die seit Jahren umstrittene Forderung nach dem Verkauf von Tickets mit Namen voranzubringen.
3: Schuster will beim Dauerthema Pyrotechnik weiterkommen und zunächst in Pilotprojekten mit einigen Vereinen personalisierte Tickets ausgeben. Er argumentiert, Stadionverbote macht nur Sinn, wenn man sie auch kontrollieren kann. Hessens Innenminister Poseck macht sich ebenfalls für ein konsequentes Verbot von Pyrotechnik stark. Von einer Pflicht, nur noch Tickets, auf denen der Name steht, auszugeben, hält er aber nichts. Befeuert haben die Debatte schwere Ausschreitungen im Zweitligaspiel zwischen Dynamo Dresden und Hertha BSC. Doc Zeitler, Berlin.
1: Zum Fußball. Kanada hat mit einem Torfest den ersten WM-Sieg überhaupt gelandet. Der WM-Gastgeber besiegte Außenseiter Katar in Vancouver deutlich mit 6:0. Zuvor hatte die Schweiz mit 4:1 gegen Bosnien-Herzegowina gewonnen. Tschechien und Südafrika trennten sich 1:1 unentschieden.
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1: Ich bin Ursula Winkler. Die Vereinbarung zwischen den USA und dem Iran sieht ein Ende der Kämpfe und die Öffnung der Straße von Hormuz vor. Das sei ein großer Schritt nach vorn, dass dort die Waffen schweigen, dass auch die freie Durchfahrt durch die Straße von Hormuz wieder gewährleistet wird, sagte Bundeskanzler Merz vor einem Treffen der Staats- und Regierungschefs der EU in Brüssel.
2: Und damit das auch so bleibt, kann Deutschland einen Beitrag leisten, etwa bei der Minenräumung. Dazu braucht es ein Mandat des Bundestags, betont Merz. Und das werde in Ruhe in Deutschland beraten werden, auch im Lichte der Entwicklungen der nächsten Tage. Nach der Verkündung des Abkommens zwischen den USA und dem Iran hat US-Vizepräsident Vance den offiziellen Beginn der nächsten Verhandlungsphase verkündet. Innerhalb von 60 Tagen sollen Streitpunkte wie die Zukunft des iranischen Atomprogramms geklärt werden. Dirk Zeitler, Berlin.
1: Die EU verlängert ihre Wirtschaftssanktionen gegen Russland erstmals nicht nur um 6, sondern um 12 Monate. Eine entsprechende Entscheidung trafen die Staats- und Regierungschefs der Mitgliedstaaten am Abend bei ihrem Juni-Gipfel in Brüssel. In den vergangenen Jahren hatte stets der damalige ungarische Regierungschef Orbán eine einjährige Verlängerung blockiert. Der neue Ministerpräsident Mocsua gilt als deutlich russlandkritischer als sein Vorgänger, der enge Kontakte zu Kreml-Chef Putin pflegte. Nächster Streik im Tarifkonflikt im Handel. Heute ruft die Gewerkschaft Verdi unter anderem Beschäftigte der Möbelhauskette IKEA dazu auf, nicht zu arbeiten.
3: Milliardenumsätze, aber beim Personal komme davon so gut wie nichts an, gerade bei IKEA kritisiert Verdi. Das Möbelhaus stehe wirtschaftlich gut da, plane aber dennoch Stellen zu streichen. Die Gewerkschaft geht davon aus, dass sich in mehr als der Hälfte der deutschlandweit 54 IKEA-Filialen Mitarbeitende am Streik beteiligen. Das Unternehmen und auch der Handelsverband erwarten dennoch keine größeren Auswirkungen für Kunden, so wie es auch schon bei anderen Streikaktionen in dem laufenden Tarifkonflikt war. Jan-Henner Reitzer, Nachrichtenredaktion.
1: Zum Fußball. Kanada hat mit einem Torfest den ersten WM-Sieg überhaupt gelandet. Der WM-Gastgeber besiegte Außenseiter Katar in Vancouver deutlich mit 6:0. Zuvor hatte die Schweiz mit 4:1 gegen Bosnien-Herzegowina gewonnen. Tschechien und Südafrika trennten sich 1:1 unentschieden.
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2: Ich bin Katrin Müller. US-Vizepräsident J.D. Vance wird vorerst nicht für Verhandlungen mit dem Iran in die Schweiz reisen. Die Reise wurde verschoben. Eigentlich war vorgesehen, dass sich Delegationen aus dem Iran und den USA bereits heute treffen, um über ein dauerhaftes Ende des Krieges zu verhandeln. Mit einem Defizit von fast 32 Milliarden Euro hat sich die Haushaltskrise der Kommunen in Deutschland im Jahr 2025 weiter verschärft. Laut dem Kommunalen Finanzreport der Bertelsmann Stiftung ist das der höchste Fehlbetrag in der Geschichte der Städte, Landkreise und Gemeinden. Die Gesamtverschuldung kletterte damit auf den Höchststand von fast 200 Milliarden Euro.
3: Die Ausgaben vor allem für Soziales und fürs Personal sind den Experten nach hoch und in der aktuellen wirtschaftlichen Lage kommen weniger Einnahmen rein. Obwohl in den Kommunen bereits gespart wird, gehen die Forscher davon aus, dass das Defizit weiter wachsen wird. An vielen Orten verfalle die kommunale Infrastruktur, etwa bei Straßen und Schulen. Gespart werde auch zum Beispiel in Bibliotheken oder Musikschulen. Solche Maßnahmen würden die Teilhabemöglichkeiten der Menschen beeinträchtigen, aber die strukturellen Finanzprobleme nicht lösen. Die Experten fordern eine grundlegende Reform. Ursula Winkler, Nachrichtenredaktion.
2: Die EU verlängert ihre Wirtschaftssanktionen gegen Russland erstmals nicht nur um 6, sondern um 12 Monate. Eine entsprechende Entscheidung wurde beim Juni-Gipfel in Brüssel getroffen. In den vergangenen Jahren hatte stets der damalige ungarische Regierungschef Orbán eine einjährige Verlängerung blockiert. Zum Fußball. Heute geht's für die deutsche Mannschaft nach Toronto. Dort wartet morgen im zweiten WM-Gruppenspiel die Elfenbeinküste. Das dürfte deutlich schwerer werden als zum Auftakt gegen Curaçao.
4: Ein lockeres Abschlusstraining gibt es nochmal hier in Winston-Salem, wo es sich nach starkem Regen zumindest etwas abgekühlt hat. Danach steigen die Spieler in den Flieger ins noch angenehmer temperierte Toronto. Zum ersten Mal seit der WM verlässt die Mannschaft also die USA und will mit einem Sieg wiederkommen. Damit wäre die Qualifikation für die K.O.-Runde vorzeitig geschafft. Aus Winston-Salem, Thomas Bremser.
2: Und Mitgastgeber Mexiko ist als erste Mannschaft in die K.O.-Runde eingezogen. Das Team kam gegen Südkorea zu einem 1:0 und steht vorzeitig als Gewinner der Gruppe A fest. Zuvor hatte Kanada Außenseiter Katar deutlich mit 6:0 besiegt. Die Schweiz gewann mit 4:1 gegen Bosnien-Herzegowina. Tschechien und Südafrika trennten sich 1:1 unentschieden.
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5: So ein paar harmlose Wölkchen sind jetzt aktuell noch am Himmel zu sehen. Die machen aber bald Platz für die Sonne. Dann scheint sie hier bei uns bis zum Abend. Also auch heute wird es nochmal richtig sonnig. Es wird richtig heiß. Das Thermometer klettert auch bis zu 33 Grad. Und am Abend, da können dann einzelne Schauer und Gewitter aufziehen. Abkühlung gibt es heute Abend kaum. Also auch da liegen die Temperaturen noch bei rund 30 Grad. Morgen geht es ähnlich weiter. Da gibt es auch den ganzen Tag richtig viel Sonne. Also sommerliches Wetter, Temperaturen bis zu 31 Grad. Am Nachmittag kann es eventuell mal so ein ganz, ganz bisschen regnen und gewittern. Und auch der Sonntag bleibt hochsommerlich. Da wechseln sich dann auch Sonne und Wolken ab. Das dann bei Top-Temperaturen von 30 Grad. Also wir kommen weiterhin ins Schwitzen. 21 Grad messen wir jetzt aktuell schon hier bei uns in Osnabrück und bei euch im Boomte, Gehrmhütte und Bissendorf. Da sind es auch 21 Grad.
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5: Da läuft's rund. Ihr habt freie Fahrt hier bei uns in der Region. Aktuell habe ich da nämlich keine Meldung für euch, bis auf die Blitzer stehen im Landkreis heute in und um Bad Essen. Und wenn ihr jetzt schon unterwegs seid, euch da irgendwie doch schon was aufgefallen ist an Verkehrsmeldungen, gerne einfach mal Bescheid geben bei uns. Ihr könnt uns anrufen unter der 0541 750 400 oder ihr schickt eine WhatsApp an 0157 88 533 187. Ich wünsche euch eine gute und vor allem sichere Fahrt.
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5: 3 nach 6 am Freitagmorgen und es wartet ein weiterer heißer Sommertag auf uns. Damit erstmal schönen guten Morgen, kommt gut raus aus dem Bett. Lüftet vielleicht noch mal kurz durch, genießt den ersten Kaffee. Ich bin Verena Morris. Hi.

0: Sarah Connor kommt ja in diesem Jahr zum Schlossgarten Open Air.
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0: Ja, und es ist eines der größten Musikfestivals Deutschlands. Ich meine jetzt nicht das Schloger, ich meine was ganz anderes. Feiert in diesem Jahr übrigens Geburtstag auch. Das Hurricane Festival. Das wird nämlich 30 Jahre alt. Heute geht's los. Mehr als 70.000 Musikfans pilgern jedes Jahr da aufs Festivalgelände. Und was heute Kult ist, hat ja ziemlich holprig angefangen damals in den 70ern. Da gab es nämlich da so erste Festivalversuche, die teilweise echt im absoluten Chaos geendet sind. Mit abgesagten Bands, brennenden Bühnen, einem Bürgermeister, der danach eigentlich nie wieder ein Festival in Schesel machen wollte. Zum Glück kam alles anders, sagen jetzt alle Fans vom Hurricane. Seit 1997 gibt es das Hurricane nämlich in seiner heutigen Form. Und damals, das müssen wir uns mal vorstellen, kostete das Ticket noch umgerechnet knapp 30 Euro. Heute sind es ja über 200 Euro. Ausverkauft ist es trotzdem jedes Jahr. Musikalisch gibt es jetzt auch zum Jubiläum wieder ganz, ganz große Namen, die da auf der Bühne stehen werden, die nächsten Tage mit dabei. Unter anderem Florence and the Machine, Kraftklub, Billy Talent. Und zum 30. Geburtstag haben die Veranstalter noch so ein paar Überraschungen angekündigt, inklusive Geburtstagstorte am Stiel. Jetzt mal Achtung, Achtung, dem sogenannten Harry Cake. So, dann gucken wir nochmal weiter aufs Wochenende. Morgen könnt ihr hier bei uns in Osnabrück mal so ein bisschen hinter die Kulissen gucken, bei der langen Nacht der Ateliers. Dazu laden euch rund 100 Künstlerinnen und Künstler ein. An insgesamt 38 Standorten öffnen Ateliers und Werkstätten ihre Räume. Ihr könnt da mal reingehen, ihr könnt gucken. Da wird gemalt, gezeichnet, geschweißt, fotografiert, experimentiert. Da könnt ihr den Kreativen also mal so ein bisschen über die Schulter schauen, mit ihnen ins Gespräch kommen, entdecken, wie aus einer Idee denn auch Schritt für Schritt irgendwie ein Kunstwerk wird. Die lange Nacht der Ateliers, die startet morgen um 18 Uhr. Und von den Künstlern geht's zu den Technikern. Wie sieht eigentlich so der Arbeitsalltag eines Mechatronikers aus? Was macht man in der Pipeline-Technik? Wie entsteht moderne Infrastruktur? Antworten auf solche Fragen gibt's ab morgen auf der Ideen-Expo in Hannover. Die Ideen-Expo gilt als Europas größtes Jugendevent für Technik und Naturwissenschaften, bietet jungen Menschen die Möglichkeit, Berufe und Unternehmen mal ganz praktisch kennenzulernen. Und mit dabei sind auch mehrere Unternehmen hier aus der Region.

selbst doch gar nicht, der Wolf. 22 Minuten nach 6, ihr hört OS Radio 104,8 am Freitagmorgen. Und vielleicht sitzt ihr schon im Auto, seid auf dem Weg zur Arbeit, damit ihr heute ein bisschen eher Feierabend machen könnt bei diesem heißen Freitag. Und wer mal beim Autofahren eben kurz aufs Handy schaut, an der Ampel zu flott unterwegs ist oder denkt, ach, der E-Scooter geht schon noch. Tja, für den gibt's heute und morgen hier in der Region einen kleinen Realitätscheck. Die Polizei macht nämlich mit beim Tag der Verkehrssicherheit, der ist offiziell morgen, zeigt ganz praktisch, wie schnell aus einer kurzen Unachtsamkeit auch ein echter Unfall werden kann. Da sind so ein paar Aktionen und Veranstaltungen geplant. Was genau, das erfahrt ihr gleich in 7 Minuten um 6:30 in den OS Radio 104,8 Lokalnachrichten mit Jan Molitor.

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1: Mit Jan Molitor. Kinderbewegungsstadt Osnabrück gehört zu den besten lokalen Bildungsinitiativen Deutschlands. Und Polizei Osnabrück beteiligt sich am bundesweiten Tag der Verkehrssicherheit. Die Kinderbewegungsstadt Osnabrück gehört zu den besten lokalen Bildungsinitiativen Deutschlands. Das Projekt der Bürgerstiftung Osnabrück ist für den Deutschen Kita-Preis 2026 nominiert worden. Aus rund 620 Bewerbungen bundesweit wurde die Initiative unter die besten 15 in der Kategorie Lokales Bündnis für frühe Bildung gewählt. Die Kinderbewegungsstadt bringt Kitas, Schulen, Sportvereine und soziale Einrichtungen zusammen, um Kinder mehr Bewegungs- und Bildungschancen zu ermöglichen. Zu den Angeboten gehören unter anderem Kitaschwimmen, generationsübergreifende Projekte und Hilfen beim Übergang in der Grundschule. Bis Ende Juni entscheidet sich, welche Initiativen ins Finale einziehen und zur Preisverleihung nach Berlin eingeladen werden. Mit Aktionen und Kontrollen beteiligt sich die Polizeidirektion Osnabrück am bundesweiten Tag der Verkehrssicherheit am Samstag. Im Fokus stehen die Hauptursachen schwerer Unfälle, zu hohe Geschwindigkeit und mangelnde Fahrtüchtigkeit. Ein weiteres Thema ist die steigende Zahl der E-Scooter-Fälle. Sie ist innerhalb eines Jahres um rund 45% gestiegen. In der Region Osnabrück setzt die Polizei auf Aufklärung zum Mitmachen. Am Samstag können Besucherinnen und Besucher auf dem Theaterplatz in Osnabrück unter anderem einen Überschlagssimulator ausprobieren oder auf einer sogenannten Blindflugstrecke erleben, wie gefährlich ein Blick aufs Smartphone am Steuer sein kann. Begleitend dazu kündigt die Polizei verstärkte Kontrollen im gesamten Direktionsbereich an. Ziel sei es, schwere Unfälle zu verhindern und für mehr Sicherheit im Straßenverkehr zu sorgen. Die Gewerkschaft Verdi ruft heute erneut zu einem Warnstreik bei IKEA auf. Betroffen ist auch die Filiale in Osnabrück. Die Beschäftigten aus Osnabrück sowie weiteren Standorten in Niedersachsen und Bremen wollen sich zu einer Kundgebung in Oldenburg treffen. Bereits in den vergangenen Wochen hatte es im Einzelhandel und auch bei IKEA mehrfach Arbeitsniederlegungen gegeben. Verdi fordert höhere Entgelte und kritisiert den Sparkurs des Möbelkonzerns. Laut der neuen Osnabrücker Zeitung plane IKEA trotz hoher Umsätze Stellenabbau und betriebsbedingte Kündigungen. Die Tarifauseinandersetzung läuft seit Anfang Mai. Wer am Neumarkt mit dem Fahrrad unterwegs ist, muss derzeit einen kleinen Schlenker fahren. Eine Radwegmarkierung am Neumarkt in Osnabrück verläuft nicht gerade, sondern macht einen auffälligen Knick. Nach Angaben der Stadt handelt es sich dabei allerdings nicht um eine besondere Verkehrsführung, sondern um einen Fehler bei der Markierungsarbeiten. Laut der neuen Osnabrücker Zeitung soll die beauftragte Firma die provisorische Fahrbahnmarkierung kurzfristig nachbessern. Radfahrer sollen dort künftig wieder geradeaus fahren können.
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2: So ein paar Wolken hängen noch über der Region, die sind aber schnell weg. Also der Sommer gibt auch heute nochmal Vollgas. Die Sonne scheint hier bei uns. Gleich geht's los bis zum Abend. Also es gibt Sonnenschein satt heute und es wird auch nochmal richtig, richtig heiß. Also insgesamt klettert das Thermometer im Laufe des Tages auf 33 Grad. Jetzt aktuell ist es ja auch schon recht warm. 20 Grad messen wir hier bei uns in Osnabrück, bei euch in Bad Laa auch. In Wallenhorst sind es 21, in Osterkappeln 22. Am Abend kann es dann leicht gewittern. Eventuell sind da auch nochmal so ein paar Schauer drin. Bleibt aber auch heute Abend richtig heiß mit Temperaturen um die 30 Grad. Also so wirklich abkühlen wird es nicht. Morgen wird es kaum kühler. Da gibt es auch wieder richtig viel Sonne. Gegen Nachmittag kann es eventuell so ein bisschen schauern. Eventuell sind da auch noch mal leichte Gewitter drin. Das bei Höchstwerten um die 31 Grad. Am Sonntag wechseln sich dann Sonne und Wolken ab. Und das Thermometer klettert auf bis zu 30 Grad.
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2: Nichts los auf den Straßen aktuell. Also falls ihr unterwegs seid, dann kommt ihr überall gut durch. Die Blitzer habe ich noch für euch, stehen im Landkreis heute in und um Bad Essen. Und wenn ihr jetzt dennoch irgendwie was entdeckt habt an Verkehrsmeldungen, gerne einfach mal Bescheid geben. Wir geben das nämlich dann an euch weiter. Entweder ruft ihr uns an 0541 750 400 oder ihr schickt eine WhatsApp an 0157 88 533 187. Beide Nummern gibt es auch nochmal zum Nachlesen bei uns auf der Homepage unter osradio.de. www.radioradio.de.
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2: Ja, ich glaube, da denkt der ein oder andere noch gerne dran zurück. Nach dem furiosen 7:1 zum WM-Auftakt wartet auf die deutsche Nationalmannschaft aber morgen die nächste Aufgabe. Im zweiten Gruppenspiel geht es gegen die Elfenbeinküste. Heute reist das Team von Bundestrainer Julian Nagelsmann nach Toronto und absolviert vorher noch das Abschlusstraining in Winston-Salem. Warum die Partie für Jonathan Tah eine ganz besondere Bedeutung hat, darüber spreche ich gleich mit unserem Reporter Thomas Bremser vor Ort. Der berichtet ja jetzt die ganze Zeit schon aus Winston-Salem. Also mehr dazu gleich. Ich bin Verena Morris. Ich wünsche euch einen schönen guten

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0: 7 Days. Craig David, 6.43 Uhr, hört OS Radio 104,8 am Freitag. Schönen guten Morgen. Und heute geht's für die deutsche Fußballnationalmannschaft nach Toronto. Dort wartet morgen im zweiten WM-Gruppenspiel die Elfenbeinküste. Vor dem Abflug absolviert das Team aber noch das Abschlusstraining in seinem Quartier in Winston-Salem. Und mein Kollege Thomas Bremser berichtet jetzt aus Winston-Salem. Thomas, was gibt es Aktuelles aus dem deutschen Lager zu berichten, jetzt einen Tag vor dem Duell gegen die Elfenbeinküste?
1: Ja, das Wichtigste, alle sind weiterhin fit. Auch Manuel Neuers Wadeheld. Den habe ich gestern auf dem Weg zum Training gesehen. Da ist er mit dem Fahrrad durch den Park gefahren, hat Kopfhörer getragen und nett gegrüßt. Danach auf dem Weg zur Pressekonferenz hat er mit mehreren US-Amerikanern Selfies gemacht. Die waren total aus dem Häuschen. Und danach ist er direkt wieder aufs Rad gestiegen zum Hotel. Neuer ist wirklich froh über sein Comeback hier und glaubt an den Titel.
2: Ich traue es der Mannschaft auf jeden Fall zu, sonst wäre ich nicht hier.
1: Die WM soll dann aber auch sein letztes Turnier gewesen sein mit dem DFB, zumindest hört sich so an.
0: Ja, Selfies, Fahrradtouren, morgen steht er dann wieder im Tor. Es geht gegen die Elfenbeinküste, wir haben schon gesagt, wie ist denn jetzt so der zweite Gegner der Deutschen einzuschätzen?
1: Ja, vor allem die deutsche Abwehr dürfte diesmal mehr Arbeit bekommen. Denn vor allem Jan Diomande ist schnell und brandgefährlich. Der 19-Jährige spielt bei RB Leipzig und gilt als neuer Hoffnungsträger. Manuel Neuer warnt schon.
2: Wir haben alle Speed, gerade in der Offensivreihe. Da geht es halt wirklich darum, auch nie abzuschalten, immer hellwach zu sein.
1: Also hochkonzentriert sein, da ist natürlich das ganze Team gefragt, aber vor allem natürlich die Abwehr.
0: Ein ganz besonderes Spiel wird es ja für Jonathan Tah. Der hat nämlich Wurzeln in der Elfenbeinküste. Was sagt er denn jetzt zu diesem besonderen Duell?
1: Genau, sein Vater kommt aus der Elfenbeinküste. Er selbst war letztes Jahr noch dort, um seine Oma zu besuchen.
3: Ich bin als Deutscher aufgewachsen in Deutschland, aber natürlich durch meinen Vater habe ich was von der Kultur mitbekommen. Ich fühle mich auch verbunden und deswegen wird es besonders.
1: Jonathan Tah wird wieder mit Nico Schlotterbeck die deutsche Abwehr dirigieren und diesmal sicher mehr zu tun bekommen als gegen Curaçao.
0: Also wir sind alle gespannt auf unser zweites WM-Spiel morgen um 22 Uhr gegen die Elfenbeinküste. 2-1 habe ich getippt für Deutschland. Ich bin noch ein bisschen hin und her gerissen, ob ich das nochmal ändern soll auf 3-1. Ach, ich weiß es nicht. Also erstmal danke, Thomas.
1: Ja, bitteschön.

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wer von euch heute ein neues Regal, Bett oder eine neue Küche shoppen will, braucht vielleicht so ein bisschen mehr Geduld. Im Tarifstreit im Handel legt Verdi nämlich nach, ruft unter anderem Beschäftigte bei IKEA zum Streik auf. Für Kundinnen und Kunden könnte das längere Wartezeiten oder auch Einschränkungen bedeuten. Warum da jetzt wieder gestreikt wird, worum es da auch eigentlich geht im Tarifkonflikt, ihr erfahrt es gleich in 8 Minuten um 7 hier bei uns in den Nachrichten. Schönen guten Morgen. 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
1: Ich bin Katrin Müller. US-Vizepräsident J.D. Vance wird vorerst nicht für Verhandlungen mit dem Iran in die Schweiz reisen. Das sagte ein Regierungsbeamter. Ob oder wann die Reise stattfinden soll, ist noch unklar.
2: Es ist doch nicht so einfach wie von Präsident Trump zunächst beschrieben. Die weiteren Verhandlungen könnten am Wochenende starten oder auch nicht. Aus dem Iran verlautete, dass die Delegation die Reise in die Schweiz wegen fortgesetzter israelischer Angriffe im Libanon zunächst vertagte. Der Iran besteht auch auf einer Antragspflicht für alle Schiffe, die durch die Straße von Hormuz fahren wollen, 2 Monate lang gebührenfrei. In diesen 2 Monaten sollen auch die Verhandlungen über ein dauerhaftes Ende des Krieges über die Bühne gehen. Aus den USA, Tina Eck.
1: Die EU verlängert ihre Wirtschaftssanktionen gegen Russland erstmals nicht nur um 6, sondern um 12 Monate. Eine entsprechende Entscheidung wurde beim Juni-Gipfel in Brüssel getroffen. In den vergangenen Jahren hatte stets der damalige ungarische Regierungschef Orbán eine einjährige Verlängerung blockiert. Nächster Streik im Tarifkonflikt im Handel. Heute ruft die Gewerkschaft Verdi unter anderem Beschäftigte der Möbelhauskette IKEA dazu auf, nicht zu arbeiten.
3: Milliardenumsätze, aber beim Personal komme davon so gut wie nichts an, gerade bei IKEA kritisiert Verdi. Das Möbelhaus stehe wirtschaftlich gut da, plane aber dennoch Stellen zu streichen. Die Gewerkschaft geht davon aus, dass sich in mehr als der Hälfte der deutschlandweit 54 IKEA-Filialen Mitarbeitende am Streik beteiligen. Das Unternehmen und auch der Handelsverband erwarten dennoch keine größeren Auswirkungen für Kunden, so wie es auch schon bei anderen Streikaktionen in dem laufenden Tarifkonflikt war. Jan-Henner Reitzer, Nachrichtenredaktion.
1: Zum Fußball. Mitgastgeber Mexiko ist als erste Mannschaft in die K.O.-Runde der Fußball-WM eingezogen. Das Team kam gegen Südkorea zu einem 1:0 und steht vorzeitig als Gewinner der Gruppe A fest. Zuvor hatte Kanada Außenseiter Katar deutlich mit 6:0 besiegt. Die Schweiz gewann mit 4:1 gegen Bosnien-Herzegowina. Tschechien und Südafrika trennten sich 1:1 unentschieden. Und für die deutsche Nationalmannschaft geht es heute nach Toronto. Dort wartet morgen im zweiten WM-Gruppenspiel die Elfenbeinküste. Das dürfte deutlich schwieriger werden als zum Auftakt gegen Curaçao.
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4: Einige Wolken sind noch am Start, die verziehen sich aber jetzt im Laufe des Morgens. Dann kommt die Sonne raus und die scheint dann auch bis zum Abend hier bei uns in Stadt und Landkreis. Blauer Himmel ist dann angesagt und es wird heiß. Es gibt auch eine Hitzewarnung vom Deutschen Wetterdienst ab heute Mittag bis heute Abend. Also Temperaturen um die 33 Grad sind da heute drin. Viel trinken, ruhig machen, euch im Schatten auf jeden Fall aufhalten. Am Abend kann es dann Gewitter geben. Da ist dann eventuell auch so ein bisschen Regen angesagt. Bleibt aber heiß, auch heute Abend mit maximal 30 Grad. Morgen geht es ähnlich weiter, da scheint nämlich auch fast die ganze Zeit die Sonne. Am Nachmittag kann es eventuell mal so ein bisschen regnen und gewittern, das dann bei Temperaturen um die 31 Grad. Und auch der Sonntag bleibt heiß mit maximal 30 Grad, da wechseln sich dann Sonne und Wolken ab. 20 Grad messen wir aktuell hier bei uns in Osnabrück. Bei euch in Quakenbrück und Belben sind es 21, in Bad Rothenfelde, da messen wir auch 20 Grad.
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4: Nach wie vor habt ihr da freie Fahrt. Hier bei uns in der Region, da habe ich nämlich aktuell keine Meldung für euch, bis auf die Blitzer stehen im Landkreis heute in und um Bad Essen. Wenn ihr aber jetzt sagt, Moment, ich habe da gerade noch was entdeckt, Staus, Blitzer, andere Verkehrsmeldungen, gerne einfach mal Bescheid geben bei uns 0541 750 400 oder schickt uns eine WhatsApp an 015788533187. Eine gute Fahrt euch.
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4: 3:07 haben wir es am Freitagmorgen. Schönen guten Morgen wünsche ich euch. Wir sprechen gleich über Cyberkriminalität. Trifft nämlich längst nicht mehr nur große Unternehmen oder Behörden, auch Privatpersonen werden immer häufiger Opfer von Betrugsmaschen. Phishing-Mails gibt es, Konten werden gehackt. Niedersachsen reagiert da aber jetzt drauf. Und zwar mit einer neuen Zentralstelle zur Bekämpfung von Cyberkriminalität. Und die sitzt ausgerechnet hier bei uns in Osnabrück. Warum die Aufgaben da jetzt gebündelt werden, welche Vorteile Osnabrück da auch hat und wie die Ermittler den oft anonymen Tätern auf die Spur kommen wollen. Das alles erfahrt ihr gleich bei uns um kurz nach 7. Ich bin Verena Morris. Schönen guten Morgen. Wake up!

0: 11 Minuten nach 7 am Freitagmorgen, OS Radio 104,8 ist hier. Ihr habt vielleicht gerade auch das Handy in der Hand, ne? Noch schnell was überwiesen oder den Einkauf fürs Wochenende gemacht. Das alles online natürlich, also digital. Die Digitalisierung bringt, klar, ja, ganz viele Vorteile mit sich. Habe ich jetzt gerade schon angesprochen, Online-Banking, Einkaufen im Internet oder auch digitale Kommunikation gehört für die meisten zumindest zum Alltag dazu. Gleichzeitig wächst aber auch die Zahl der Straftaten im Netz. Betrugsversuche gibt es, Hackerangriffe, Phishing-Mails. Das alles beschäftigt die Polizei, die Justiz auch immer häufiger. Und um Cyberkriminalität künftig noch effektiver zu bekämpfen, hat Anfang Juni hier bei uns in Osnabrück die neue landesweite Zentralstelle zur Bekämpfung von Cyberkriminalität ihre Arbeit aufgenommen. Und da werden die bisherigen niedersächsischen Cybercrime-Stellen gebündelt. Warum dieser Schritt notwendig war, das hat uns Niedersachsens Justizministerin Katrin Wallmann erklärt.
1: Ja, wir haben festgestellt, dass das Cybercrime immer professioneller wird. Das sind oft international agierende Tätergruppen und deswegen haben wir bemerkt, dass wir mit unseren drei kleinen Zentralstellen nicht so weit kommen, als wenn wir eine große schlagkräftige Gruppierung hätten. Das hilft halt dabei, dass man sehr flexibel agiert, dass man gucken kann, da brauche ich jetzt doch nochmal zwei Ermittlerinnen, Ermittler zusätzlich oder ich habe im Moment Luft, ich kann woanders mithelfen und das macht uns viel schlagkräftiger. Deswegen ist das gut, dass wir jetzt eine große Zentralstelle haben.
0: Ja, und die neue Zentralstelle soll Ermittlungen bündeln, Fachwissen zusammenführen und Verfahren auch schneller voranbringen. Dafür wurden die bisherigen Strukturen in Niedersachsen jetzt an einem Standort zusammengeführt. Und dass die Wahl dabei auf Osnabrück gefallen ist, das kommt nicht von ungefähr. Welche Vorteile Osnabrück mitbringt, das erklärt Justizministerin Katrin Wallmann so.
1: Also Osnabrück hatte vorher schon eine Schwerpunktstaatsanwaltschaft Cybercrime, sodass hier schon Expertise ist. Also es gibt schon Menschen, die da an dem Thema gearbeitet haben und das auch weiterhin tun wollen. Dann haben wir eine Abfrage gemacht, wo es noch zusätzliche Interessierte gibt und die gab es hier in Osnabrück, was ich super finde. Und dann ist Osnabrück natürlich auch verkehrsgünstig gelegen. Wir hoffen, dass wir vielleicht noch den einen oder anderen Experten auch aus Nordrhein-Westfalen vielleicht uns an Land ziehen können, weil wir hier halt ein super spannendes Aufgabengebiet einfach haben. Und da glaube ich schon, dass da der eine oder andere Interessierte vielleicht zu uns kommen.
0: Die Arbeit hat auch schon begonnen. Hier bei uns in Osnabrück ermitteln inzwischen Staatsanwältinnen und Staatsanwälte gemeinsam mit IT-Forensikerinnen und IT-Forensikern. Erste Durchsuchungen und Ermittlungsmaßnahmen wurden auch schon durchgeführt. Besonders schwierig ist bei Cyberstraftaten, dass die Täter oft anonym agieren, ne, ihre Spuren auch über Ländergrenzen hinweg verwischen. Wie die neue Zentralstelle damit jetzt umgehen will, dazu sagt Katrin Wallmann.
1: Also Cybercrime ist tatsächlich ein ganz großes Thema. Allein im letzten Jahr ist der Schaden, der deutschlandweit entstanden ist, betrug 200 Milliarden Euro. Das ist unglaublich viel Geld. Das entspricht 4,5% des Bruttoinlandsprodukts. Und deswegen müssen wir da jetzt ganz dringend dran. Und das kann man nur mit so großen, schlagkräftigen Einheiten. Man kann nur dann erfolgreich ermitteln, wenn man dann auch, wenn man einen Ansatzpunkt hat für ein Netzwerk, dass man dann auch die Leute zusammenzieht und alle mit aller Macht dran geht, um das Netzwerk eben auszuheben. Und das werden wir jetzt tun.
0: Cyberkriminalität betrifft also längst nicht mehr nur große Unternehmen oder Behörden. Auch Privatpersonen geraten auch immer mehr ins Visier von Betrügern. Gefälschte E-Mails gibt's, Benutzerkonten werden gehackt oder ihr bekommt eventuell auch Anrufe von angeblichen Bankmitarbeitern. Vielleicht habt ihr die auch schon bekommen. Mit dieser neuen Zentralstelle hier bei uns in Osnabrück will Niedersachsen deshalb seine Kompetenzen jetzt bündeln und den Tätern künftig noch konsequenter auf die Spur kommen. Viertel nach sieben haben wir es. Ihr hört OS Radio 104,8 am Freitag. Ich wünsche euch einen schönen guten Morgen jetzt mit Ray Garvey.

0: Die Boots werden heute auf jeden Fall ein bisschen zu heiß bei diesem Wetter. 21 Minuten nach 7 haben wir es. Ihr hört OS Radio 104,8 am Freitag. Und ich trinke morgens immer als erstes einen schwarzen Tee. Aber bei vielen heißt es von euch, ohne Kaffee, ohne mich. Also ohne Kaffee geht bei vielen morgens erstmal so gar nichts. Ne? Ob zu Hause am Frühstückstisch, im Büro oder unterwegs im To-Go-Becher. Kaffee ist einfach für ja, Millionen Menschen der tägliche Begleiter. Also ein absoluter Wachmacher. Ihr habt vielleicht heute Morgen auch schon die ein oder andere Tasse Kaffee auf. Doch wo liegt Deutschland eigentlich mit seinem Kaffeekonsum im internationalen Vergleich?
1: Guten Morgen, hier ist Frühbrück, das Frühstück aus Osnabrück für Osnabrück mit Osnabrückern, mit Christine, guten Morgen.
2: Guten Morgen.
1: Mit René, guten Morgen.
3: Moin.
1: Mit der Cora, guten Morgen. Statistik habe ich heute mitgebracht, eine ganz hübsche. Es geht um Kaffeekonsum und es gibt eine ganz große Überraschung, aber die verrate ich erst zum Schluss. Deutschland beim geschätzten Pro-Kopf-Absatz von Kaffee. Es gibt so einige Länder, die wir hier aufgeführt haben. Was glaubt ihr, wo ist Deutschland, was Niederlande, Finnland betrifft, vor denen im Kaffeekonsum oder hinter denen?
3: Hinter.
2: Davor.
1: Deutschland ist dahinter. Finnland ist auf Platz 1 des Kaffeekonsums.
3: Ja, das ist ja auch immer dunkel.
1: Nee, da ist es nicht immer dunkel. Manchmal ist da auch ganz schön hell,
2: da
1: oder?
2: Ist das im Durchschnitt genauso dunkel oder hell wie hier?
1: Ja. Dann kommt Niederlande, dann kommt Schweden, geht wirklich in Nordeuropa da los.
3: Und Italien nicht? Da wird doch ständig Cappuccino gesoffen.
1: Große Überraschung. Italien vor oder hinter Deutschland?
3: Ich würde ja sagen vor.
2: Ja, wenn du sagst, große Überraschung.
1: Ja. Hinter. Italien liegt tatsächlich im Kaffeekonsum hinter Deutschland. Und vor Deutschland liegt dann noch Belgien und dann kommt hier Dänemark, Schweden, Niederlande, Finnland, wie ich gesagt habe. Also Italien auf jeden Fall. Und dann kommt René, damit du auch demnächst wieder deinen Frappé trinken kannst.
3: Griechenland.
1: Ja, nach Italien.
3: Siehst du.
1: Also das schon.
2: Ach. Ja, aber die trinken ja auch so Tässchen. Also so hier gibt es so einen Pott.
1: Ja, ja, weil
3: und so nicht vergessen, wer hat es erfunden? Auf der Terrasse nur Kännchen. Nur die Deutschen. Draußen nur Kännchen.
1: Christine, da hast du, glaube ich, recht, weil es geht ja nicht um Stück Kaffeetasse, sondern es geht tatsächlich um Kaffee in Kilogramm. Und ja, die Italiener, genau, die haben 3,6 Kilogramm und die Deutschen haben 4,5 Kilogramm. Und die Finnen 6.
2: Ja, und auch liegt ja auch daran, wie stark so eine Nation in Kaffee gerne trinkt.
1: Ja gut, obwohl man da ja sagen muss, dass ich finde, der italienische Kaffee ist schon recht stark, oder?
2: Gut, ist er dann ein winziges Tässchen.
1: Ich habe den finnischen Kaffee noch nicht getrunken, aber jetzt bin ich gespannt. Höchstwahrscheinlich haut es dich da aus den Latschen.
3: Ja, aber wenn du überlegst, so ein Mokka

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1: Mit Jan Molitor. Kinderbewegungsstadt Osnabrück gehört zu den besten lokalen Bildungsinitiativen Deutschlands. Und Polizei Osnabrück beteiligt sich am bundesweiten Tag der Verkehrssicherheit. Die Kinderbewegungsstadt Osnabrück.

0: Osnabrück gehört zu den besten lokalen Bildungsinitiativen Deutschlands. Das Projekt der Bürgerstiftung Osnabrück ist für den Deutschen Kita-Preis 2026 nominiert worden. Aus rund 620 Bewerbungen bundesweit wurde die Initiative unter die besten 15 in der Kategorie Lokales Bündnis für frühe Bildung gewählt. Die Kinderbewegungsstadt bringt Kitas, Schulen, Sportvereine und soziale Einrichtungen zusammen, um Kinder mehr Bewegungs- und Bildungschancen zu ermöglichen. Zu den Angeboten gehören unter anderem Kitaschwimmen, generationsübergreifende Projekte und Hilfen beim Übergang in der Grundschule. Bis Ende Juni entscheidet sich, welche Initiativen ins Finale einziehen und zur Preisverleihung nach Berlin eingeladen werden. Mit Aktionen und Kontrollen beteiligt sich die Polizeidirektion Osnabrück am bundesweiten Tag der Verkehrssicherheit am Samstag. Im Fokus stehen die Hauptursachen schwerer Unfälle, zu hohe Geschwindigkeit und mangelnde Fahrtüchtigkeit. Ein weiteres Thema ist die steigende Zahl der E-Scooter-Fälle. Sie ist innerhalb eines Jahres um rund 45% gestiegen. In der Region Osnabrück setzt die Polizei auf Aufklärung zum Mitmachen. Am Samstag können Besucherinnen und Besucher auf dem Theaterplatz in Osnabrück unter anderem einen Überschlagssimulator ausprobieren oder auf einer sogenannten Blindflugstrecke erleben, wie gefährlich ein Blick aufs Smartphone am Steuer sein kann. Begleitend dazu kündigt die Polizei verstärkte Kontrollen im gesamten Direktionsbereich an. Ziel sei es, schwere Unfälle zu verhindern und für mehr Sicherheit im Straßenverkehr zu sorgen. Die Gewerkschaft Verdi ruft heute erneut zu einem Warnstreik bei IKEA auf. Betroffen ist auch die Filiale in Osnabrück. Die Beschäftigten aus Osnabrück sowie weiteren Standorten in Niedersachsen und Bremen wollen sich zu einer Kundgebung in Oldenburg treffen. Bereits in den vergangenen Wochen hatte es im Einzelhandel und auch bei IKEA mehrfach Arbeitsniederlegungen gegeben. Verdi fordert höhere Entgelte und kritisiert den Sparkurs des Möbelkonzerns. Laut der Neuen Osnabrücker Zeitung plane IKEA trotz hoher Umsätze Stellenabbau und betriebsbedingte Kündigungen. Die Tarifauseinandersetzung läuft seit Anfang Mai. Wer am Neumarkt mit dem Fahrrad unterwegs ist, muss derzeit einen kleinen Schlenker fahren. Eine Radwegmarkierung am Neumarkt in Osnabrück verläuft nicht gerade, sondern macht einen auffälligen Knick. Nach Angaben der Stadt handelt es sich dabei allerdings nicht um eine besondere Verkehrsführung, sondern um einen Fehler bei der Markierungsarbeiten. Laut der Neuen Osnabrücker Zeitung soll die beauftragte Firma die provisorische Fahrbahnmarkierung kurzfristig nachbessern. Radfahrer sollen dort künftig wieder geradeaus fahren können.
1: Das Wetter bei uns in der Region.
2: Bisschen bedeckter ist es aktuell noch, also so ein paar Wolken hängen über der Region, die machen aber bald Platz für die Sonne. Die scheint dann hier bei uns in Stadt und Landkreis, das bis zum Abend und es wird heiß. Bis zu 33 Grad sind da heute drin. Der Deutsche Wetterdienst hat auch eine Hitzewarnung rausgegeben für die Region Osnabrück ab heute Mittag bis heute Abend. Dann am Abend sind einzelne Schauer drin. Teilweise kann es da auch Gewitter geben. Es bleibt aber heiß mit Temperaturen um die 30 Grad. Morgen geht es ähnlich weiter. Also da gibt der Sommer auch nochmal Vollgas, viel Sonne, sommerliches Wetter. Heiße Temperaturen bis zu 31 Grad sind da drin. Am Nachmittag kann es ein bisschen regnen. Eventuell kann es da auch nochmal leicht gewittern. Und Sonntag wechseln sich dann Sonne und Wolken ab. Es bleibt heiß mit maximal 30 Grad. 21 Grad sind es aktuell hier bei uns in Osnabrück. Das hatte ich vorhin schon 31 gesagt. In Fürsten da sind es auch 21, in Hasbergen und Melle, da sind es 22 Grad. Also kurz nochmal durchlüften und durchatmen.
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2: Ihr habt freie Fahrt hier bei uns in der Region. Aktuell habe ich da nämlich keine Meldung für euch, bis auf die Blitzer. Stehen im Landkreis heute in und um Bad Essen. Wenn ihr aber jetzt gerade unterwegs seid, euch da irgendwie schon was aufgefallen ist an Verkehrsmeldungen, gerne einfach mal her damit anrufen. 0541 750 400. Wenn ihr keine Lust habt zum Telefonieren, könnt ihr uns auch eine WhatsApp schicken. 01 5788 533 187. Euch eine gute Fahrt.
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2: Gute Laune ist da, das Wetter spielt mit, der Sommer ist da, das Wochenende steht vor der Tür und es wird heiß, bis zu 33 Grad. Sommer, Sonne, heiße Temperaturen also. Und hier bei uns in Osnabrück startet jetzt eine neue Open-Air-Reihe und das mitten in der Stadt. Das Haus der Jugend verwandelt nämlich zusammen mit dem Verein Focus e.V. seinen Innenhof in eine kleine Sommerbühne. Sommer im Innenhof heißt das Ganze. Los geht's jetzt schon am Sonntag und zwar mit einem Handmade und Vintage-Markt. Was euch da genau erwartet, auch die nächsten Wochen klären wir alles gleich. Ich bin Verena Morris. Hi.

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1: Der Sommer ist da, da freuen wir uns alle drüber, ne? Aber es ist sehr, sehr heiß mit Temperaturen um die 33 Grad. Heute ja auch. Das Wochenende bleibt ja auch sommerlich heiß. Und hier bei uns in Osnabrück gibt es passend dazu jetzt eine neue Veranstaltungsreihe. Das unter freiem Himmel. Das Haus der Jugend verwandelt nämlich seinen Innenhof gemeinsam mit dem Verein Focus e.V. in eine kleine Sommerbühne. Sommer im Innenhof heißt das Ganze. Ab Sonntag geht's da los. Mit einem Handmade- und Vintage-Markt. Rund 50 Stände sind dabei, die laden da zum Stöbern ein, mit selbstgemachten Sachen, besonderen Fundstücken, Kaffeesnacks gibt's auch, Musik auch vom Plattenteller und danach geht's den gesamten Sommer über weiter mit Hip-Hop. Es gibt Kreativabende, ein Quiz, Familienrock, zum Abschluss sogar ein Science-Slam, das alles unter freiem Himmel. Also, wenn ihr in den nächsten Wochen so ein bisschen Lust auf Kultur, Musik und entspannte Sommerabende mitten in der City habt, dann solltet ihr auf jeden Fall mal im Innenhof vom Haus der Jugend vorbeischauen. Viele Veranstaltungen sind kostenlos, bei einigen braucht ihr aber Tickets. Alle Infos dazu findet ihr natürlich auch online beim Haus der Jugend. Also jetzt Sonntag geht's los mit Sommer im Innenhof, mit dem Handmade- und Vintage-Markt. Und zwar von 11 bis 16.

0: 8:08, ihr hört OS Radio 104,8 am Freitag. Und die EU macht bei den Sanktionen gegen Russland keine halben Sachen mehr. Statt wie bisher immer nur um 6 Monate zu verlängern, gilt jetzt gleich ein ganzes Jahr drauf. Das haben die Staats- und Regierungschefs beim Gipfel in Brüssel gemeinsam beschlossen. Was jetzt hinter diesem Schritt steckt und wie Moskau darauf reagiert, das erfahrt ihr gleich in 8:08 hier in den Nachrichten.
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1: Ich bin Katrin Müller. Die EU verlängert ihre Wirtschaftssanktionen gegen Russland zum ersten Mal nicht nur um 6, sondern um 12 Monate. Das haben die Staats- und Regierungschefs bei ihrem Gipfel in Brüssel entschieden. Einstimmig.
2: Ein Blockierer sitzt mittlerweile nämlich nicht mehr mit am Tisch, Ungarns Regierungschef Orbán. Sein Nachfolger Mocsa ist deutlich russlandkritischer eingestellt. Mit den Sanktionen will die EU den Druck auf Moskau weiter erhöhen, die Wirtschaft schwächen, mit der Kreml-Chef seinen Angriffskrieg gegen die Ukraine finanziert. Im Moment wird auch viel darüber diskutiert, wie man Putin endlich an den Verhandlungstisch bringen kann. Noch ist aber keine Lösung in Sicht. Claudia Wächter, Nachrichtenredaktion.
1: US-Vizepräsident J.D. Vance wird vorerst nicht für Verhandlungen mit dem Iran in die Schweiz reisen. Die Reise wurde verschoben. Eigentlich war vorgesehen, dass sich Delegationen aus dem Iran und den USA bereits heute treffen, um über ein dauerhaftes Ende des Krieges zu verhandeln. Mit einem Defizit von fast 32 Milliarden Euro hat sich die Haushaltskrise der Kommunen in Deutschland im Jahr 2025 weiter verschärft. Laut dem Kommunalen Finanzreport der Bertelsmann Stiftung ist das der höchste Fehlbetrag in der Geschichte der Städte, Landkreise und Gemeinden. Die Gesamtverschuldung klettert damit auf den Höchststand von fast 200 Milliarden Euro. Zum Fußball. Heute geht es für die deutsche Nationalmannschaft nach Toronto. Dort wartet morgen im zweiten WM-Gruppenspiel die Elfenbeinküste. Das dürfte deutlich schwerer werden als zum Auftakt gegen Curaçao.
3: Ein lockeres Abschlusstraining gibt es nochmal hier in Winston-Salem, wo es sich nach starkem Regen zumindest etwas abgekühlt hat. Danach steigen die Spieler in den Flieger ins noch angenehmer temperierte Toronto. Zum ersten Mal seit der WM verlässt die Mannschaft also die USA und will mit einem Sieg wiederkommen. Damit wäre die Qualifikation für die K.O.-Runde vorzeitig geschafft. Comeback-Torhüter Manuel Neuer glaubt fest daran, dass die Mannschaft Weltmeister werden kann. Er will nach der WM endgültig seine Karriere beim DFB beenden. Zumindest hört es sich so an. Aus Winston-Salem, Thomas Bremser.
1: Und Mitgastgeber Mexiko ist als erste Mannschaft in die K.O.-Runde eingezogen. Das Team kam gegen Südkorea zu einem 1:0 und steht vorzeitig als Gewinner der Gruppe A fest. Zuvor hatte Kanada Außenseiter Katar deutlich mit 6:0 besiegt. Die Schweiz gewann mit 4:1 gegen Bosnien-Herzegowina und Tschechien und Südafrika trennten sich 1:1 unentschieden.
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4: Mit einigen Wolken starten wir heute in den Tag. Die sind aber ganz schnell verschwunden. Dann kommt die Sonne raus. Die scheint bis zum Abend hier. Und es wird auch heiß. Bis zu 33 Grad sind da im Tagesverlauf noch drin. Es gibt eine Gewitterwarnung und es gibt auch eine Hitzewarnung für unsere Region. Eine ziemlich starke Hitzewarnung ab Mittag bis zum Abend. Dann heute Abend kann es leicht gewittern. Es kann auch regnen, aber es bleibt heiß mit maximal 30 Grad. Morgen wird es kaum kühler. Die Sonne scheint da auch die ganze Zeit fast. Am Nachmittag kommen so ein paar Wölkchen auf uns zu. Eventuell kann es da auch noch mal so ein bisschen regnen und gewittern. Das bei Temperaturen um die 31 Grad. Am Sonntag sind dann maximal 30 Grad drin und da wechseln sich Sonne und Wolken ab. 22 Grad sind es aktuell. Hier bei uns in Osnabrück, bei euch in Bersenbrück auch. In Bad Essen und Glandorf, da messen wir 23 Grad.
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4: Hier bei uns in Osnabrück ist die Windhorststraße ab heute Vormittag voll gesperrt. Grund sind dringende Reparaturen an einem defekten Kanalanschluss. Das haben die Stadtwerke Osnabrück gerade mitgeteilt. Betroffen ist der Abschnitt zwischen Weberstraße und Empfange. Das Ganze dauert voraussichtlich eine Woche und die Busse, die werden umgeleitet. Dann wird geblitzt im Landkreis heute in und um Bad Essen. Und wenn ihr jetzt noch Verkehrsmeldungen für uns habt, Staus, Blitzer, irgendwelche Gefahrenmeldungen, gerne einfach mal Bescheid geben bei uns 0541 750 40 0 oder schickt eine WhatsApp an 015788 533 187. Ich wünsche euch eine gute und vor allem sichere Fahrt. Kommt gut an.
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4: Der Neumarkt hier bei uns in Osnabrück, ne? Sorgenkind Nummer 1, soll künftig aber deutlich ruhiger werden. Mehr Aufenthaltsqualität, mehr Grün, weniger Verkehr. Dafür müssten aber auch Busse umgeleitet werden. Nach den aktuellen Plänen der Stadt würde das vor allem die Johannesfreiheit treffen. Mit hunderten Busfahrten pro Tag. Und dagegen gibt es jetzt Widerstand. Das finden nämlich nicht alle toll. Und zwar gibt es diesen Widerstand unter anderem aus der Medizin. In einem offenen Brief warnen Ärztinnen und Ärzte nämlich vor Lärm, Feinstaub und möglichen Gefahren für Patienten. Die fordern nämlich, die Busse sollen weiterhin über den Neumarkt fahren. Und wie die Argumente da genau aussehen, wir haben mit so ein paar Ärzten gesprochen. Das erfahrt ihr bei uns in der nächsten halben Stunde um kurz nach 8. 4 nach 8, ich bin Verena Morris. Euch einen schönen guten Morgen, tollen Freitag.

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1: Und happy sind wir auch alle, ne? Das Wetter ist super, das Wochenende steht vor der Tür. 7:12 haben wir es am Freitagmorgen. OS Radio 104,8 ist hier. Und der Osnabrücker Neumarkt, der soll zu einem Platz mit Aufenthaltsqualität werden. Ihr wisst es, wir haben schon mehrfach darüber berichtet. Also mehr Sitzmöglichkeiten soll es da geben, mehr Grünflächen, weniger Verkehr. Das ist auch ein gutes Stichwort, der Verkehr. Das hat nämlich auch Auswirkungen auf die Busse, die dann ja teilweise andere Wege fahren müssen, wenn sie nicht mehr über den Neumarkt dürfen. Nach den aktuellen Plänen der Stadt trifft es die Johannesfreiheit. Das ist in der Nähe der Johanneskirche. Die Stadt, die rechnet mit über 700 Fahrten pro Tag. Das wären etwa 30 Fahrten pro Stunde. Anwohner und Anwohnerinnen sind davon klar natürlich wenig begeistert. Und jetzt gibt es auch Kritik aus der Medizin. Mit einem offenen Medizinerbrief beteiligen sich jetzt nämlich Ärzte und Ärztinnen an genau dieser Debatte. Dr. Rainer Grove, der ist Internist und Kardiologe im Ruhestand. Er und die anderen Unterzeichner des Briefes, die sehen unter anderem den Lärm als großes Problem.
2: Im Vordergrund für Herz-Kreislauf-Erkrankungen steht der Lärm. Da gibt es eine Studie der Uni Mainz, die ist relativ aktuell. Die haben das untersucht und haben gesagt, das ist ein großer Stressfaktor, insbesondere für Herzkranke oder auch für Herzerkrankungen. Und das Zweite sind die Feinstäube und die wirken sich auf unsere Gefäße, auf die Herzkranzgefäße beispielsweise, ähnlich aus wie hoher Blutdruck, wie eine Zuckerkrankheit, wie Rauchen. Das ist ein gleichwertiger Risikofaktor, haben wir gar nicht so auf dem Schirm.
1: Ja, jetzt müssen wir aber auch sagen, dass es in Städten wie Osnabrück immer Stellen mit hoher Feinstaub- und Lärmbelästigung gibt. Der Verkehr muss eben irgendwo hin, ne? Aber aus Sicht der Mediziner und Medizinerinnen ist die Johannesfreiheit besonders schützenswert, weil nämlich in der direkten Nachbarschaft mehrere Gesundheitseinrichtungen liegen. Das Marienhospital haben wir da, das christliche Kinderhospital, auch das Hospiz. Die Patienten leiden natürlich nochmal besonders unter Lärm und Feinstaub. Außerdem bedeuten solche Einrichtungen auch viele Besucherinnen und Besucher, die sich ja auch im Verkehr dann auf den engen Straßen zwischen den Bussen irgendwie zurechtfinden müssten. Dr. Michael Olefs, der sieht darin auch eine große Gefahrenquelle.
3: Mit der Konsequenz, dass dann eine solche Busroute und Veloroute gekreuzt werden muss mit all den Menschen, die entweder gut zu Fuß sind oder eben nicht und die Kinderwagen benutzen und Kleinkinder an der Hand haben. Alles das sind Aspekte, die aus unserer Sicht gegen eben eine solche Bustrasse sprechen.
1: Ja, und die ruhige Lage, die sei ursprünglich ein Argument für Gesundheitseinrichtungen rund um die Johannesfreiheit gewesen. Dr. Thomas Lob-Concilius. Der war lange Oberarzt am christlichen Kinderhospital. Damit war der Kinder- und Jugendarzt im Ruhestand auch an den Entscheidungen zum Neubau beteiligt. Und er erinnert sich, dass die ruhige Verkehrslage damals ein zentraler Punkt war.
3: So wie das CKO jetzt gestaltet ist mit dem großen, dem Haupteingang zur Johannesfreiheit hin. Dass wir gesagt haben, es ist prima, wenn wir einen solchen Eingang haben, der möglichst wenig verkehrsbelastet ist. Es soll eine seitlich getrennte Zufahrt zu einer Tiefgarage geben, damit auch Menschen dort ihre Kinder mit dem Auto hinbringen können, keine Frage. Aber der fußläufige Zugang, der ist optimal. Und insoweit würde jetzt durch eine solche Bustrassenführung dieses Konzept, was uns alle überzeugt hat, das wurde jetzt dadurch auch nochmal zusätzlich in Frage gestellt.
1: Insgesamt 14 Ärzte und Ärztinnen haben diesen offenen Medizinerbrief unterzeichnet. Sie beschreiben das Quartier rund um die Johannesfreiheit dabei als Ruheoase in der Kernstadt, die erhalten bleiben sollte. An Oberbürgermeisterin Katharina Pötter und den Stadtrat haben sie auch eine klare Forderung. Die lokale Politik soll den Stadtratsbeschluss ändern und die Busse auf dem Neumarkt zulassen, damit es in der Johannesfreiheit ruhig bleibt.

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Vincent Weiss, glaubt an Wunder. 8:55 haben wir es gleich. Ihr hört OAS Radio 104,8 am Freitag. Und was macht man alles so in der Kita? Toben, klettern, gemeinsam lernen ja auch. Und das mit Erfolg. Die Kinderbewegungsstadt Osnabrück, die spielt nämlich jetzt bundesweit ganz vorne mit. Das Projekt der Bürgerstiftung ist nämlich für den Deutschen Kita-Preis nominiert. Hat sich da also gegen hunderte Bewerber durchgesetzt. Warum die Initiative jetzt zu den besten Bildungsprojekten Deutschlands zählt. Und mehr Nachrichten hier aus der Region, aus Stadt und Landkreis gibt's gleich in 6 Minuten um 8:30 in den Lokalnachrichten mit Jan Molitor. Euch einen schönen Freitag.

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1: Mit Jan Molitor. Kinderbewegungsstadt Osnabrück gehört zu den besten lokalen Bildungsinitiativen Deutschlands. Und Polizei Osnabrück beteiligt sich am bundesweiten Tag der Verkehrssicherheit. Die Kinderbewegungsstadt Osnabrück gehört zu den besten lokalen Bildungsinitiativen Deutschlands. Das Projekt der Bürgerstiftung Osnabrück ist für den Deutschen Kita-Preis 2026 nominiert worden. Aus rund 620 Bewerbungen bundesweit wurde die Initiative unter die besten 15 in der Kategorie Lokales Bündnis für frühe Bildung gewählt. Die Kinderbewegungsstadt bringt Kitas, Schulen, Sportvereine und soziale Einrichtungen zusammen, um Kinder mehr Bewegungs- und Bildungschancen zu ermöglichen. Zu den Angeboten gehören unter anderem Kitaschwimmen, generationsübergreifende Projekte und Hilfen beim Übergang in der Grundschule. Bis Ende Juni entscheidet sich, welche Initiativen ins Finale einziehen und zur Preisverleihung nach Berlin eingeladen werden. Mit Aktionen und Kontrollen beteiligt sich die Polizeidirektion Osnabrück am bundesweiten Tag der Verkehrssicherheit am Samstag. Im Fokus stehen

0: die Hauptursachen schwerer Unfälle, zu hohe Geschwindigkeit und mangelnde Fahrtüchtigkeit. Ein weiteres Thema ist die steigende Zahl der E-Scooter-Fälle. Sie ist innerhalb eines Jahres um rund 45% gestiegen. In der Region Osnabrück setzt die Polizei auf Aufklärung zum Mitmachen. Am Samstag können Besucherinnen und Besucher auf dem Theaterplatz in Osnabrück unter anderem einen Überschlagssimulator ausprobieren oder auf einer sogenannten Blindflugstrecke erleben, wie gefährlich ein Blick aufs Smartphone am Steuer sein kann. Begleitend dazu kündigt die Polizei verstärkte Kontrollen im gesamten Direktionsbereich an. Ziel sei es, schwere Unfälle zu verhindern und für mehr Sicherheit im Straßenverkehr zu sorgen. Die Gewerkschaft Verdi ruft heute erneut zu einem Warnstreik bei IKEA auf. Betroffen ist auch die Filiale in Osnabrück. Die Beschäftigten aus Osnabrück sowie weiteren Standorten in Niedersachsen und Bremen wollen sich zu einer Kundgebung in Oldenburg treffen. Bereits in den vergangenen Wochen hatte es im Einzelhandel und auch bei IKEA mehrfach Arbeitsniederlegungen gegeben. Verdi fordert höhere Entgelte und kritisiert den Sparkurs des Möbelkonzerns. Laut der neuen Osnabrücker Zeitung plane IKEA trotz hoher Umsätze Stellenabbau und betriebsbedingte Kündigungen. Die Tarifauseinandersetzung läuft seit Anfang Mai. Wer am Neumarkt mit dem Fahrrad unterwegs ist, muss derzeit einen kleinen Schlenker fahren. Eine Radwegmarkierung am Neumarkt in Osnabrück verläuft nicht gerade, sondern macht einen auffälligen Knick. Nach Angaben der Stadt handelt es sich dabei allerdings nicht um eine besondere Verkehrsführung, sondern um einen Fehler bei der Markierungsarbeiten. Laut der neuen Osnabrücker Zeitung soll die beauftragte Firma die provisorische Fahrbahnmarkierung kurzfristig nachbessern. Radfahrer sollen dort künftig wieder geradeaus fahren können.
1: Das Wetter bei uns in der Region.
2: Wenige Wolken sind am Start, die Sonne scheint. Es bleibt so sommerlich heute hier bei uns den Rest des Tages, bis zum Abend zumindest. Da gibt es viel Sonne, strahlend blauer Himmel und auch Temperaturen um die 33 Grad. Also es wird sehr heiß. Der Deutsche Wetterdienst hat auch eine Hitzewarnung hier für unsere Region rausgegeben, eine extreme Hitzewarnung. Ab heute Mittag bis heute Abend. Heute Abend kann es dann stellenweise leicht regnen. Da sind auch Gewitter drin. Und auch da bleibt es dann warm bzw. heiß mit Temperaturen um die 30 Grad. Morgen geht es ähnlich weiter, also viel Sonne, sommerliches Wetter, heiße Temperaturen, 31 Grad sind da morgen drin. Gegen Nachmittag kann es da so ein bisschen regnen, eventuell auch leicht gewittern. Und auch der Sonntag bleibt freundlich. Sonne und Wolken wechseln sich da ab den ganzen Tag und das dann bei Temperaturen um die 30 Grad. 23 Grad sind es aktuell hier bei uns in Osnabrück, bei euch in Neuenkirchen, Rolle und Bad Iburg. Da messen wir 21 Grad.
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2: A1 Osnabrück Richtung Bremen in der Ausfahrt Osnabrück Nord. Da gibt es Gefahr durch Gegenstände auf der Fahrbahn. Da bitte aufpassen. Und die Windtorstraße hier bei uns in Osnabrück, die ist ab heute Vormittag voll gesperrt. Grund sind da dringende Reparaturen an einem defekten Kanalanschluss. Das haben die Stadtwerke Osnabrück heute Morgen mitgeteilt. Betroffen ist der Abschnitt zwischen Weberstraße und Empfange. Und die Busse werden da umgeleitet. Das Ganze dauert voraussichtlich eine Woche. Dann wird geblitzt im Landkreis heute in und um Bad Essen. Und wenn ihr jetzt gerade unterwegs seid, irgendwie noch was entdeckt habt an Verkehrsmeldungen, Staus, Blitzer, Gefahrenmeldungen, einfach mal Bescheid geben bei uns 0541 750 400 oder schickt uns eine WhatsApp an 0157 88 533 187. Ich wünsche euch eine gute und vor allem sichere Fahrt. Kommt gut an.
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2: Kurz nach 8:30 haben wir es und Freunde, das könnte euer Wochenende werden. Erstmal wird es ja richtig heiß und so richtig ins Schwitzen kommt ihr dann eventuell morgen in Meppen in der Hensch Arena. Da könnt ihr nämlich ganz viel Rockgeschichte live auf der Bühne erleben. Das in voller Lautstärke. Die Purple starten nämlich morgen in Meppen ihre neue Tour Made in Europe 2026. Vielleicht habt ihr es ja schon auf Instagram gesehen, auf unserem Instagram-Kanal. Ihr könnt da nämlich Tickets gewinnen für Deep Purple, für die Show morgen in Meppen. Alle Einzelheiten dazu, was euch erwartet und wie ihr an die Tickets rankommt, dann gleich um 9:15 im Gewinnspiel. Ich bin Verena Morris, euch einen schönen Freitag.

0: 9:42 am Freitagmorgen. OS-Radio 104,8 ist hier. Und Rockfans im Emsland, auch hier bei uns in der Region, ach was, im ganzen Norden, die haben sich hoffentlich schon ein dickes, fettes Kreuz im Kalender gemacht, ne? Die britische Hardrock-Band Deep Purple kommt morgen nämlich hier zu uns in die Region nach Meppen ins Emsland. Im Rahmen ihrer Made in Europe Tour macht die Band nämlich morgen beim Emsland Open Air in der Hensch Arena Station. Also Deep Purple kennen wir alle, gehören zu den einflussreichsten Rockbands aller Zeiten. Welthits haben sie geschrieben. Smoke on the Water, Highway Star oder auch Child in Time. Damit haben sie Musikgeschichte geschrieben, den Hard Rock entscheidend geprägt. Gegründet wurde die Band übrigens schon 1968 und auch nach fast 6 Jahrzehnten stehen die Briten noch immer erfolgreich auf der Bühne. Wir haben im Vorfeld jetzt mit Gitarrist Simon McBride gesprochen und er hat uns verraten, warum das so gut klappt innerhalb der Band.
1: Wir haben 5 unterschiedliche Charaktere in der Band und wir kommen alle gut miteinander aus, was natürlich mega ist. Und wenn man das jetzt auf unser musikalisches Setting überträgt, dann funktioniert das sehr gut. Wir bringen alle verschiedenen Einflüsse mit und für dieses Album hat es super gut zusammengepasst. Das neue Album zu machen war unglaublich einfach. Wir haben uns im Studio und auch beim Lyrics-Schreiben total wohlgefühlt. Noch mehr als beim ersten Album, das ich gemacht habe. Bei diesem war ich mehr so eingestellt, komm, lass uns loslegen und einfach Spaß haben und Musik spielen, dann mal sehen, was am Ende dabei rauskommt. Ich glaube, wenn man diesen Punkt erreicht hat, das ist, wenn der Zauber wirklich passiert.
0: Ja, mit ihrem aktuellen Album landeten Deep Purple erneut ganz oben in den deutschen Albumcharts, also hat sich ausgezahlt und das Album können wir hören morgen in Meppen. Sie spielen aber auch garantiert Klassiker und das alles natürlich live auf der Bühne und dieses live auf der Bühne sein, das schätzen die Musiker auch sehr. Das hat uns nämlich Simon McBride auch verraten.
1: Ich mag beides, um ehrlich zu sein. Auf der Bühne zu spielen ist großartig, weil die Fans dabei sind. Man kann ihre Reaktion sehen und das macht immer Spaß. Am Ende des Tages ist es genau das, was wir machen. Wir sind Live-Musiker. So haben wir vor Jahren angefangen. Ich mag es aber auch, im Studio zu sein. Da kann man ein bisschen kreativer sein und man kann auch noch hier und da Dinge verändern oder Sachen ausprobieren. Ich finde, beides ist gleich wichtig. Aber wenn ich mich entscheiden müsste, würde ich wahrscheinlich die Live-Auftritte wählen. Wie ich gesagt habe, wir sind einfach Menschen, die geboren sind, um auf der Bühne zu stehen und zu performen.
0: Ja, der nächste Live-Auftritt steht schon in den Startlöchern. Morgen ist es soweit, das Konzert in Meppen. Da werden garantiert ganz, ganz viele tausende Fans nach Meppen strömen, hier aus dem Norden. Denn das Konzert in Meppen ist aktuell der einzige angekündigte Deep Purple-Auftritt in Norddeutschland. Und die Kulisse, was soll ich sagen, könnte dafür nicht passender sein. Die Hensch Arena, Heimat des SV Meppen, wird also für einen Abend zur Rock-Arena für ganz, ganz viele Fans. Und das Beste ist, ihr könnt dabei sein, ihr könnt euch das Ganze geben. Wir schicken euch nämlich hin zu Deep Purple, zu der Made in Europe Tour 2026. 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Ihr könnt mitmachen bei unserem Gewinnspiel noch bis 10 Uhr. Bis 10 Uhr könnt ihr noch Tickets für Deep Purple gewinnen. Für die große Live-Tour morgen in Meppen, falls ihr morgen noch nichts vorhabt, dann schickt uns eine Mail an redaktion@osradio.de oder eine WhatsApp 015788533187. Ihr könnt ja mal reinschreiben, was vielleicht so euer Lieblingssong ist von Deep Purple, was ihr schon alles erlebt habt. Vielleicht habt ihr die Band ja auch schon mal live gesehen. Schreibt doch einfach mal eure Erinnerungen rein in die Mail oder WhatsApp und ganz wichtig auch Kontaktdaten reinschreiben in Mail oder Nachricht. Wie gesagt, bis 10 Uhr könnt ihr noch mitmachen. Dann steht ihr vielleicht morgen vor der großen Bühne, vor Deep Purple und da stimmen wir uns doch jetzt schon mal ein, ne? Drauf.

Deep Purple mit Smoke on the Water, ein Song, den ihr garantiert morgen hören werdet. Denn morgen wird's laut in Meppen. Die britischen Hardrock-Legenden Deep Purple machen nämlich im Rahmen ihrer Made in Europe Tour Station in der Hensch Arena. Das ist ja das Stadion vom SV Meppen. Seit fast 60 Jahren stehen die Purple auf der Bühne, gehören mit Songs wie, haben wir gerade gehört, ne, Smoke on the Water, Highway Star oder auch Child in Time zu den ganz, ganz Großen der Rockgeschichte. Aber wie schafft man es eigentlich? Wie schafft eine Band es eigentlich, über so viele Jahrzehnte erfolgreich zu sein? Genau darüber haben wir mit Gitarrist Simon McBride gesprochen und er hat gesagt, entscheidend ist, dass die Band bis heute kreativ bleibt, immer wieder neue Ideen entwickelt. Und das machen die Jungs von Deep Purple. Und trotz aller Erfolge gibt es für die Musiker bis heute nichts Schöneres, als vor Publikum zu spielen. Das machen sie auch, und zwar morgen in Meppen. Und da dürften tausende Fans den Weg antreten nach Meppen. Nicht, weil der SV Meppen spielt, sondern weil Deep Purple da auf der Bühne stehen werden. Denn bislang ist das Konzert in der Hensch Arena der einzige geplante Deep Purple-Auftritt in Norddeutschland. Und jetzt kommt die beste Nachricht des Tages, Freunde. Wir schicken euch hin. Für das Konzert morgen Abend verlosen wir nämlich zweimal zwei Tickets. Einlass ist ab 18.30 Uhr. Falls ihr morgen noch nichts vorhaben solltet, dabei sein wollt, dann macht doch mit. Die stehen da auch nicht alleine auf der Bühne. Die Manfred Mann's Earth Band ist auch mit am Start. Also wenn ihr hin wollt, wenn ihr euch die beiden Bands geben wollt, dann schickt uns eine Mail an redaktion@osradio.de oder auch eine WhatsApp. Dann bitte an 015788533187. Das Ganze geht noch bis 10 Uhr. Also bis 10 Uhr könnt ihr noch schreiben, uns mailen. Und dann steht ihr da ja vielleicht morgen in Meppen und guckt euch Deep Purple an. Ich wünsche euch da ganz, ganz viel Glück und drücke euch fest die Daumen.

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1: Ich bin Katrin Müller. US-Vizepräsident J.D. Vance wird vorerst nicht für Verhandlungen mit dem Iran in die Schweiz reisen. Das sagte ein Regierungsbeamter. Ob oder wann die Reise stattfinden soll, ist noch unklar.
2: Es ist doch nicht so einfach wie von Präsident Trump zunächst beschrieben. Die weiteren Verhandlungen könnten am Wochenende starten oder auch nicht. Aus dem Iran verlautete, dass die Delegation die Reise in die Schweiz wegen fortgesetzter israelischer Angriffe im Libanon zunächst vertagte. Der Iran besteht auch auf eine Antragspflicht für alle Schiffe, die durch die Straße von Hormuz fahren wollen, 2 Monate lang gebührenfrei. In diesen 2 Monaten sollen auch die Verhandlungen über ein dauerhaftes Ende des Krieges über die Bühne gehen. Aus den USA, Tina Eck.
1: Die EU verlängert ihre Wirtschaftssanktionen gegen Russland erstmals nicht nur um 6, sondern um 12 Monate. Eine entsprechende Entscheidung wurde beim Juni-Gipfel in Brüssel getroffen. In den vergangenen Jahren hatte stets der damalige ungarische Regierungschef Orbán eine einjährige Verlängerung blockiert. Nächster Streik im Tarifkonflikt im Handel. Heute ruft die Gewerkschaft Verdi unter anderem Beschäftigte der Möbelhauskette IKEA dazu auf, nicht zu arbeiten.
3: Milliardenumsätze, aber beim Personal komme davon so gut wie nichts an, gerade bei IKEA, kritisiert Verdi. Das Möbelhaus stehe wirtschaftlich gut da, plane aber dennoch Stellen zu streichen. Die Gewerkschaft geht davon aus, dass sich in mehr als der Hälfte der deutschlandweit 54 IKEA-Filialen Mitarbeitende am Streik beteiligen. Das Unternehmen und auch der Handelsverband erwarten dennoch keine größeren Auswirkungen für Kunden, so wie es auch schon bei anderen Streikaktionen in dem laufenden Tarifkonflikt war. Jan-Henner Reitzer, Nachrichtenredaktion.
1: Zum Fußball. Mitgastgeber Mexiko ist als erste Mannschaft in die K.O.-Runde der Fußball-WM eingezogen. Das Team kam gegen Südkorea zu einem 1:0 und steht vorzeitig als Gewinner der Gruppe A fest. Zuvor hatte Kanada Außenseiter Katar deutlich mit 6:0 besiegt. Die Schweiz gewann mit 4:1 gegen Bosnien-Herzegowina. Tschechien und Südafrika trennten sich 1:1 unentschieden. Und für die deutsche Nationalmannschaft geht es heute nach Toronto. Dort wartet morgen im zweiten WM-Gruppenspiel die Elfenbeinküste. Das dürfte deutlich schwieriger werden als zum Auftakt gegen Curaçao.
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4: Viel Sonne ist heute drin. Bis zum Abend scheint sie hier bei uns. Strahlend blauer Himmel, nur wenige Wolken. Ab und zu kann es dann Richtung Abend leichte Gewitter geben. Es kann auch noch mal so ein bisschen regnen, aber es wird heiß heute. Also maximal 33 Grad sind da drin im Tagesverlauf. Auch jetzt ist es schon recht warm. 24 Grad messen wir hier bei uns in Osnabrück. In Hagen sind es auch 24, in Bramstedt 22, in Dissen messen wir 23 Grad. Alles mit dabei heute Morgen. Und ich habe gerade gesagt, es wird heiß. Der Deutsche Wetterdienst warnt auch vor extremer Hitze ab heute Mittag, dann auch bis heute Abend. Ganz viel trinken, schattige Plätzchen suchen, vielleicht eher dann im Kühlen aufhalten. Auch heute Abend, trotz Gewitter und Regen, bleibt es noch heiß mit maximal 30 Grad. Morgen geht es ähnlich weiter, da scheint dann auch fast die ganze Zeit die Sonne. Am Nachmittag sind eventuell mal leichtere Gewitter drin, da kann es auch noch mal so ein bisschen regnen. Das bei Temperaturen um die 31 Grad. Es bleibt also heiß und auch sommerlich und heiß geht es am Sonntag weiter. Da wechseln sich den ganzen Tag Sonne und Wolken ab. Das dann bei um die 30 Grad.
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4: Vorsicht immer noch, Gegenstände auf der A1 Osnabrück Richtung Bremen, und zwar in der Ausfahrt Osnabrück Nord. Da gibt es Gefahr durch Gegenstände auf der Fahrbahn auf der A1 Osnabrück Richtung Bremen. Dann die A33 Osnabrück Richtung Bielefeld zwischen dem Kreuz Osnabrück Süd und der Anschlussstelle Hilte am Teutoburger Wald. Da staut es sich, da dauert es aktuell 25 Minuten länger. Auf der A33 Bielefeld Richtung Osnabrück zwischen Hilte am Teutoburger Wald und dem Kreuz Osnabrück Süd. Da gibt es auch Stau, da müsst ihr 12 Minuten drauf rechnen. Die Windhorststraße in Osnabrück ist ab heute Vormittag voll gesperrt. Grund ist da eine dringende Reparatur an einem defekten Kanalanschluss. Das haben die Stadtwerke Osnabrück heute Morgen mitgeteilt. Betroffen ist da der Abschnitt zwischen Weberstraße und Empfange. Die Busse werden umgeleitet. Das Ganze gilt voraussichtlich, also diese Sperrung, bis nächste Woche. Dann wird geblitzt im Landkreis heute in und um Bad Essen. Und wenn ihr jetzt gerade unterwegs seid, euch da irgendwie noch was aufgefallen ist an Verkehrsmeldungen, sagt es uns sehr gerne. Ruft uns an 0541 750 400 oder schickt eine WhatsApp an 015788533187. Euch eine gute Fahrt.
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4: Am Freitagmorgen 4 nach 9, heißer Osnabrück bis zu 33. 32 Grad werden es heute hier bei uns in Stadt und Landkreis. Das heißt, kühlt euch ab, ne? Geht ins Freibad. Ihr könnt euch natürlich auch zu Hause abkühlen auf dem Balkon. Sucht euch da ein schattiges Plätzchen, macht euch ein kühles Getränk, ein Eiskaffee oder vielleicht was anderes Leckeres. Ich finde, so ein eisgekühlter Cocktail, ne? Geht ja irgendwie auch immer. Und was Werner uns da dieses Wochenende mixt, das hört ihr gleich in Werners Cocktail um kurz nach 9. Ich bin Verena Morris. Hi.

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1: Genau, Werner weiß nicht nur, was los ist hier bei uns in der Region. Der hat auch vor ein paar Tagen ein Interview geführt mit Simon McBride. Das ist ja der Gitarrist bei Deep Purple. Ihr könnt ja noch Tickets gewinnen. Bis 10 Uhr könnt ihr noch mitmachen fürs Konzert morgen in Meppen. Da stehen Deep Purple auf der Bühne für ihre Made in Europe Tour 2026. Und Werner freut sich da auch schon richtig aufs Album. Das findet er großartig.
2: Passt, Leute. Ich habe gerade noch ein Interview gemacht mit Simon McBride, dem Supergitarristen von Deep Purple. Und Deep Purple sind ja wirklich so jung, so frisch. Wird demnächst mal irgendwie hier gesendet, auch in ON veröffentlicht, aber auf das neue Deep Purple Album darf man sich freuen. Nicht freuen tue ich mich, dass die Spargelzeit bald vorbei ist. Aber ich lese in der Notz, die Erdbeeren in diesem Jahr besonders lecker. Ich kann es bestätigen, ich habe noch ein paar im Kühlschrank. Ja, sonst immer ziemlich gestresst. Ich hatte neulich mal irgendwie an der Ampel, ist mir so ein kleiner Mehrzeiler eingefallen. Doppelfehler, schlecht gepennt, mir fehlt der Videoassistent. Beim Tippen auf die falschen Tasten, da kann man schon mal ausrasten. Zeitdruck, Blutdruck, Hauruck, auf Zverevs Grand Slam ein Schluck. Die Welt außer Rand und Band, die WM bitte nicht gegen die Wand. Nicht zetern, schimpfen und klagen, an der nächsten Ampel nochmal fragen. Das lassen wir jetzt mal so stehen, so toll war es auch nicht. Was haben wir denn sonst noch? Rocky, die Chance eines Lebens, das Musical auf der Freilichtbühne Tecklenburg. Da werde ich am Freitag zur Premiere hindüsen. Rocky im Kino hat mich gar nicht so angetönt, aber das war ja wirklich ja, 3 Oscars. Ne? Und dann, wie viele Filme gab es überhaupt? Es gab dann insgesamt 9 Rocky-Filme. Selbst der zuvor perspektivlose Sylvester Stallone, der war plötzlich im Rennen, also hat sozusagen im eigenen Leben die Story da erlebt und hatte neben der Hauptrolle auch das Drehbuch übernommen und wurde mit seinem Film über Nacht zur Ikone. Also, Tecklenburg, Rocky. Ja, wir spielen jetzt einfach mal ein bisschen Musik. Wir spielen natürlich aus Rocky. Wer kennt es nicht? Eye of the Tiger, Survivor.

Was haben wir denn sonst noch? Wir haben natürlich auch an diesem Wochenende Osnabrücker Samstag. Also wenn der Osnabrücker Samstag ist, dann muss ich gar nicht auf den Wetterbericht gucken. Da weiß ich einfach, es ist Sommer. Sommer in der Stadt. Wen haben wir diesmal dabei? Anja Klein, die Jazzsängerin, wird mit ihren Lieblingssongs am Klavier begleitet die Kranstraße beschallen. Währenddessen tritt Laurin Weth vor dem Theater auf. Der Diabolo-Artist schafft dort eine energetische Atmosphäre. Ich lese jetzt den Pressetext vor, das ist nicht meine Erfindung. So, also geht einfach in die Stadt, Osnabrücker Samstag. Danach schmeckt das Eis noch besser zwischen 11 und 14 Uhr. Kann man machen, muss man auch machen. Irgendwas haben wir doch noch. Ach ja, Osnabrück zapft an, Leute. Der Marktplatz bekommt mit Osnabrück zapft an ein neues Bierfest. Das finde ich gut. Das alte Bierfest war wirklich in die Jahre gekommen und nie richtig geil. Jetzt wird es regional, aber auch sozusagen, wir finden nicht nur die Angebote von Rampendahl, Herr Schmidt oder das Campusbier der Hochschule. Das habe ich noch gar nicht getrunken. Das müsste ich auch mal probieren, das Campusbier der Hochschule. Aber ergänzt wird das Angebot durch weitere Spezialitäten aus Bayern, Franken, Österreich und Spanien. Ja, wir haben natürlich auch Musik. Klangkontrast am Freitag, Buddy and the Hot Dogs am Samstag und Sonntag Mama Said, die legendäre Lenny Kravitz Supershow Coverband, so Kaffeezeit, wunderbar. Dann natürlich überall am Samstag Public Viewing, Deutschland Elfenbeinküste, die Arena, die Sommerarena, habe ich mir auch zu, da geht's ab, da wird nicht nur Fußball gezeigt, auch an anderen Tagen von Aber Fever bis Kaffeezeit. Geht einfach mal auf die Alando-Seite, da ist ein gutes Programm. Nächste Woche ist auch Comedy angesagt mit Matze Knob und Herrn Krebs. Ja, aber auch sonst Hasebeach, Nettetal, Schmales Handtuch, Lagerhalle, alle. Auch in Stadt und Land einfach an der nächsten Ecke nochmal fragen oder an der nächsten Ampel. Ärzte und Apotheker wissen meistens auch Bescheid. Ja. Wir brauchen noch einen Song. Wir brauchen noch einen Song. Wir spielen mal einfach. Das passt einfach zum Fußball. Die Sportfreunde Stille. Ja, die sind einfach so nett. Ne? Und wir spielen das Stück Hey Buddies, ne? Mit Ausrufezeichen. Ja, so ähnlich wie das Kompliment aus ihrem Album Happy Birthday, die Sportfreunde Stille. Und in dem Sinne sagen wir Elfenbeinküste. Gucken wir mal. Einfach mal schauen. Ne? Und das Wetter wird besser. Tschüss.

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1: Mit Jan Molitor. Hochschule Osnabrück ist mit Design Award ausgezeichnet worden und Kinderbewegung Stadt Osnabrück gehört zu den besten lokalen Bildungsinitiativen Deutschlands. Die Hochschule Osnabrück ist für ein gemeinsames Projekt mit dem Technologiekonzern Zeiss mit dem renommierten IF Design Award ausgezeichnet worden. Ausgezeichnet wurden sie für ein Röntgensystem in der Kategorie Industrie, Werkzeuge und Maschinen. Es dient der zerstörungsfreien Prüfung großer Gussteile, wie sie beispielsweise in der Automobilindustrie eingesetzt werden. Entwickelt wurde das Design gemeinsam mit der Hochschule Osnabrück. Besonderes Augenmerk lag dabei auf einer einfachen und sicheren Bedienung. Nach Angaben der Hochschule trägt das System dazu bei, Produktionsprozesse effizienter zu gestalten und Materialfehler frühzeitig zu erkennen. Die Kinderbewegungsstadt Osnabrück gehört zu den besten lokalen Bildungsinitiativen Deutschlands. Das Projekt der Bürgerstiftung Osnabrück ist für den Deutschen Kita-Preis 2026 nominiert worden. Aus rund 620 Bewerbungen bundesweit wurde die Initiative unter die besten 15 in der Kategorie Lokales Bündnis für frühe

0: Bildung gewählt. Die Kinderbewegungsstadt bringt Kitas, Schulen, Sportvereine und soziale Einrichtungen zusammen, um Kindern mehr Bewegungs- und Bildungschancen zu ermöglichen. Zu den Angeboten gehören unter anderem Kitaschwimmen, generationsübergreifende Projekte und Hilfen beim Übergang in die Grundschule. Bis Ende Juni entscheidet sich, welche Initiativen ins Finale einziehen und zur Preisverleihung nach Berlin eingeladen werden. In Georgsmarienhütte wird weiter um den Erhalt des Fuß- und Radwegs Alter Schauenrot gekämpft. Eine Bürgerinitiative hat für heute Nachmittag zu einer öffentlichen Gesprächsrunde mit den Bürgermeisterkandidaten Tobias Avermann und Alexander Herzberg eingeladen. Die Veranstaltung beginnt um 15 Uhr in Ösede. Anschließend ist ein Demonstrationszug bis zum Rathaus geplant. Die Initiatoren wollen erreichen, dass der Fuß- und Radweg als wichtige Verbindung zwischen den Wohngebieten und dem Ösedaer Zentrum erhalten bleibt. Der Deutsche Wetterdienst warnt heute vor extremer Hitze. Zwischen 11 und 19 Uhr wird in der Region Osnabrück eine außergewöhnlich hohe Wärmebelastung erwartet. Der Wetterdienst empfiehlt, direkte Sonneneinstrahlung möglichst zu vermeiden, ausreichend Wasser zu trinken und Innenräume kühl zu halten.
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2: Also habt ihr gehört, ne? Schön im Schatten aufhalten, ganz viel trinken, dem Körper auch Ruhe gönnen, denn es wird heiß hier bei uns in der Region. Bis zu 33 Grad sind da im Laufe des Tages noch drin. Viel Sonne bekommen wir auch den ganzen Tag bis zum Abend. Am Abend kann es gewittern, da kann es auch noch mal leicht regnen und auch dann bleibt es warm bzw. heiß mit maximal 30 Grad. 24 Grad sind es aktuell hier bei uns in Osnabrück. In Bohmte, Germhütte und Bissendorf, da messen wir auch 24 Grad. Morgen geht es ähnlich sommerlich heiß weiter, also auch da ist viel Sonne angesagt. Temperaturen bis zu 31 Grad, da kann es dann aber gegen Nachmittag schon mal so ein bisschen regnen und gewittern. Und auch der Sonntag bleibt hochsommerlich, Sonne und Wolken wechseln sich da die ganze Zeit ab. Bleibt trocken am Sonntag bei Top-Temperaturen von 30 Grad.
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2: A33 Osnabrück Richtung Bielefeld zwischen Kreuz Osnabrück Süd und der Anschlussstelle Hilter am Teutoburger Wald. Da staut es sich nach wie vor, da dauert es aktuell 25 Minuten länger. Und die Windhorststraße in Osnabrück, die ist ab heute Vormittag voll gesperrt. Grund sind nämlich eine dringende Reparatur an einem defekten Kanalanschluss. Das haben die Stadtwerke Osnabrück heute Morgen mitgeteilt. Betroffen ist der Abschnitt zwischen Weberstraße und im Fange. Die Sperrung dauert voraussichtlich eine Woche. Die Busse werden da umgeleitet. Und dann habe ich noch die Blitzer für euch. Die stehen im Landkreis heute in und um Bad Essen. Wenn ihr jetzt noch was entdeckt habt an Verkehrsmeldungen, vielleicht sitzt ihr ja gerade im Auto, habt noch einen Stau gesehen, weiteren Blitzer, gerne einfach mal Bescheid geben bei uns 0541 750 400 oder ihr schickt eine WhatsApp an 015788 533 187. Euch eine gute Fahrt.
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2: Kurz nach 9:30 haben wir es und Kunst mal ganz anders erleben. Nicht im Museum, sondern direkt da, wo sie entsteht. Bei der langen Nacht der Ateliers könnt ihr das. Das ist nämlich jetzt wieder hier am Wochenende in Osnabrück. Morgen öffnen über 90 Künstlerinnen und Künstler ihre Arbeitsräume, geben da mal so ein paar Einblicke hinter die Kulissen. Dazu gibt es Shuttlebusse, einmal quer durch die Stadt. Jede Menge kreative Vielfalt, von Malerei bis Skulptur könnt ihr euch alles angucken, was euch da jetzt noch so erwartet bei der langen Nacht der Ateliers, wie das Ganze ablaufen wird, falls ihr es noch nicht kennen solltet. Das hört ihr gleich bei uns in der nächsten halben Stunde um 9:45. Ich bin Verena Morris, sonnigen Freitag jetzt mit Coldplay.

0: 9:43 Uhr, OS Radio 104,8 ist hier am Freitag. Und Kunst sieht man meistens ja nur fertig an der Wand, ne? Oder auch als Skulptur im Raum. Bei der langen Nacht der Ateliers hier bei uns in Osnabrück, da ist das so ein bisschen anders. Da geht's direkt einfach mal rein ins kreative Schaffen, mitten in die Ateliers zu den Menschen hinter diesen Werken. Über ganz Osnabrück verteilt öffnen Ateliers ihre Türen für die Öffentlichkeit. Morgen ist es soweit und über 90 Künstlerinnen und Künstler zeigen dann ihre Werke. Und wie die lange Nacht der Ateliers entstanden ist, wir gehen noch mal ein bisschen zurück. Das hat uns die Leiterin des Fachbereichs Kultur, Patricia Mehrsinger, gesagt.
1: Die Ursprungsidee war, die Kulturszene, die Künstlerszene von Osnabrück sichtbarer zu machen. Und als ich vor über 10 Jahren die Kulturleitung übernommen habe, war eben gar nicht so bekannt, dass über die ganze Stadt Ateliers verstreut sind. Das war von Anfang an wirklich eine Erfolgsstory, dass so viele Künstler und Künstlerinnen ihre Ateliers öffnen und ja, den ganzen Abend auch zur Verfügung stehen und erzählen, wie sie ihre Werke machen. Und das ist eben doch nochmal was anderes, als wenn man in der Galerie Bilder anschaut.
0: Ja, und genau das Ziel steht auch hinter dem Projekt Kunst in Osnabrück sichtbar machen. Dazu gehört auch das Format Hashtag Kunst sichtbar. Dabei werden 12 Litfaßsäulen in der Stadt für rund 2 Wochen zu Ausstellungsflächen. Die ein oder andere habe ich auch schon gesehen. Die lange Nacht der Ateliers und das Litfaßsäulenprojekt, das stehen unter dem Motto Nature, Culture, Future.
1: Es gibt 100 Jahre grüne Finger dieses Jahr. Das ist ja dieses Stadtentwicklungsthema, dass die ganze Stadt durch 13 grüne Finger mit dem Umland verbunden ist und dadurch eben auch der Luftaustausch über Parks und Grünanlagen in die Stadt sehr gut funktioniert. Das ist ein sehr besonderes Modell und wir haben das aufgegriffen und wollen es auch ein bisschen breiter fassen mit unserem Kulturextra. Und dazu gehört dann auch die lange Nacht der Ateliers, aber auch die Kulturnacht wird unter dem Motto stehen. Und wir laden die Künstler einfach ein, um die Künstlerinnen sich mit dem Thema zu beschäftigen.
0: Und das Motto der Aktion bringt es ziemlich gut auf den Punkt. Ich habe es ja gerade schon gesagt, Nature, Culture, Future. Also alles kann, nichts muss. In den Ateliers selbst gibt es dann die ganze Bandbreite auch zu sehen. Also von Skulpturen über Fotografie bis hin zur Malerei. Ganz unterschiedliche kreative Arbeiten können wir da bestaunen. Was ihr da morgen sehen könnt, was euch da auch so erwartet, dazu gibt Patricia Mehrsinger jetzt noch mal einen kleinen Überblick.
1: Es sind 38 Standorte über die Stadt verteilt. Das schafft man auf keinen Fall alles. Und was sie erleben werden, ist, sie werden halt in den einzelnen Ateliers die Arbeitsweisen der Künstlerinnen sehen und verstehen. Also Künstler sind auch da, um zu erklären, wie sie arbeiten. Das möchten sie auch alle. Und gleichzeitig gibt es immer ein geselliges Beisammensein.
0: Ja, heißt konkret, morgen am 20. Juni öffnen in ganz Osnabrück die Ateliers ihre Türen von 18 bis 24 Uhr. Könnt ihr euch also auf 4 Routen per Shuttlebus durch die Stadt fahren lassen, von Atelier zu Atelier ziehen und mit ein bisschen Glück kann man sogar Originale direkt vor Ort kaufen. Also echte Unikate, ganz nah dran könnt ihr da an den Künstlerinnen und Künstlern sein. Falls ihr hingeht, viel Spaß.

0: 7:10 haben wir es gehört, OS Radio 104,8 am Freitag. Wir überlegen schon, wie wir uns abkühlen heute, denn es wird sehr heiß. Der Deutsche Wetterdienst hat ja auch eine extreme Hitzewarnung schon rausgegeben ab 11 Uhr, dann bis heute Abend. Also heute überlegen wir noch, morgen wissen wir, was wir machen. Morgen gucken wir auf jeden Fall Fußball. Ich habe morgen auch noch Abi-Nachtreffen.
1: Ui.
0: Ja, da freue ich mich sehr drauf. Ich bin mal gespannt. Und dann werden wir natürlich uns auch das Deutschlandspiel angucken. Deutschland spielt gegen die Elfenbeinküste. Unsere Tipps, Hinak. Also, als ich heute Morgen in die Redaktion gekommen bin, habe ich direkt geguckt, wie steht's. Ne, wir machen ja mit beim Tippspiel.
1: Ja.
0: Und da hatten wir beide den ersten Platz. Ich dachte so, das kann nicht wahr sein. Wow, ich stehe wieder auf Platz 1, beziehungsweise stehe ich jetzt endlich mal auf Platz 1. jetzt... Das letzte Spiel ist aber dann doch wohl anders ausgefallen, als ich es getippt habe.
1: Während deiner Sendung.
0: Genau, während der Sendung. Ja. Und jetzt stehe ich dann nur noch auf Platz 3. Du bist Erster, ne?
1: Ich glaube, ja.
0: Das sollten wir doch jetzt nochmal ansprechen, weil du Erster bist. Weil du super
1: unangenehm
0: tippen kannst.
1: Zu sagen, aber ja, ich glaube, ich führe.
0: Richtig. Und jetzt würde ich gerne mal wissen, was tippst du denn für morgen?
1: Ach so, jetzt brauchst du meine Tipps auch noch.
0: Vielleicht muss ich das nochmal ändern.
1: Ja, ich glaube, ich gehe da mit so einem Klassiker, so ein 2:1, aber wahrscheinlich, vielleicht auch ein 2:0.
0: Ey, soll ich dir was sagen? 2:1 habe ich auch getippt.
1: Ja, ich glaube, das wird auf jeden Fall eng und Elfenbeinküste ist eine andere Nummer als Curaçao, bei allem Respekt. Aber ich glaube, Elfenbeinküste ist so eine dieser Mannschaften, die ich ja auch in der K.O.-Runde sehe.
0: Alles klar, das behalten wir einfach mal im Hinterkopf.
1: Ja.
0: Und dann bleibe ich da bei meinem 2:1. Dann bleibt das so. Bei dir geht's gleich weiter, denn es gibt Kinder, die sammeln Sticker oder Fußballkarten, so wie meine Jungs, aber diese Grundschuleklasse,
1: die sammeln Preise.
0: Genau, die sammeln Preise.
1: Und zwar
0: Preise.
1: Richtig viele, genau. Freier von Steinschule in Georgsmarienhütte, da hat eine Schulklasse gleich mehrere Preise gewonnen. Warum und welche das sind, gibt's dann gleich bei OS Radio der Tag.
0: Also mehr dazu um 9:50. Ich bin Verena Morris. Ich wünsche euch einen wunderschönen Freitag, ein tolles Wochenende. Versucht euch da irgendwie abzukühlen. Viel trinken, ganz wichtig. Gut eincremen, schattige Plätze suchen und ja, dem Körper so ein bisschen Ruhe gönnen. Ne? Also das ist angesagt. Gleich um 10 gibt es die Nachrichten und danach ist dann Hinak hier am Start.

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1: Ich bin Katrin Müller. Die Schweizer Regierung hat die eigentlich für heute angedachte Gesprächsrunde zum Rahmenabkommen zwischen den USA und dem Iran in der Nähe von Luzern abgesagt. Die Gespräche auf dem Birkenstock würden heute nicht wie geplant stattfinden, teilte das Außenministerium mit. Gründe dafür wurden aber nicht genannt.
2: Bis gestern Abend spät haben die Schweizer noch an ihren Vorbereitungen festgehalten. Aber schon da war eigentlich klar, wie schwierig es mit der vagen Rahmenvereinbarung zwischen den USA und dem Iran werden wird. Dass für die offengelassenen Punkte umfangreiche Verhandlungen nötig sind, das ist allen klar. Aber schon vor der ersten Gesprächsrunde dazu hakt es. Deshalb stehen die Chancen denkbar schlecht, dass in der vorgesehenen Frist von 60 Tagen tatsächlich die nötigen Ergebnisse erzielt werden. Aus Luzern, Christiane Ulrich.
1: Die EU verlängert ihre Wirtschaftssanktionen gegen Russland zum ersten Mal nicht nur um 6, sondern um 12 Monate. Das haben die Staats- und Regierungschefs bei ihrem Gipfel in Brüssel entschieden. Einstimmig.
3: Ein Blockierer sitzt mittlerweile nämlich nicht mehr mit am Tisch. Ungarns Regierungschef Orbán. Sein Nachfolger Moccia ist deutlich russlandkritischer eingestellt. Mit den Sanktionen will die EU den Druck auf Moskau weiter erhöhen, die Wirtschaft schwächen, mit der Kreml-Chef seinen Angriffskrieg gegen die Ukraine finanziert. Im Moment wird auch viel darüber diskutiert, wie man Putin endlich an den Verhandlungstisch bringen kann. Noch ist aber keine Lösung in Sicht. Claudia Wächter, Nachrichtenredaktion.
1: Für große Teile Nordrhein-Westfalens hat der Deutsche Wetterdienst eine Warnung vor extremer Hitze ausgesprochen. Sie gilt auch für den nördlichsten Zipfel Hessens und Bereiche im Süden Hannovers, etwa um Meppen, Osnabrück und Göttingen. Hinzu kommen teils kräftige Hitzegewitter. Aufgrund von Unwetterschäden sind auf den Bahnstrecken Hamburg-Hannover und Hamburg-Bremen am Morgen bereits mehrere Züge ausgefallen. Eine Stellwerksstörung zwischen Hamburg und Bremen hatte den Zugverkehr im Norden beeinträchtigt, teilte die Bahn mit. Zum Fußball. Mitgastgeber Mexiko ist als erste Mannschaft in die K.O.-Runde eingezogen. Das Team kam gegen Südkorea zu einem 1:0 und steht vorzeitig als Gewinner in der Gruppe A fest. Zuvor hatte Kanada Außenseiter Katar deutlich mit 6:0 besiegt. Die Schweiz gewann mit 4:1 gegen Bosnien-Herzegowina und Tschechien und Südafrika trennten sich 1:1 unentschieden.
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4: Viel trinken und Sonnencreme ist angesagt heute. Es wird nämlich heiß. 26 Grad messen wir jetzt schon bei euch in Ankrum, Belm und auch in Bad Rothenfelde. Die Höchstwerte, die liegen heute bei 33 Grad am Nachmittag. Deshalb warnt der Deutsche Wetterdienst eben auch für Hitze, wie ihr gerade schon gehört habt. Heute Abend kommen dann eben auch Gewitterwolken zu uns. Da donnert und blitzt es am Himmel hier und da. Und morgen, da haben wir ein ähnliches Spiel. Auch morgen 30 Grad und viel Sonne. Dabei auch am Samstagabend ein Gewitter. Sonntag dann aber kein ungemütliches Wetter. Da kriegen wir Sonne satt bei 29 Grad. Und diese heißen Temperaturen, die bleiben uns auch nächste Woche erhalten. Auch da 30 Grad am Montag.
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4: Ihr habt freie Fahrt, ich habe keine Meldung, nur die Blitzer des Landkreises, die stehen heute in und um Bad Essen. Wenn euch aber etwas aufgefallen ist auf dem Weg ins Wochenende, dann sagt Bescheid. 0541 750 400, das ist die US-Radio-Telefonnummer. Ihr könnt aber auch einfach eine WhatsApp schicken, das geht auch an die 0157 88 533 187. Alle Nummern und noch viel mehr von uns gibt es auch im Netz unter osradio.de. Wir wünschen euch eine gute und sichere Fahrt.
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4: Um 9:03 und wir haben es ja gerade schon angesprochen, wenn eine Schulklasse einen Preis gewinnt, dann ist das erstmal toll, aber gleich mehrere Preise auf einmal, das ist natürlich schon echt Wahnsinn. Eine Grundschule aus dem Landkreis hat genau das getan, nämlich mehrere Preise in letzter Zeit gewonnen und meine Kollegin Simone, sie kennt die Kinder, sie haben nämlich bei einem unserer Radioprojekte mitgemacht. Wie es dazu gekommen ist, dass die Schüler so viele Preise gewonnen haben und natürlich auch welche Preise, warum, das hört ihr dann gleich nach zwei Songs. Ich bin Hinak. Ich wünsche euch einen schönen Freitag. Hi!

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1: Eine Grundschulklasse aus Georgsmarienhütte sorgt zurzeit bundesweit für Aufmerksamkeit. Die Rede ist von der Klasse 4a der Freiherr vom Stein-Schule. Und die hat in diesem Schuljahr gleich mehrere Preise gewonnen. Über diesen außergewöhnlichen Erfolg und natürlich auch, was dahinter steckt, spreche ich jetzt mit meiner Kollegin Simone Wölfel. Denn Simone, du kennst die Klasse ganz gut, oder?
2: Ja, das ist richtig. Ich habe die Klasse Anfang des Jahres kennengelernt, weil ich eine Radiosendung mit ihnen produziert habe. Und da wusste ich schon, dass sie damit bei verschiedenen Wettbewerben mitmachen wollten. Und das hat ganz gut geklappt. Hinter dem Erfolg steckt aber vor allem ein bemerkenswertes Engagement der Schülerinnen und Schüler. Die Kinder, die beschäftigen sich bereits seit dem ersten Schuljahr mit den sogenannten Sustainable Development Goals, also den SDGs, den Nachhaltigkeitszielen der Vereinten Nationen. Dabei geht es um Themen wie Armutsbekämpfung, Bildung, Nachhaltigkeit und soziale Gerechtigkeit. Und die Klasse 4a, die hat zahlreiche Projekte umgesetzt. Sie hat zum Beispiel Kekse gebacken und verkauft, um mit dem Erlös ein Kinderhaus in Malawi zu unterstützen. Außerdem wurden Spenden für die Tafel gesammelt, Bewohner eines Pflegeheims regelmäßig besucht. Und an der Schule gibt es jetzt dank Ihnen einen Tauschschrank, damit Dinge weiterverwendet statt weggeworfen werden. Für dieses vielfältige Engagement wurde die Klasse in diesem Schuljahr gleich 4-mal ausgezeichnet. Unter anderem mit dem Afrika-Preis der Hornhus-Stiftung sowie mehreren Preisen im Schulwettbewerb zur Entwicklungspolitik.
1: Wow, also ich bin echt beeindruckt. Und gestern gab es ja noch eine Auszeichnung.
2: Genau, und diesmal gab es eine Auszeichnung beim Schulwettbewerb zur Entwicklungspolitik. Alle für eine Welt für alle. Die niedersächsische Kultusministerin Julia Willi-Hamburg, die hat zur Urkundenvergabe eine Vertreterin aus Hannover geschickt. Katharina Katechakis war in Georgsmarienhütte und hat erklärt, warum die Jury von dem Projekt der Kids so überzeugt war.
3: Also für uns ist besonders wichtig, dass die Schülerinnen und Schüler selbst ins Handeln kommen, dass sie sich selber überlegen, was ist ihnen wichtig, was haben die 17 Nachhaltigkeitsziele vielleicht auch mit ihnen zu tun, was hat Nachhaltigkeit generell mit ihnen zu tun, mit der Zukunft und was können sie wirklich aktiv tun, um für globale Gerechtigkeit einzutreten, für Gerechtigkeit vor Ort und das dann eben noch so aufzubereiten, dass andere auch noch was davon haben und vor allem auch Schülerinnen und Schüler ihrer Altersgruppe oder sogar noch jüngere. Das hat uns eben besonders überzeugt, auch in der Jury.
2: Ja, und selbstständig ins Handeln gekommen, das sind sie auf jeden Fall, denn alle Ideen stammen von den Kindern selbst, haben sie mir erzählt.
4: Wir haben uns im Unterricht immer zusammengetan und überlegt, zu welchem Ziel wir was machen möchten. Und dann haben wir halt geguckt, was wir noch nicht gemacht haben, was gut passen könnte.
5: Und wir wollten ja auch eine plastikmüllfreie Klasse werden. Deswegen haben wir den Mülleimer unserem Hausmeister übergeben. Und jetzt haben wir halt keinen Plastikmülleimer, nur noch eine kleine Restmülldose, wo halt Anspitzerreste ja, und sowas halt alles rein kann und Füllerpatronen.
6: Wir haben auch Insektenhotels gebaut und es hat jeder eins gebaut und die durften wir dann mit nach Hause nehmen.
2: Du hörst viele tolle Ideen, die in den 4 Jahren entstanden sind und jetzt übrigens an die 2a der Partnerklasse übergeben werden. Denn für die SchülerInnen der 4a endet ja mit den Sommerferien ihre Zeit an der Freiherr vom Stein-Schule. Vorher geht's nochmal zu Besuch ins Altenheim, dann mit den Zweitklässlern im Schlepptau.
1: Ja, da stimme ich dir zu. Auf jeden Fall sehr viele tolle Ideen. Und auch die Kinder der 2a werden das Thema Nachhaltigkeit sicherlich weiterverfolgen, schätze ich mal. Initiatorin hinter dem Engagement ist übrigens die Klassenlehrerin Anja Hirschmann. Und Frau Hirschmann wurde auch ausgezeichnet für ihr Engagement als Lehrkraft. Was sagt sie denn zu dieser wiederholten Auszeichnung? Die ist bestimmt stolz, oder?
2: Ja, die ist natürlich und zu Recht stolz auf ihre Klasse und weiß als Lehrerin natürlich auch, was die Kids so alles an wichtigen Kompetenzen mitnehmen durch ihr Engagement und selbstständiges Tun.
7: Also erstmal die Stärkung ihrer Selbstwirksamkeit. Also unglaublich, wie das dadurch erreicht werden kann. Ich sage jetzt wirklich nur Altenheim, damit sieht man, es funktioniert. Ich kann was bewirken, ich kann was erreichen, ich kann Menschen glücklich machen. Resilienz, ein Riesenthema, was auch unheimlich wichtig ist für unsere die Kindergeneration, die wir jetzt großziehen. Sie müssen einfach resilienter werden, selber Kooperationspartner finden, selber dafür einstehen, auch Rückschläge einstecken, dass das, so wie ich mir das vorgestellt habe, klappt es nicht. Und dann nicht aufgeben, sondern weitermachen, Lösungen finden. All diese Kompetenzen, die wir heute von Kindern brauchen, das ist mit diesem Projekt und mit dieser Arbeit an der SDG ganz, ganz gut möglich.
2: Und das kann ich nur bestätigen. Mir sagte ein Junge dort, er habe gelernt, dass man nicht nur ein Haus in Afrika durch Spenden bauen lassen kann, sondern sogar ein Doppelhaus und einen Brunnen.
1: Ja, das klingt doch super, wirklich sehr beeindruckend. Die Klasse 4a der Freiherr vom Stein Grundschule in Georgsmarienhütte, die zeigt nämlich einmal mehr, dass gesellschaftliches Engagement keine Frage des Alters ist. Auch die jungen Kinder und ja, Schülerinnen und Schüler sind richtig stark, was das angeht. Im Oktober reisen sie übrigens nach Berlin. Die Klasse wurde von der Jury des bundesweiten Wettbewerbs Jugend hilft als eines der besten sozialen Projekte des Jahres ausgewählt. Wir drücken die Daumen und sagen herzlichen Glückwunsch für den Niedersächsischen Engagementpreis. Wenn ihr die Radiosendung der Kinder übrigens hören möchtet, in der sie alles zu ihrem Projekt erzählen, dann müsst ihr einfach auf unsere Internetseite gehen, auf osradio.de. Da findet ihr alles in der Rubrik Radiobeiträge. Dankeschön, Simone.
2: Gerne.
1: 21:45 ist es, hier ist osradio, der Tag. Jetzt mit guter Musik von The Weeknd, Blinding Lights. Schönen Freitag.

Pink ist das mit ihrer Tochter Cover Me in Sunshine. Das passt ja gerade zu dem Wetter. Und eben gerade habe ich ja über Auszeichnungen der 4A-Schulklasse von der Freiherr vom Stein Grundschule in Georgsmarienhütte gesprochen. Und gleich in den US-Radio-Lokalnachrichten geht es auch um einen Preis. Die Hochschule Osnabrück ist nämlich mit einem Design Award ausgezeichnet worden. Außerdem gehört eine Kinderbewegungsstadt hier in Osnabrück zu den besten lokalen Bildungsinitiativen in ganz Deutschland. Was es damit auf sich hat, das hört ihr gleich in den lokalen Nachrichten von Jan Molitor in 8 Minuten.

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1: Mit Jan Molitor. Hochschule Osnabrück ist mit Design Award ausgezeichnet worden und Kinderbewegung Stadt Osnabrück gehört zu den besten lokalen Bildungsinitiativen Deutschlands. Die Hochschule Osnabrück ist für ein gemeinsames Projekt mit dem Technologiekonzern Zeiss mit dem renommierten IF Design Award ausgezeichnet worden. Ausgezeichnet wurden sie für ein Röntgensystem in der Kategorie Industrie, Werkzeuge und Maschinen. Es dient der zerstörungsfreien Prüfung großer Gussteile, wie sie beispielsweise in der Automobilindustrie eingesetzt werden. Entwickelt wurde das Design gemeinsam mit der Hochschule Osnabrück. Besonderes Augenmerk lag dabei auf einer einfachen und sicheren Bedienung. Nach Angaben der Hochschule trägt das System dazu bei, Produktionsprozesse effizienter zu gestalten und Materialfehler frühzeitig zu erkennen. Die Kinderbewegungsstadt Osnabrück gehört zu den besten lokalen Bildungsinitiativen Deutschlands. Das Projekt der Bürgerstiftung Osnabrück ist für den Deutschen Kita-Preis 2026 nominiert worden. Aus rund 620 Bewerbungen bundesweit wurde die Initiative unter die besten 15 in der Kategorie Lokales Bündnis für frühe Bildung gewählt. Die Kinderbewegungsstadt bringt Kitas, Schulen, Sportvereine und soziale Einrichtungen zusammen, um Kinder mehr Bewegungs- und Bildungschancen zu ermöglichen. Zu den Angeboten gehören unter anderem Kitaschwimmen, generationsübergreifende Projekte und Hilfen beim Übergang in die Grundschule. Bis Ende Juni entscheidet sich, welche Initiativen ins Finale einziehen und zur Preisverleihung nach Berlin eingeladen werden. In Georgsmarie

0: Marienhütte wird weiter um den Erhalt des Fuß- und Radwegs Alter Schauernrot gekämpft. Eine Bürgerinitiative hat für heute Nachmittag zu einer öffentlichen Gesprächsrunde mit den Bürgermeisterkandidaten Tobias Avermann und Alexander Herzberg eingeladen. Die Veranstaltung beginnt um 15 Uhr in Ösede. Anschließend ist ein Demonstrationszug bis zum Rathaus geplant. Die Initiatoren wollen erreichen, dass der Fuß- und Radweg als wichtige Verbindung zwischen den Wohngebieten und dem Ösedaer Zentrum erhalten bleibt. Der Deutsche Wetterdienst warnt heute vor extremer Hitze. Zwischen 11 und 19 Uhr wird in der Region Osnabrück eine außergewöhnlich hohe Wärmebelastung erwartet. Der Wetterdienst empfiehlt, direkte Sonneneinstrahlung möglichst zu vermeiden, ausreichend Wasser zu trinken und Innenräume kühl zu halten.
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2: Ihr habt's gehört, wir haben gleich zwei Warnungen. Einmal nämlich vor Hitze und heute Abend dann noch eine Gewitterwarnung. Damit ist nämlich auch schon alles gesagt für heute. Es wird also heiß und sonnig, abends aber dann ab 20 Uhr circa soll's ungemütlich werden. Am Wochenende bleiben die Temperaturen über der 30-Grad-Marke. Auch da solltet ihr genug trinken und euch eincremen, wenn ihr rausgeht. Morgen Abend könnte es auch gewittern, also am Samstag. Der Rest des Wochenendes, der bleibt aber nur sonnig und heiß. Nächstes Wochenende, auch da sehr, sehr, sehr warme Temperaturen. Dienstag könnten sogar bis zu 35 Grad werden. Also die Hitze bleibt uns noch ein bisschen erhalten. Die aktuellen Temperaturen habe ich auch noch. 27 Grad sind es bei euch in Melle-Fürstenau und in Hasbergen. Osnabrück kommt schon auf 28 Grad.
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2: Freie Fahrt, ich habe keine Meldung für euch, nur die Blitzer des Landkreises, die erwarten euch heute in und um Bad Essen. Wenn euch aber etwas aufgefallen ist, wenn ihr was gesehen habt, Blitzer oder Gefahrenmeldung, dann ruft an und sagt Bescheid. 0541 750 400, das ist unsere Telefonnummer, oder ihr schickt eine WhatsApp an die 0157 88 533 187. Die Nummern und auch die Lokalnachrichten könnt ihr nachlesen, dafür müsst ihr einfach auf osradio.de gehen. Ich wünsche euch eine gute und sichere Fahrt.
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2: Morgen geht's wieder um alles bei der Fußball-Weltmeisterschaft. Deutschland gegen Elfenbeinküste. Und ein Sieg wäre gut. Dann wären wir nämlich zum ersten Mal seit 2014 wieder in einer K.O.-Phase bei einer WM. Wie die Stimmung da so ist im Team und warum Jonathan Tah vor einem ganz besonderen Spiel steht, das klären wir gleich in ein paar Minuten. Ich sag jetzt mit Wir sind Helden, guten Tag. Hi.

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1: Immer nah dran und diesmal immer nah dran bei der deutschen Fußballnationalmannschaft. Die fliegt nämlich heute nach Toronto. Dort wartet ja morgen im zweiten WM-Gruppenspiel die Elfenbeinküste auf das Team von Julian Nagelsmann. Vor dem Abflug absolviert das Team gerade noch ein Abschlusstraining im Quartier in Winston-Salem. Und da in Winston-Salem ist ja Thomas Bremser für uns beim Team. Und Thomas, wie sieht's denn aus im Lager der Deutschen? Ein Tag vor dem Duell gegen die Elfenbeinküste.
2: Ja, das Wichtigste, alle sind weiterhin fit. Auch Manuel Neuers, Wadeheld. Den habe ich gestern auf dem Weg zum Training gesehen. Da ist er mit dem Fahrrad durch den Park gefahren, hat Kopfhörer getragen und nett gegrüßt. Danach auf dem Weg zur Pressekonferenz hat er mit mehreren US-Amerikanern Selfies gemacht. Die waren total aus dem Häuschen. Und danach ist er direkt wieder aufs Rad gestiegen zum Hotel. Neuer ist wirklich froh über sein Comeback hier und glaubt an den Titel.
3: Ich traue es der Mannschaft auf jeden Fall zu, sonst wäre ich nicht hier.
2: Die WM soll dann aber auch sein letztes Turnier gewesen sein mit dem DFB, zumindest hört sich so an.
1: Also die Wade der Nation hält, das ist schon mal gut. Kommen wir mal zum Gegner. Wie ist denn der zweite Gegner der Deutschen so einzuschätzen, die Elfenbeinküste? Was sagst du dazu?
2: Ja, vor allem die deutsche Abwehr dürfte diesmal mehr Arbeit bekommen. Denn vor allem Jan Diomande ist schnell und brandgefährlich. Der 19-Jährige spielt bei RB Leipzig und gilt als neuer Hoffnungsträger. Manuel Neuer warnt schon.
3: Wir haben alle Speed, gerade in der Offensivreihe. Da geht es halt wirklich darum, auch nie abzuschalten, immer hellwach zu sein.
2: Also hochkonzentriert sein, da ist natürlich das ganze Team gefragt, aber vor allem natürlich die Abwehr.
1: Ja, und apropos Elfenbeinküste, für Jonathan Tah, den deutschen Verteidiger, ist das ja ein ganz besonderes Spiel. Er hat nämlich Wurzeln in der Elfenbeinküste. Was sagt er denn zu diesem aus seiner Sicht ganz besonderen Duell?
2: Genau, sein Vater kommt aus der Elfenbeinküste. Er selbst war letztes Jahr noch dort, um seine Oma zu besuchen.
4: Ich bin als Deutscher aufgewachsen in Deutschland, aber natürlich durch meinen Vater habe ich was von der Kultur mitbekommen. Fühle mich auch verbunden und deswegen wird es besonders.
2: Jonathan Tah wird wieder mit Nico Schlotterbeck die deutsche Abwehr dirigieren und diesmal sicher mehr zu tun bekommen als gegen Curaçao.
1: Also es wird ein besonderes Spiel für Jonathan Tah, aber natürlich auch für den DFB, denn nach 2014 hat man ja keine K.O.-Runde bei einer WM mehr erreichen können. Wenn es dann morgen Abend klappt mit dem Sieg gegen die Elfenbeinküste, dann wären wir sicher in der K.O.-Phase drin. Das war Thomas Bremser für uns, wie immer gesagt, immer nah dran beim deutschen Team. Danke dir, Thomas.
2: Ja, bitteschön.
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9 Minuten vor 11, ihr seid bei US Radio der Tag am Freitag und eigentlich sollte ja heute verhandelt werden, doch jetzt gibt's eine Absage, der Iran und die USA verhandeln heute doch nicht, eigentlich wollten sie heute in Bern ein bisschen miteinander quatschen, das wird wohl doch nichts, was da los ist und warum, das hört ihr gleich in 9 Minuten in den US Radio Nachrichten aus Deutschland und der Welt. Mein Name ist Hinak, ich wünsche euch einen schönen Freitag.

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1: Ich bin Katrin Müller. Die Schweizer Regierung hat die eigentlich für heute angedachte erste Gesprächsrunde zur Ausgestaltung des Rahmenabkommens zwischen den USA und dem Iran in der Nähe von Luzern abgesagt. Die Gespräche auf dem Birkenstock würden nicht wie geplant stattfinden, teilte das Außenministerium in Bern mit. Gründe wurden nicht genannt. Ursprünglich waren in dem Luxusressort Vertreter der USA und des Irans sowie der Vermittlerstaaten Katar und Pakistan erwartet worden. Davor hatte bereits US-Vizepräsident J.D. Vance seine Reise in die Schweiz vorerst abgesagt. Viele Menschen in Deutschland sparen, vor allem bei Kleidung sowie beim Besuch von Restaurants, Cafés und Bars. Das zeigt eine Umfrage im Auftrag des Preisvergleichsportals Idealo.
2: Viele Verbraucher wägen Ausgaben derzeit gründlich ab und schieben Anschaffungen auf. Auf neue Klamotten oder Accessoires wird am meisten verzichtet, genauso wie auf Elektronik. Und nach wie vor wird auch bei Lebensmitteln gespart. Das haben über 30% der Befragten angegeben. Es werden dazu Preise verschiedener Anbieter verglichen, Sonderangebote gekauft und dazu Rabattcodes benutzt. Mehr als die Hälfte der Befragten geht weniger essen, aber auch auf Kinobesuche und Konzerte wird verzichtet. Laut Umfrage wird am häufigsten für Urlaube und Reisen gespart und viele legen Geld für die Altersvorsorge beiseite. Tine Klimach, Nachrichtenredaktion.
1: Für große Teile Nordrhein-Westfalens hat der Deutsche Wetterdienst eine Warnung vor extremer Hitze ausgesprochen. Sie gilt auch für den nördlichsten Zipfel Hessens und Bereiche im Süden Hannovers, etwa um Meppen, Osnabrück und Göttingen. Hinzu kommen teils kräftige Hitzegewitter. Aufgrund von Unwetterschäden sind auf den Bahnstrecken Hamburg-Hannover und Hamburg-Bremen am Morgen bereits mehrere Züge ausgefallen. Eine Stellwerksstörung zwischen Hamburg und Bremen hatte den Zugverkehr im Norden beeinträchtigt, teilte die Bahn mit. Zum Fußball. Für die deutsche Mannschaft geht es heute nach Toronto. Dort wartet morgen im zweiten WM-Gruppenspiel die Elfenbeinküste. Das dürfte deutlich schwerer werden als zum Auftakt gegen Curaçao.
3: Zum ersten Mal seit der WM verlässt die Mannschaft also die USA und will mit einem Sieg wiederkommen. Damit wäre die Qualifikation für die K.O.-Runde vorzeitig geschafft. Comeback-Torhüter Manuel Neuer glaubt fest daran, dass die Mannschaft Weltmeister werden kann. Er will nach der WM endgültig seine Karriere beim DFB beenden. Zumindest hört es sich so an. Aus Winston-Salem, Thomas Bremser.
1: Anpfiff der Partie Deutschland gegen die Elfenbeinküste ist morgen Abend um 22 Uhr deutscher Zeit.
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4: Das wird heiß heute. 25 Grad messen wir zurzeit in Bersenbrück. Bad Essen und Osnabrück kommen sogar jetzt schon auf 28 Grad. Und am Nachmittag, da erreichen wir dann die Höchstwerte. Das sind nämlich 33 Grad. Deshalb warnt der Deutsche Wetterdienst auch vor Hitze. Heute Abend kommen dann sogar noch Gewitterwolken zu uns. Da donnert und blitzt es hier und da am Himmel. Morgen wiederholt sich das ganze Spiel eigentlich. 30 Grad und viel Sonne. Auch Samstagabend, also ein Gewitter. Sonntag aber dann, da haben wir dann erstmal Ruhe. Da kriegen wir kein Ungewitter. Da haben wir nur Sonne satt bei 29 Grad. Und diese heißen Temperaturen, die bleiben uns auch in der nächsten Woche erhalten. Auch Montag wieder 30 Grad.
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4: Da ist es ruhig, ich habe keine Meldung, nur eine Sperrung in Osnabrück wegen einer Notfallreparatur ist die Windhorststraße hier in Osnabrück ab heute für circa eine Woche ganz gesperrt. Und die mobilen Blitzer des Landkreises, die stehen heute noch in und um Bad Essen. Wenn ihr irgendwas gesehen habt, Blitzer oder ein liegen gebliebenes Auto, dann sagt Bescheid und ruft an 0541 750 400 oder schickt einfach eine Nachricht, eine WhatsApp an die 0157 88 533 187. Alle Nummern und noch viel mehr von uns findet ihr auch im Netz unter usradio.de. Ich wünsche euch eine gute und sichere Fahrt. Kommt gut an.
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4: 11 Uhr und 3 Minuten haben wir es jetzt. Ihr seid bei US Radio der Tag. Und KI und Digitalisierung, das ist ja eigentlich ganz schön und gut. Leider wissen das aber auch Kriminelle. Und hier in Osnabrück gibt es jetzt eine Zentralstelle gegen Cyberkriminalität. Und bei der Eröffnung, da war hoher Besuch, nämlich Minister, Staatsanwalt und auch Polizeichefs, die waren alle vor Ort. Wir waren auch dabei. Und was all diese wichtigen Menschen uns zur neuen Zentralstelle gegen Cyberkriminalität hier in Osnabrück gesagt haben, das hört ihr hier gleich in ein paar Minuten. Ich bin Hinak, ich wünsche euch einen schönen Freitag. Hi!

0: 12 Minuten nach 11 Uhr, ihr seid bei US Radio der Tag und die Digitalisierung, die macht unseren Alltag ja einfacher. Sie eröffnet aber eben auch neue Möglichkeiten und Wege für Kriminelle.
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0: Cyberangriffe, Betrugsmaschen oder auch einfach Hackerattacken, die gehören längst zum Alltag von Polizei und auch Justiz. Und um diese Form der Kriminalität noch gezielter bekämpfen zu können, hat Anfang Juni hier in Osnabrück eine neue landesweite Zentralstelle zur Bekämpfung von Cyberkriminalität ihre Arbeit aufgenommen. Was macht sie? Sie bündelt die Aufgaben der bislang drei niedersächsischen Cybercrime-Stellen und soll eben Ermittlungen, Prävention und auch Strafverfolgung künftig noch effizienter machen. Warum dieser Zusammenschluss so wichtig ist, darüber haben wir mit der niedersächsischen Justizministerin Katrin Wahlmann gesprochen.
2: Ja, wir haben festgestellt, dass das Cybercrime immer professioneller wird. Das sind oft international agierende Tätergruppen und deswegen haben wir bemerkt, dass wir mit unseren drei kleinen Zentralstellen nicht so weit kommen, als wenn wir eine große schlagkräftige Gruppierung hätten. Das hilft halt dabei, dass man sehr flexibel agiert, dass man gucken kann, da brauche ich jetzt doch nochmal zwei Ermittlerinnen und Ermittler zusätzlich oder ich habe im Moment Luft, ich kann woanders mithelfen und das macht uns viel schlagkräftiger. Deswegen ist das gut, dass wir jetzt eine große Zentralstelle haben.
0: Ja, man brauchte also eine schlagkräftigere Struktur im Kampf gegen Cyberkriminalität und deshalb wurden die bislang drei Standorte in einer landesweiten Zentralstelle zusammengeführt. Als neuer Sitz wurde Osnabrück ausgewählt. Warum die Wahl ausgerechnet auf unsere Stadt gefallen ist und auch welche Vorteile der Standort hier bietet, das hat uns Wahlmann so erklärt.
2: Also Osnabrück hatte vorher schon eine Schwerpunktstaatsanwaltschaft Cybercrime, sodass hier schon Expertise ist. Also es gibt schon Menschen, die da an dem Thema gearbeitet haben und das auch weiterhin tun wollen. Dann haben wir eine Abfrage gemacht, wo es noch zusätzliche Interessierte gibt und die gab es hier in Osnabrück, was ich super finde. Und dann ist Osnabrück natürlich auch verkehrsgünstig gelegen. Wir hoffen, dass wir vielleicht noch den einen oder anderen Experten auch aus Nordrhein-Westfalen vielleicht uns an Land ziehen können, weil wir hier halt ein super spannendes Aufgabengebiet einfach haben. Und da glaube ich schon, dass da der eine oder andere Interessierte vielleicht zu uns kommen.
0: Also Expertise und Lage sprechen für Osnabrück, das klingt doch gut. Das Team besteht nicht nur aus Staatsanwältinnen und Staatsanwälten, sondern auch aus IT-Forensikerinnen und Forensikern. Gemeinsam wurden bereits die ersten Durchsuchungen und Ermittlungsmaßnahmen durchgeführt. Cyberkriminalität stellt nämlich die Ermittler vor besondere Herausforderungen. Die Täter, die handeln ganz oft anonym und sitzen häufig im Ausland. Das macht die Sache natürlich schwierig. Wie die neue Zentralstelle damit umgehen will mit diesem Problem, das hat uns Justizministerin Katrin Wahlmann auch gesagt.
2: Also Cybercrime ist tatsächlich ein ganz großes Thema. Allein im letzten Jahr ist der Schaden, der deutschlandweit entstanden ist, betrug 200 Milliarden Euro. Das ist unglaublich viel Geld. Das entspricht 4,5% des Bruttoinlandsprodukts. Und deswegen müssen wir da jetzt ganz dringend dran. Und das kann man nur mit so großen, schlagkräftigen Einheiten. Man kann nur dann erfolgreich ermitteln, wenn man dann auch, wenn man einen Ansatzpunkt hat für ein Netzwerk, dass man dann auch die Leute zusammenzieht und alle mit aller Macht dran geht, um das Netzwerk eben auszuheben. Und das werden wir jetzt tun.
0: Ja, ob Phishing-Mails, gehackte Online-Konten oder einfach nur ein Anruf von einem angeblichen Bankmitarbeiter, Cyberkriminalität begegnet uns im Alltag immer häufiger und um solchen Maschen einen Schritt voraus zu sein, bündelt das Land Niedersachsen jetzt seine Kräfte und das eben hier in Osnabrück bei der neuen Zentralstelle für Kriminalität, für oder besser gesagt gegen Cyberkriminalität. So rum.

Es ist heiß da draußen und wenn man ins Freibad gehen will, muss man natürlich auch schwimmen können. Jetzt gibt's eine Aktion der Stadtwerke Osnabrück, nämlich die drei städtischen Bäder Nettebad, Moskobad und auch Schinkelbad. Die beteiligen sich an den bundesweiten Schwimmabzeichentagen. Was bedeutet das? Normalerweise, wenn man ein Seepferdchen oder auch Silber-Gold machen will, kostet das ein paar Euro. Aber an diesem Wochenende, also heute Morgen und übermorgen, geht das hier in Osnabrück umsonst. Die Schwimmabzeichentage bringen das nämlich hier in die Region. Damit wollen die Stadtwerke sicherstellen, dass eben auch alle schwimmen können. Ist natürlich wichtig, dass gerade jetzt, wo es heiß ist, in den ganzen Freibädern eben auch Menschen sind, die schwimmen und tauchen können. Schöne Sache, und wenn ihr mehr Nachrichten aus Stadt und Landkreis hören wollt, dann bleibt einfach dran. Gleich kommt unser Nachrichtenmann Jan Molitor mit den OS Radio lokalen Nachrichten in 6 Minuten.

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1: Mit Jan Molitor. Hochschule Osnabrück ist mit Design Award ausgezeichnet worden und Kinderbewegung Stadt Osnabrück gehört zu den besten lokalen Bildungsinitiativen Deutschlands. Die Hochschule Osnabrück ist für ein gemeinsames Projekt mit dem Technologiekonzern Zeiss mit dem renommierten IF Design Award ausgezeichnet worden. Ausgezeichnet wurden sie für ein Röntgensystem in der Kategorie Industrie, Werkzeuge und Maschinen. Es dient der zerstörungsfreien Prüfung großer Gussteile, wie sie beispielsweise in der Automobilindustrie eingesetzt werden. Entwickelt wurde das Design gemeinsam mit der Hochschule Osnabrück. Besonderes Augenmerk lag dabei auf einer einfachen und sicheren Bedienung. Nach Angaben der Hochschule trägt das System dazu bei, Produktionsprozesse effizienter zu gestalten und Materialfehler frühzeitig zu erkennen. Die Kinderbewegungsstadt Osnabrück gehört zu den besten lokalen Bildungsinitiativen Deutschlands. Das Projekt der Bürgerstiftung Osnabrück ist für den Deutschen Kita-Preis 2026 nominiert worden. Aus rund 620 Bewerbungen bundesweit wurde die Initiative unter die besten 15 in der Kategorie Lokales Bündnis für frühe Bildung gewählt. Die Kinderbewegungsstadt bringt Kitas, Schulen, Sportvereine und soziale Einrichtungen zusammen, um Kinder mehr Bewegungs- und Bildungschancen zu ermöglichen. Zu den Angeboten gehören unter anderem Kitaschwimmen, generationsübergreifende Projekte und Hilfen beim Übergang in die Grundschule. Bis Ende Juni entscheidet sich, welche Initiativen ins Finale einziehen und zur Preisverleihung nach Berlin eingeladen werden. In Georgsmarienhütte wird weiter um den Erhalt des Fuß- und Radwegs Alter Schauenrot gekämpft. Eine Bürgerinitiative hat für heute Nachmittag zu einer öffentlichen Gesprächsrunde mit den Bürgermeisterkandidaten Tobias Avermann und Alexander Herzberg eingeladen. Die Veranstaltung beginnt um 15 Uhr in Ösede. Anschließend ist ein Demonstrationszug bis zum Rathaus geplant. Die Initiatoren wollen erreichen, dass der Fuß- und Radweg als wichtige Verbindung zwischen den Wohngebieten und dem Ösedaer Zentrum erhalten bleibt. Der Deutsche Wetterdienst warnt heute vor extremer Hitze. Zwischen 11 und 19 Uhr wird in der Region Osnabrück eine

0: außergewöhnlich hohe Wärmebelastung erwartet. Der Wetterdienst empfiehlt, direkte Sonneneinstrahlung möglichst zu vermeiden, ausreichend Wasser zu trinken und Innenräume kühl zu halten.
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2: Ihr habt es ja gerade schon gehört, es wird gewarnt, nämlich einmal natürlich vor Hitze und dann heute Abend auch noch vor Gewitter. Damit haben wir eigentlich auch schon den Freitag zusammengefasst. Es wird also heiß und sonnig, abends wie gesagt ab 20 Uhr circa wird es dann eher ungemütlich. Am Wochenende, da bleiben die Temperaturen über der 30 Grad Marke. Auch da solltet ihr darauf achten, dass ihr genug Flüssigkeit zu euch nehmt. Und auch ordentlich eincremt, wenn ihr dann rausgeht in die Sonne morgen Abend. Auch da wieder ein Gewitter wahrscheinlich. Der Rest des Wochenendes bleibt aber nur sonnig und heiß. Heißt Sonntag kein Gewitter, nur Hitze. Nächste Woche auch da Hitze. Dienstag sogar 35 Grad. Also das wird richtig, richtig knackend heiß. Und die aktuellen Temperaturen, die habe ich auch noch. Die liegen bei 28 Grad in Neunkirchen-Rulle und auch in Bad Iburg. Osnabrück kommt schon auf 29.
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2: Die A33 Osnabrück in Richtung Bielefeld. Ab dem Kreuz Osnabrück Süd stockt es für ein paar Kilometer. Das sind aber nur so 10 Minuten mehr. Dann haben wir eine Sperrung in Osnabrück. Wegen einer Notfallreparatur ist die Windhorststraße ab heute für circa eine Woche voll gesperrt. Und ein Blitzer steht in Osnabrück-Eversburg in der Straße Eversheide, nämlich an der IGS hier in Osnabrück. Die mobilen Blitzer des Landkreises, die uns zugesendet wurden, erwarten euch heute in und um Bad Essen. Eure Blitzer und Verkehrsmeldungen nehmen wir gerne entgegen. Ruft dafür an 0541 750 400 oder schickt eine WhatsApp an die 0157 88 533 187. Alle Nummern und auch die Lokalnachrichten könnt ihr ganz entspannt nachlesen. Dafür müsst ihr einfach mal auf osradio.de gehen. Ich wünsche euch eine gute und sichere Fahrt.
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2: Kurze halb zwölf ist es jetzt. Gleich habe ich einen Veranstaltungstipp für euch. Und ich würde mal sagen, bei dem Wetter habe ich den perfekten Veranstaltungstipp gefunden. Welcher das ist, das hört ihr nach zwei Songs. Ich bin Hinak, euch einen schönen Freitag. Hi.

0: Es ist heiß da draußen und was macht man, wenn es heiß ist? Man geht ins Freibad, soweit so normal. Was aber nicht normal ist, aber umso cooler, ist das, was man am Wochenende im Freibad in Bippen machen kann.
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0: Ab morgen, 10 Uhr, könnt ihr nämlich ganze 24 Stunden im Freibad im Bippen sein. Das 24-Stunden-Schwimmen, so nennt sich das. Das geht, wie gesagt, morgen um 10 Uhr los. Ende ist dann natürlich am Sonntag, 10 Uhr. Was gibt's da? Das, glaube ich, muss ich nicht erklären. Ihr könnt einfach im Freibad ein bisschen planschen. Also wer da nicht genug Abkühlung bekommt, der ist dann wahrscheinlich selber schuld, behaupte ich einfach mal. Organisiert wird das alles vom Förderverein Freibad Bippen e.V. Und ich bin mir sicher, die freuen sich über jeden, der da kommt und hingeht. Also damit's an Abkühlung nicht fehlt, ab morgen 10 Uhr 24 Stunden schwimmen nach Bippen im Freibad. Das ist nochmal ein Plan. Bei den Temperaturen, ich würde da auf jeden Fall hin.

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Das Wetter macht uns allen zu schaffen und auch die Züge sind davon betroffen. Wegen Unwetterschäden ist es nämlich im Norden Deutschlands zu Zugausfällen gekommen. Und wenn ihr euch jetzt fragt, ist Osnabrück nicht Norddeutschland? Ja, meine Familie aus Schleswig-Holstein würde jetzt sagen, alles unterhalb der Elbe ist Norditalien. Und bei dem Wetter heute würde ich sagen, stimmt. Mehr zu den Zugausfällen und weitere Meldungen aus Deutschland und der Welt hört ihr gleich in den US-Radio und Nachrichten. Ich bin Hinak, ich wünsche euch einen schönen Freitag.

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1: Ich bin Katrin Müller. Die Schweizer Regierung hat die eigentlich für heute angedachte Gesprächsrunde zum Rahmenabkommen zwischen den USA und dem Iran in der Nähe von Luzern abgesagt. Die Gespräche auf dem Birkenstock würden heute nicht wie geplant stattfinden, teilte das Außenministerium mit. Gründe dafür wurden aber nicht genannt.
2: Bis gestern Abend spät haben die Schweizer noch an ihren Vorbereitungen festgehalten. Aber schon da war eigentlich klar, wie schwierig es mit der vagen Rahmenvereinbarung zwischen den USA und dem Iran werden wird. Dass für die offengelassenen Punkte umfangreiche Verhandlungen nötig sind, das ist allen klar. Aber schon vor der ersten Gesprächsrunde dazu hakt es. Deshalb stehen die Chancen denkbar schlecht, dass in der vorgesehenen Frist von 60 Tagen tatsächlich die nötigen Ergebnisse erzielt werden. Aus Luzern, Christiane Ulrich.
1: Die EU verlängert ihre Wirtschaftssanktionen gegen Russland zum ersten Mal nicht nur um 6, sondern um 12 Monate. Das haben die Staats- und Regierungschefs bei ihrem Gipfel in Brüssel entschieden. Einstimmig.
3: Ein Blockierer sitzt mittlerweile nämlich nicht mehr mit am Tisch. Ungarns Regierungschef Orban. Sein Nachfolger Moczar ist deutlich russlandkritischer eingestellt. Mit den Sanktionen will die EU den Druck auf Moskau weiter erhöhen, die Wirtschaft schwächen, mit der Kreml-Chef seinen Angriffskrieg gegen die Ukraine finanziert. Im Moment wird auch viel darüber diskutiert, wie man Putin endlich an den Verhandlungstisch bringen kann. Noch ist aber keine Lösung in Sicht. Claudia Wächter, Nachrichtenredaktion.
1: Für große Teile Nordrhein-Westfalens hat der Deutsche Wetterdienst eine Warnung vor extremer Hitze ausgesprochen. Sie gilt auch für den nördlichsten Zipfel Hessens und Bereiche im Süden Hannovers, etwa um Meppen, Osnabrück und Göttingen. Hinzu kommen teils kräftige Hitzegewitter. Aufgrund von Unwetterschäden sind auf den Bahnstrecken Hamburg-Hannover und Hamburg-Bremen am Morgen bereits mehrere Züge ausgefallen. Eine Stellwerksstörung zwischen Hamburg und Bremen hatte den Zugverkehr im Norden beeinträchtigt, teilte die Bahn mit. Mit einem Defizit von fast 32 Milliarden Euro hat sich die Haushaltskrise der Kommunen in Deutschland im Jahr 2025 weiter verschärft. Laut dem Kommunalen Finanzreport der Bertelsmann Stiftung ist das der höchste Fehlbetrag in der Geschichte der Städte, Landkreise und Gemeinden. Die Gesamtverschuldung klettert damit auf den Höchststand von fast 200 Milliarden Euro.
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4: Spieglein, Spieglein an der Wand, wer hat die beste Sonnencreme im ganzen Land? Es wird heiß und stickig, 33 Grad sind heute die Werte für den Nachmittag, die Höchstwerte sogar. Dazu am Abend dann nicht mehr so wirklich viel Sonne, sondern ein Gewitter. Also der ganze Freitag wird nicht wirklich sonnig, am Abend wie gesagt könnte es gewittrig sein. Morgen dann auch, bis zum Nachmittag sehr, sehr viel Sonne, bei 30 Grad maximal, aber auch am Abend, am Samstagabend, könnte wahrscheinlich das nächste Gewitter zu uns ziehen. Anders sieht es dann Sonntag aus. Sonntag bleibt nämlich ruhig und trocken. Auch da 30 Grad mit einem Mix aus viel Sonne und Wolken.
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4: Achtung bitte, auf der B68 haben wir eine Ölspur. Das betrifft den Abschnitt zwischen Wallenhorst Süd und Wallenhorst Zentrum. Fahrt hier bitte besonders vorsichtig. Die A33 Osnabrück Richtung Bielefeld ab dem Kreuz Osnabrück Süd. Hier stockt es ein bisschen, das sind gerade nur so 10 Minuten mehr. Eine Sperrung in Osnabrück wegen einer Notfallreparatur ist die Windhorststraße. Ab heute für circa eine Woche ganz gesperrt. Und einen Blitzer haben wir in Osnabrück-Eversburg in der Straße Eversheide an der IGS Osnabrück. Da wird geblitzt. Die mobilen Blitzer, die uns der Landkreis gesendet hat, stehen heute in und um Bad Essen. Einer davon in Wehrendorf am Ortseingang Bohmter Straße. Da wird geblitzt. Eure Blitzer- und Gefahrenmeldung, wenn ihr was gesehen habt, dann her damit. 0541 750 400 oder einfach eine WhatsApp schicken an die 0157 88 533 187. Alle Nummern gibt's im Netz auch auf osradio.de. Wir wünschen euch eine gute und sichere Fahrt.
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4: 4:12 und wir wollen gleich mal über Fußball sprechen, aber eher das Fußball gucken. Denn Fußball gucken bei der WM ist schön, macht aber auch müde. Es gibt ganz viele Spiele, die spät starten. Was macht das mit unserem Körper und wie verträgt man das überhaupt? So eine Nacht mit wenig Schlaf. Gleich gibt es ein paar Tipps von meiner Kollegin Verena Morris, die danach zwei Songs. Ich bin Hinak, euch einen schönen Freitag. Jetzt mit Fanta 4.

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1: Die Fußballweltmeisterschaft in Nordamerika ist ja für viele Fans hier in Deutschland wirklich eine echte Nachtveranstaltung. Ich rede von späten Anstoßzeiten, Spiele nach Mitternacht und damit bei vielen eben auch deutlich, deutlich weniger Schlaf. Was bedeutet das konkret für unseren Körper und was können wir da tun? Das ist jetzt Thema bei mir und Verena Moos. Mit ihr spreche ich jetzt darüber. Und Verena, erstmal zur Einordnung. Wie groß ist denn überhaupt das Interesse? Weil, wie gesagt, die Spiele sind ja super, super spät. Gucken denn wirklich so viele Menschen die WM-Spiele, wenn sie so spät sind?
2: Ja, durchaus, aber mit klarer Abstufung. Laut einer aktuellen Forsa-Umfrage will ungefähr jeder Zweite überhaupt live bei der WM dabei sein. Am beliebtesten sind dabei die Spiele am Abend, also zu noch halbwegs normalen Uhrzeiten. Spannend wird es bei den richtig späten Partien. Da sagt nur ein kleinerer Teil, dass er auch Spiele nach Mitternacht schauen will. Viele sagen eher, das tue ich mir nicht an, das ist mir viel zu spät. Man sieht also WM ja, aber halt nicht um jeden Preis und nicht unbedingt mitten in der Nacht.
1: Ja, auch mir ist mein Schlaf dann schon heilig, wenn ich ehrlich bin. Und bei denen, die sich die Nächte aber wirklich um die Ohren schlagen, wie wirkt sich denn dann der fehlende Schlaf auf sie aus?
2: Da ist das Bewusstsein ziemlich klar, der Schlaf leidet. Mehr als die Hälfte derjenigen, die wirklich auch späte Spiele schauen wollen, die wissen, ich werde dadurch einfach weniger schlafen als sonst. Ein Teil versucht das irgendwie auszugleichen, zum Beispiel am nächsten Tag länger schlafen, später anfangen zu arbeiten oder sich zumindest bewusster Pausen zu gönnen. Und ein kleinerer Teil sagt tatsächlich, ich glaube nicht, dass das meinen Rhythmus groß beeinflusst. Aber insgesamt ist schon klar, diese WM wird für viele eher eine kurze Nächtezeit.
1: Was sagt denn jetzt die Gesundheit? Ist das problematisch oder kann man das auch mal wegstecken?
2: Die Experten sagen ziemlich differenziert, einzelne kurze Nächte sind erstmal kein Problem. Der Körper kann das gut ab, wenn es nur gelegentlich passiert. Wenn das aber über Wochen zum Dauerzustand wird, dann kann es schon Folgen haben. Also zum Beispiel kann man sich schlechter konzentrieren, man wird schneller müde, hat Stimmungsschwankungen. Wichtig ist nicht nur die Dauer des Schlafs, sondern auch die Qualität. Und ganz praktisch heißt das, wenn man nachts Fußball schaut, sollte man am nächsten Tag wirklich ein bisschen Rücksicht auf den eigenen Körper nehmen. Also nicht direkt Vollgas geben, sondern eher Bewegung, frische Luft, leichte Aktivität. Das hilft mehr als Kaffee oder Energydrinks. Die machen einen oft nur kurzfristig wach, können aber Herz- und Nervensystem zusätzlich stressen.
1: Heißt also am Ende, die WM-Nächte, die sind schon drin, aber der Körper, der will am nächsten Tag eben auch wieder mitspielen. Dankeschön, Verena, für die Tipps und die Infos.
2: Sehr gern.

Love Shack ist das hier bei US Radio, der Tag um 12:08. Und hier geht's gleich weiter mit den Lokalnachrichten. Die gibt's wie immer von Jan Molitor. Und wenn ihr nicht warten könnt, dann schaut einfach mal auf usradio.de. Da gibt's nicht nur Nachrichten, sondern auch Beiträge und auch Interviews von uns. Dranbleiben ist natürlich auch gut. Wie gesagt, Lokalnachrichten gibt's dann gleich um 12:30 nach den Sister Sledge und Fast Car. Ich bin Hinak, ich wünsche euch einen schönen Freitag. Hi!

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1: Mit Jan Molitor. Aktionstag zur Verkehrssicherheit hat an der Ursula-Schule stattgefunden. Und Hochschule Osnabrück ist mit einem Design Award ausgezeichnet worden. Mit einem Aktionstag haben das Marienhospital Osnabrück, das Christliche Kinderhospital und das Nils-Stehnsen-Bildungszentrum rund 120 Achtklässler für mehr Sicherheit im Straßenverkehr sensibilisiert. Unter dem Motto »Mit Helm aber sicher« erwartete die Schülerinnen und Schüler der Ursula-Schule ein Programm aus Theorie und Praxis. An verschiedenen Stationen ging es unter anderem um die Schutzwirkung von Fahrradhelmen, gesunde Ernährung, Erste Hilfe und den sicheren Umgang mit E-Scootern. Besonderes Interesse weckte eine Station zum sogenannten Toten Winkel. Dort konnten die Jugendlichen im Führerhaus eines Lastwagens Platz nehmen und mithilfe von Virtual Reality Brillen erleben, welche Gefahren im Straßenverkehr entstehen können. Ziel des Aktionstags war es, das Bewusstsein für sicheres Verhalten und die eigene Verantwortung im Straßenverkehr zu stärken. Die Hochschule Osnabrück ist für ein gemeinsames Projekt mit dem Technologiekonzern Zeiss mit dem renommierten IF Design Award ausgezeichnet worden. Ausgezeichnet wurden sie für ein Röntgensystem in der Kategorie Industrie, Werkzeuge und Maschinen. Das Röntgensystem dient der zerstörungsfreien Prüfung großer Gussteile, wie sie beispielsweise in der Automobilindustrie eingesetzt werden. Entwickelt wurde das Design gemeinsam mit der Hochschule Osnabrück. Besonderes Augenmerk lag dabei auf einer einfachen und sicheren Bedienung. Nach Angaben der Hochschule trägt das System dazu bei, Produktionsprozesse effizienter zu gestalten und Materialfehler frühzeitig zu erkennen. Mehr als 2500 Kinder haben in diesem Frühjahr in Osnabrück ein Zeichen für den Klimaschutz gesetzt. Bei der diesjährigen Kindermeile-Kampagne sammelten Schülerinnen und Schüler sowie Kindergartenkinder mehr als 26.000 sogenannte grüne Meilen. So viele wie noch nie. Gezählt wurden Wege, die zu Fuß, mit dem Fahrrad, dem Roller oder mit dem Bus zurückgelegt wurden. Auch beim Energiesparen und beim bewussten Konsum regionaler Lebensmittel erreichten die Kinder neue Bestwerte. Bei einer Abschlussveranstaltung im Zoo Osnabrück überreichten sie zudem Wünsche für mehr Klimaschutz an die Stadt. Dazu gehören zusätzliche Radwege, mehr Bäume und mehr Schattenplätze für heiße Sommertage. Der VfL Osnabrück setzt weiter auf die Entwicklung von Nachwuchsverteidiger Joschka Kroll. Der 20-Jährige hat seinen Vertrag bei den Lila-Weißen verlängert und wird für die kommende Saison erneut an den Regionalligisten SC Wiedenbrück ausgeliehen. Dort hatte Kroll bereits in der vergangenen Spielzeit Spielpraxis gesammelt und kam auf 23 Einsätze. Der gebürtige Osnabrücker durchlief seit 2019 die Nachwuchsteams des VfL und führte die U19 zwischenzeitlich als Kapitän aufs Feld. Nach Ansicht des Vereins bietet ein weiteres Jahr in der Regionalliga ideale Voraussetzungen für seine sportliche Entwicklung.
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2: Ja, bei dem Wetter Fußballspielen ist auch schon irgendwie mutig, denn die Hitze ist nämlich schon da. 30 Grad messen wir bei euch in Bohmte, Georgsmarienhütte und auch in Bissendorf. Osnabrück kommt sogar schon auf 31 Grad. Am Nachmittag, da warnt dann der Deutsche Wetterdienst vor Hitze, da wird es nämlich noch ein bisschen heißer und heute Abend kommen sogar noch Gewitterwolken zu uns. Da donnert und blitzt es wahrscheinlich am Himmel hier und da mal. Morgen haben wir ein ähnliches Spiel, auch da 30 Grad.

0: Grad und viel Sonne. Plus auch am Samstagabend wieder ein Gewitter, wahrscheinlich zumindest. Sonntag dann aber kein ungemütliches Wetter, da wird es nur heiß bei Sonne satt und 29 Grad. Und die heißen Temperaturen, die bleiben es auch nächste Woche erhalten, denn auch am Montag erwarten wir wieder mal viel Sonne und 30 Grad.
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0: Die A33 Osnabrück Richtung Bielefeld ab dem Kreuz Osnabrück Süd. Hier stockt es gerade ein bisschen. Ihr plant hier mal mit 10 Minuten mehr. Dann haben wir eine Ölspur. Achtung bitte auf der B68. Das betrifft den Abschnitt zwischen Wallenhorst Süd und Wallenhorst Zentrum. Fahrt hier bitte ganz vorsichtig. Außerdem ist deshalb auch die Ausfahrt Wallenhorst Zentrum gesperrt. Eine Sperrung haben wir noch in Osnabrück. Wegen einer Notfallreparatur ist die Windhorststraße ab heute für circa eine Woche ganz gesperrt. Und einen Blitzer haben wir noch gefunden in Osnabrück-Eversburg in der Straße Eversheide, also direkt an der IGS Osnabrück. Die mobilen Blitzer, die uns der Landkreis gesendet hat, stehen heute in und um Bad Essen. Einer davon in Wehrendorf am Ortseingang, nämlich in der Bohnder Straße. Wenn ihr noch was gesehen habt, Blitzer und Gefahrenmeldung, dann ruft an 0541 750 400 oder schickt eine WhatsApp an die 0157 88 533 187. Alle Nummern und noch viel mehr gibt's auch im Netz auf usradio.de. Ich wünsche euch eine gute und sichere Fahrt.
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0: 12:35 Uhr. Hier ist US Radio der Tag. Am Freitag mit Hinak und Ed Sheeran.

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1: Normalisiert sich die Lage im Nahen Osten oder steigen die Spritpreise nochmal an? Ja, viele von uns sind von den Auswirkungen des Iran-Krieges betroffen. Zuletzt hatte der Iran-Krieg ja für schwankende Ölpreise gesorgt, mit deutlichen Auswirkungen für alle, die eben auch Sprit kaufen müssen. Nach der Einigung von USA und Iran hoffen jetzt viele eben auf Erholung. Das könnte aber dauern, sagt zumindest Tanja Wagner. Mit ihr spreche ich jetzt über die Lage dort. Und Tanja, wie sieht's denn jetzt aus? Tut sich da was im Persischen Golf?
2: Man hätte ja denken können, dass jetzt ein regelrechter Run auf die Schiffspassage losgeht. Aber in Wahrheit ist das eher begrenzt. Die Anzahl der Durchfahrten hat ganz leicht zugenommen, heißt es. Aktuell kann man sie aber fast noch mit beiden Händen abzählen. Sicherheit geht vor, heißt es von den Reedereien. Und bisher sind Details zu dem Deal zwischen den USA und dem Iran noch recht unklar. Ja, und auch Experten schätzen, dass es noch eine ganze Weile dauern wird, bis sich die Lieferungen nach der Öffnung der Meerenge normalisieren, gerade aus der Golfregion.
1: Auf den Märkten, da wirkt sich die Vereinbarung schon aus. Die Ölpreise, die geben jetzt erstmal ein bisschen nach. Aber wie sieht es denn in Zukunft aus? Was können wir da so erwarten?
2: Da sind die Experten eher vorsichtig, denn jetzt wird sich erstmal zeigen, ob und welche dauerhaften Schäden die Unterbrechung der globalen Lieferketten über die letzten Monate hinterlassen hat. Die US-Großbank Goldman Sachs geht davon aus, dass sich zumindest die Ölausfuhren vom Persischen Golf bis Ende kommenden Monats normalisieren werden, was zumindest stabilere Preise bedeutet. Aber so ganz von der Blockade erholen werden sich Handel und Region wohl nicht. Analysten rechnen, dass künftig nur noch 70% des Vorkriegsniveaus dort verschifft werden, weil die Produzenten inzwischen Alternativen nutzen.
1: Also fassen wir zusammen, verändert hat der Krieg den weltweiten Handel auf jeden Fall. In den kommenden Wochen, wie Tanja gerade gesagt hat, zeigt sich, wie sehr sich die Wirtschaft angepasst hat und ob die Preise eben noch weiter fallen werden. Dankeschön, Tanja Wagner.
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1: 12:44 Uhr, was rede ich denn da? Viertel vor eins haben wir es.

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9 Minuten vor 1, hier ist OS Radio der Tag. Gleich kommen hier die Nachrichten mit allem Wichtigen aus Deutschland und der Welt. Und nach den Nachrichten kommt Werner mit seinen Tipps fürs heiße Wochenende. Also dranbleiben. Jetzt ist Phil Collins am Start.

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1: Ich bin Katrin Müller. Die Innenminister von Bund und Ländern wollen konsequenter gegen bandenmäßigen Sozialmissbrauch vorgehen. Zur Bekämpfung organisierter Täterstrukturen sei es von zentraler Bedeutung, effektive Maßnahmen zur Prävention, Aufdeckung und Strafverfolgung zu ergreifen, heißt es in einem bei der Innenministerkonferenz in Hamburg gefassten Beschluss. Hintergrund sind vor allem Fälle, in denen Banden EU-Bürger aus Südosteuropa nach Deutschland geholt und in Scheinarbeitsverhältnisse gebracht hatten, damit sie als Aufstocker Anspruch auf Sozialleistungen erlangen. Viele Menschen in Deutschland sparen, vor allem bei Kleidung sowie beim Besuch von Restaurants, Cafés und Bars. Das zeigt eine Umfrage im Auftrag des Preisvergleichsportals Idealo.
2: Viele Verbraucher wägen Ausgaben derzeit gründlich ab und schieben Anschaffungen auf. Auf neue Klamotten oder Accessoires wird am meisten verzichtet, genauso wie auf Elektronik. Und nach wie vor wird auch bei Lebensmitteln gespart. Das haben über 30% der Befragten angegeben. Es werden dazu Preise verschiedener Anbieter verglichen, Sonderangebote gekauft und dazu Rabattcodes benutzt. Mehr als die Hälfte der Befragten geht weniger essen, aber auch auf Kinobesuche und Konzerte wird verzichtet. Laut Umfrage wird am häufigsten für Urlaube und Reisen gespart und viele legen Geld für die Altersvorsorge beiseite. Tine Klimach, Nachrichtenredaktion.
1: Die Schweizer Regierung hat die eigentlich für heute angedachte erste Gesprächsrunde zur Ausgestaltung des Rahmenabkommens zwischen den USA und dem Iran in der Nähe von Luzern abgesagt. Die Gespräche im Luxusressort auf dem Bürgenstock würden nicht wie geplant stattfinden, teilte das Außenministerium in Bern mit. Davor hatte bereits US-Vizepräsident Vance seine Reise in die Schweiz vorerst abgesagt. Zum Fußball. Für die deutsche Mannschaft geht es heute nach Toronto. Dort wartet morgen im zweiten WM-Gruppenspiel die Elfenbeinküste. Das dürfte deutlich schwerer werden als zum Auftakt gegen Curaçao.
3: Ein lockeres Abschlusstraining gibt es nochmal hier in Winston-Salem, wo es sich nach starkem Regen zumindest etwas abgekühlt hat. Danach steigen die Spieler in den Flieger ins noch angenehmer temperierte Toronto. Zum ersten Mal seit der WM verlässt die Mannschaft also die USA und will mit einem Sieg wiederkommen. Damit wäre die Qualifikation für die K.O.-Runde vorzeitig geschafft. Comeback-Torhüter Manuel Neuer glaubt fest daran, dass die Mannschaft Weltmeister werden kann. Er will nach der WM endgültig seine Karriere beim DFB beenden. Zumindest hört es sich so an. Aus Winston-Salem, Thomas Bremser.
1: Anpfiff der Partie Deutschland gegen die Elfenbeinküste ist morgen Abend um 22 Uhr.
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4: Wir haben gleich zwei Warnungen, einmal vor Hitze und dann heute Abend noch eine Gewitterwarnung. Mehr könnte ich eigentlich auch schon gar nicht mehr sagen. Wie gesagt, es wird heiß und sonnig. Abends dann ab 20 Uhr, da wird es dann ungemütlich. Am Wochenende, da schauen wir mal drauf. Da bleiben die Temperaturen über der 30-Grad-Marke. Auch da solltet ihr auf jeden Fall genug trinken und euch eincremen, wenn es dann rausgeht. Morgen Abend auch wieder ein Gewitter. Der Rest des Wochenendes, der bleibt aber dann sonnig und heiß. Die aktuellen Temperaturen, die sind es auch jetzt schon, nämlich 31 Grad sind es bei euch in Wallenhorst, Osterkappeln und auch hier in Osnabrück.
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4: Vorsicht bitte, auf der A33 Osnabrück Richtung Bielefeld, zwischen Osnabrück-Widukindland und Osnabrück-Lüstringen. Hier liegen nämlich Autoteile, fahrt hier bitte besonders vorsichtig. Auch die A33 Osnabrück Richtung Bielefeld, ab dem Kreuz Osnabrück-Süd stockt es zurzeit ein bisschen, das kostet euch so eine Viertelstunde mehr. Eine Sperrung haben wir in Osnabrück, nämlich wegen einer Notfallreparatur ist die Windhorststraße ab heute für circa eine Woche voll gesperrt. Dann noch zwei Blitzer in Osnabrück, einmal Eversburg in der Straße Eversheide, also an der IGS Osnabrück. Und in Osnabrück-Gartlage in der Liebigstraße am Skaterplatz wird auch geblitzt. Und der Landkreis hat seine mobilen Blitzer heute in und um Bad Essen aufgestellt, einer davon in Wehrendorf am Ortseingang, wenn ihr vom Boomte nach Wehrendorf fahrt in der Boomter Straße. Wenn ihr noch was habt, Blitzer oder Gefahrenmeldung, dann sagt Bescheid und ruft uns an. 0541 750 400, das ist die OS Radio Telefonnummer. Oder ihr schickt einfach eine WhatsApp an die 0157 88 533 187. Alle Nummern und noch viel mehr von uns gibt es auch im Netz unter osradio.de. Ich wünsche euch eine gute und sichere Fahrt.
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4: Kurz nach eins ist es. Hier ist OS Radio der Tag. Und gleich kommt Werners Cocktail mit Tipps fürs heiße Wochenende. Den hört ihr nach Linkin Park.
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2: Passt, Leute. Ich habe gerade noch ein Interview gemacht mit Simon McBride, dem Supergitarristen von Deep Purple. Und Deep Purple sind ja wirklich so jung, so frisch. Wird demnächst mal irgendwie hier gesendet, auch in ON veröffentlicht. Aber auf das neue Deep Purple Album darf man sich freuen. Nicht freuen tue ich mich, dass die Spargelzeit bald vorbei ist. Aber ich lese in der Notz, die Erdbeeren in diesem Jahr besonders lecker. Ich kann es bestätigen, ich habe noch ein paar im Kühlschrank. Ja, sonst immer ziemlich gestresst. Ich hatte neulich mal irgendwie an der Ampel, ist mir so ein kleiner Mehrzeiler eingefallen. Doppelfehler, schlecht gepennt, mir fehlt der Videoassistent. Beim Tippen auf die falschen Tasten, da kann man schon mal ausrasten. Zeitdruck, Blutdruck, Hauruck, auf Zverevs Grand Slam ein Schluck. Die Welt außer Rand und Band, die WM bitte nicht gegen die Wand. Nicht zetern, schimpfen und klagen, an der nächsten Ampel nochmal fragen. Das lassen wir jetzt mal so stehen, so toll war es auch nicht. Was haben wir denn sonst noch? Rocky, die Chance eines Lebens, das Musical auf der Freilichtbühne Tecklenburg. Da werde ich am Freitag zur Premiere hindüsen. Rocky im Kino hat mich gar nicht so angetönt, aber das war ja wirklich ja, 3 Oscars. Ne? Und dann, wie viele Filme gab es überhaupt? Es gab dann insgesamt 9 Rocky-Filme. Selbst der zuvor perspektivlose Sylvester Stallone, der war plötzlich im Rennen, also hat sozusagen im eigenen Leben die Story da erlebt und hatte neben der Hauptrolle auch das Drehbuch übernommen und wurde mit seinem Film über Nacht zur Ikone. Also, Tecklenburg, Rocky. Ja, wir spielen jetzt einfach mal ein bisschen Musik. Wir spielen natürlich aus Rocky. Wer kennt es nicht? Eye of the Tiger, Survivor.

Was haben wir denn sonst noch? Wir haben natürlich auch an diesem Wochenende Osnabrücker Samstag. Also wenn der Osnabrücker Samstag ist, dann muss ich gar nicht auf den Wetterbericht gucken. Da weiß ich einfach, es ist Sommer. Sommer in der Stadt. Wen haben wir diesmal dabei? Anja Klein, die Jazzsängerin, wird mit ihren Lieblingssongs am Klavier begleitet die Kranstraße beschallen. Währenddessen tritt Laurin Weth vor dem Theater auf. Der Diabolo-Artist schafft dort eine energetische Atmosphäre. Ich lese jetzt den Pressetext vor, das ist nicht meine Erfindung. So, also geht einfach in die Stadt, Osnabrücker Samstag. Danach schmeckt das Eis noch besser zwischen 11 und 14 Uhr. Kann man machen, muss man auch machen. Irgendwas haben wir doch noch. Ach ja, Osnabrück-Saft an, Leute. Der Marktplatz bekommt mit Osnabrück-Saft an ein neues Bierfest. Das finde ich gut, das alte Bierfest war wirklich in die Jahre gekommen und nie richtig geil. Jetzt wird es regional, aber auch sozusagen, wir finden nicht nur die Angebote von Rampendahl, Herr Schmidt oder das Campusbier der Hochschule. Das habe ich noch gar nicht getrunken. Das müsste ich auch mal probieren, das Campusbier der Hochschule. Aber ergänzen wir das Angebot durch weitere Spezialitäten aus Bayern, Franken, Österreich und Spanien. Ja, wir haben natürlich auch Musik. Klangkontrast am Freitag, Buddy and the Hot Dogs am Samstag und Sonntag Mama Said, die legendäre Lenny Kravitz Supershow Coverband, so Kaffeezeit, wunderbar. Dann natürlich überall am Samstag Public Viewing, Deutschland Elfenbeinküste, die Arena, die Sommerarena, habe ich mir auch zu, da geht's ab, da wird nicht nur Fußball gezeigt, auch an anderen Tagen von Aber Fieber bis Kaffeezeit. Geht einfach mal auf die Alando-Seite. Da ist ein gutes Programm. Nächste Woche ist auch Comedy angesagt mit Matze Knob und Herrn Krebs. Ja, aber auch sonst Hasebeach, Nettetal, Kmales Handtuch, Lagerhalle, alle. Auch in Stadt und Land einfach an der nächsten Ecke noch mal fragen oder an der nächsten Ampel. Ärzte und Apotheker wissen meistens auch Bescheid. Wir brauchen noch einen Song. Wir spielen mal einfach. Das passt einfach zum Fußball. Die Sportfreunde Stiller. Ja, die sind einfach so nett. Ne? Und wir spielen das Stück Hey Buddies, ne? Mit Ausrufezeichen. Ja, so ähnlich wie das Kompliment aus ihrem Album Happy Birthday, die Sportfreunde Stiller. Und in dem Sinne sagen wir Elfenbeinküste. Gucken wir mal. Einfach mal schauen. Ne? Und das Wetter wird besser. Tschüss.

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Mit Iggy Pop ins Wochenende. Das gibt's hier bei US Radio der Tag am Freitag um 13:23 Uhr. Und der VfL Osnabrück, der arbeitet weiter am Kader für die nächste Saison. Ein Spieler wird aber erstmal nicht das Trikot der Lila-Weißen tragen, nämlich Eigengewächs Joschka Kroll. Er wird erstmal verliehen. Wohin, das sagt euch gleich Jan Molitor in den US Radio Lokalnachrichten in 6 Minuten um 13:30 Uhr. Ich bin Hinnerk, ich wünsche euch einen schönen Freitag. Hi!

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1: Mit Jan Molitor. Aktionstag zur Verkehrssicherheit hat an der Ursula-Schule stattgefunden. Und Hochschule Osnabrück ist mit einem Design Award ausgezeichnet worden. Mit einem Aktionstag haben das Marienhospital Osnabrück, das Christliche Kinderhospital und das Nils-Stehnsen-Bildungszentrum rund 120 Achtklässler für mehr Sicherheit im Straßenverkehr sensibilisiert. Unter dem Motto »Mit Helm aber sicher« erwartete die Schülerinnen und Schüler der Ursula-Schule ein Programm aus Theorie und Praxis. An verschiedenen Stationen ging es unter anderem um die Schutzwirkung von Fahrradhelmen, gesunde Ernährung, Erste Hilfe und den sicheren Umgang mit E-Scootern. Besonderes Interesse weckte eine Station zum sogenannten Toten Winkel. Dort konnten die Jugendlichen im Führerhaus eines Lastwagens Platz nehmen und mithilfe von Virtual Reality Brillen erleben, welche Gefahren im Straßenverkehr entstehen können. Ziel des Aktionstags war es, das Bewusstsein für sicheres Verhalten und die eigene Verantwortung im Straßenverkehr zu stärken. Die Hochschule Osnabrück ist für ein gemeinsames Projekt mit dem Technologiekonzern Zeiss mit dem renommierten IF Design Award ausgezeichnet worden. Ausgezeichnet wurden sie für ein Röntgensystem in der Kategorie Industrie, Werkzeuge und Maschinen. Das Röntgensystem dient der zerstörungsfreien Prüfung großer Gussteile, wie sie beispielsweise in der Automobilindustrie eingesetzt werden. Entwickelt wurde das Design gemeinsam mit der Hochschule Osnabrück. Besonderes Augenmerk lag dabei auf einer einfachen und sicheren Bedienung. Nach Angaben der Hochschule trägt das System dazu bei, Produktionsprozesse effizienter zu gestalten und Materialfehler frühzeitig zu erkennen. Mehr als 2500 Kinder haben in diesem Frühjahr in Osnabrück ein Zeichen für den Klimaschutz gesetzt. Bei der diesjährigen Kindermeile-Kampagne sammelten Schülerinnen und Schüler sowie Kindergartenkinder mehr als 26.000 sogenannte grüne Meilen. So viele wie noch nie. Gezählt wurden Wege, die zu Fuß, mit dem Fahrrad, dem Roller oder mit dem Bus zurückgelegt wurden. Auch beim Energiesparen und beim bewussten Konsum regionaler Lebensmittel erreichten die Kinder neue Bestwerte. Bei einer Abschlussveranstaltung im Zoo Osnabrück überreichten sie zudem Wünsche für mehr Klimaschutz an die Stadt. Dazu gehören zusätzliche Radwege, mehr Bäume und mehr Schattenplätze für heiße Sommertage. Der VfL Osnabrück setzt weiter auf die Entwicklung von Nachwuchsverteidiger Joschka Kroll. Der 20-Jährige hat seinen Vertrag bei den Lila-Weißen verlängert und wird für die kommende Saison erneut an den Regionalligisten SC Wiedenbrück ausgeliehen. Dort hatte Kroll bereits in der vergangenen Spielzeit Spielpraxis gesammelt und kam auf 23 Einsätze. Der gebürtige Osnabrücker durchlief seit 2019 die Nachwuchsteams des VfL und führte die U19 zwischenzeitlich als Kapitän aufs Feld. Nach Ansicht des Vereins bietet ein weiteres Jahr in der Regionalliga ideale Voraussetzungen für seine sportliche Entwicklung.
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2: Auf meinem Handy steht Warnstufe Rot wegen Hitze und ich glaube, ich bin nicht der Einzige, der das heute noch lesen wird. Es wird also heiß und stickig. 33 Grad sind heute Nachmittag die Höchstwerte. Bei euch in Ankum, Glandorf und auch in Belm sind auch schon über 30 Grad aktuell. Am Abend dann eine Gewitterwarnung, es könnte also noch Gewitter geben. Morgen dann auch bis zum Nachmittag sehr viel Sonne bei 30 Grad maximal, aber auch morgen in den Abendstunden wahrscheinlich dann eher gewittrig. Sonntag bleibt es dann ruhig und trocken, auch da 30 Grad mit einem Mix aus sehr viel Sonne und Wolken.
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2: Die A30 Osnabrück Richtung Bad Oeynhausen ab Melle West steht ihr gerade 2 Kilometer im Stau. Das kostet euch so 10 Minuten mehr. Eine Sperrung haben wir in Osnabrück wegen einer Notfallreparatur. Ist die Windhorststraße ab heute kurzfristig für circa eine Woche voll gesperrt. Zu den Blitzern.

0: Haben wir in Osnabrück Gartlage in der Liebigstraße am Skaterplatz und die mobilen Blitzer des Landkreises stehen heute noch in und um Bad Essen. Einen davon habe ich gefunden, in Wehrendorf am Ortseingang in der Bohmter Straße. Eure Blitzer und Gefahrenmeldungen nehmen wir gerne entgegen. Ruft uns dafür an 0541 750 400 oder schickt eine WhatsApp an die 0157 88 33 187. Alle Nummern und noch viel mehr gibt's auch im Netz unter osradio.de. Ich wünsche euch eine gute und sichere Fahrt.
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0: Schönen Freitag, hier ist OS Radio um kurz nach halb zwei. Hi!

20 Minuten vor zwei, ihr seid bei OS Radio am Freitag und ich habe es ja gerade beim Wetter gesagt, es ist heiß bei uns in der Region, 33 Grad sind heute die Höchstwerte, da braucht man Abkühlung und ich kann euch da jetzt nicht wirklich helfen, vielleicht aber mit Musik. Deshalb habe ich mir gedacht, ich bringe euch jetzt ein bisschen Abkühlung mit der richtigen Musik. Gleich kommen Foreigner mit Cold as Ice, den Song hört ihr nach Katy Perry, Hot and Cold. In dem Sinne, schmelzt nicht dahin.

Katy Perry war das mit Hot and Cold und ich habe es ja gerade schon gesagt, ich habe euch ein bisschen Abkühlung versprochen. Jetzt kommt der zweite Teil, hier sind Foreigner, Cold as Ice.

9 Minuten vor 2, hier ist OS Radio und gleich in den Nachrichten um 2. Da endet eine Ära nach mehreren Jahrzehnten, ist nämlich die Rückholung von deutschen Atommüll aus dem Ausland abgeschlossen, ist fertig. Mehr dazu dann gleich in den Nachrichten um 2 und danach geht's hier weiter mit Markus Oberhalters und OS Radio am Nachmittag. Ich gehe mir jetzt ein Eis holen, mein Name ist Tena Gramm. Wir hören uns in 9 Tagen wieder bei OS Radio Startklar. Ich sage tschüss und ciao.

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1: Ich bin Babit Büchner. Die Innenminister von Bund und Ländern wollen konsequenter gegen bandenmäßigen Sozialmissbrauch vorgehen. Das wurde auf einer Tagung der Innenministerkonferenz beschlossen.
2: Hintergrund sind vor allem Fälle, in denen Banden EU-Bürger aus Südosteuropa nach Deutschland geholt und in Scheinarbeitsverhältnisse gebracht hatten, damit sie als Aufstocker Anspruch auf Sozialleistungen erlangen. Zum Teil wurden diese Menschen in sogenannten Schrottimmobilien untergebracht. Polizei, Familienkassen, Jobcenter und Ausländerbehörden sollen enger zusammenarbeiten, um das zu verhindern. Die Innenminister wollen sich außerdem auf EU-Ebene dafür einsetzen, den Zugang von EU-Ausländern zu Sozialleistungen in Deutschland künftig an eine umfassende Beschäftigung zu knüpfen. Tine Klimach, Nachrichtenredaktion.
1: Digitale Bauanträge, gebündelte Förderprogramme, schnellere Verfahren. Bundesbauministerin Verena Huberts will mit einem 13-Punkte-Plan die hohen Baukosten dämpfen und den Wohnungsmangel in Deutschland bekämpfen.
3: In Deutschland wird zu wenig gebaut. Hohe Kosten sind dafür einer der Hauptgründe, heißt es in dem Aktionsplan. Die Baukosten seien auf ein unsägliches Niveau gestiegen. In dem Aktionsplan kündigte Huberts an, dass Bauanträge ab 2028 nur noch digital möglich sein sollen. Planungsprozesse sollen beschleunigt werden. Außerdem soll serielles und modulares Bauen die Kosten drücken. Einen entsprechenden Gesetzentwurf will das Bundesjustizministerium noch dieses Jahr vorlegen. Aus Berlin, Dirk Zeitler.
1: Nach gut 30 Jahren ist die Rückführung des hochradioaktiven deutschen Atommülls aus der Wiederaufbereitung im Ausland abgeschlossen. Das teilte das Bundesumweltministerium mit. Im Zwischenlager Brockdorf in Schleswig-Holstein kamen gestern Abend die letzten 7 Castor-Behälter aus der Aufbereitungsanlage Sellafield in Großbritannien an. Hier und in den anderen Zwischenlagern bleiben die Abfälle nun erst einmal, bis ein Endlager in Deutschland gefunden wird. Israels Ministerpräsident Benjamin Netanyahu hat die Armee nach eigenen Angaben angewiesen, hart gegen die libanesische Hisbollah-Miliz vorzugehen. Er begründete den Schritt auf Ex mit einem schweren Verstoß der Miliz gegen die Waffenruhe. Das Abkommen zwischen dem Iran und den USA sieht eigentlich ein Ende der militärischen Konflikte in der Region vor, also auch im Libanon.
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4: Das ist ein großer Satz, den das Thermometer gemacht hat in dieser Woche. Mit spätem Frühling ging es los, was die Temperaturen angeht. Dann war irgendwann mal so Frühsommer. Und jetzt sind wir schon voll im Hochsommer. Bis 33 Grad werden es heute. Ein heißer Freitag wird das. Ist das. 30 Grad haben wir nämlich jetzt schon. In Osnabrück, in Quakenbrück, in Belm ebenfalls. Und in Bad Rothenfelde sind es 31 Grad. Heiß, heiß, heiß. Wo jetzt noch alles blau ist, wird es nachher anders. Dicke Wolken bringen Regen und wohl auch Gewitter am Abend. Die große Abkühlung wird es nicht geben. Mit 19 Grad Tiefstwert sind wir nah an einer tropischen Nacht in der kommenden Nacht. Morgen wird es wieder heiß, 30 Grad, erst sonnig, später kann es da wieder Regen und wahrscheinlich auch Gewitter geben.
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4: Da haben wir die A30, einmal in Richtung Rheine, zwischen Osnabrück-Süd und Sutthausen, dauert es etwa 10 Minuten länger, da steht der Verkehr oder er stockt. Dann A30 Richtung Bad Oeynhausen, Gegenrichtung zwischen Gessmold und Melle-Ost. Stau oder stockender Verkehr, 15 Minuten müsst ihr aufrechnen. Und 10 bis 15 Minuten länger dauert es auch auf der A33 in Richtung Bielefeld zwischen dem Kreuz Osnabrück-Süd und der Anschlussstelle Hilter. Im Osnabrücker Stadtteil Schinkel ist die Windhorststraße ab heute für rund eine Woche komplett gesperrt. Und zwar im Bereich zwischen der Weberstraße und der Straße im Fange. Geblitzt wird heute unter anderem in und um Bad Essen. Da habe ich was für euch, und zwar in Bad Essen-Wehrendorf, zwischen Wehrendorf und Bohmte, dort wird zum Beispiel geblitzt, noch so im Ortsbereich von Wehrendorf auf der Bohmter Straße, da steht ein Blitzer. Solltet ihr noch weitere Blitzer haben, außer diese hier, die ich gerade genannt habe, dann könnt ihr euch gerne melden bei uns. Ihr könnt uns anrufen 0541 750 400 oder eine WhatsApp schicken an die 0157 88 533 187. Und natürlich findet ihr beide Telefonnummern online.
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4: Meine Güte, also irgendwie finde ich es ja ganz schön, dass der Sommer jetzt da ist. Aber muss das denn so sprunghaft immer gehen? Man muss sich auch dran gewöhnen können an so Temperaturen. 16, 17 Grad zum Wochenstart, jetzt 30, 33 Grad. Natürlich wäre ich jetzt auch lieber irgendwie draußen oder vielleicht nicht. Es ist doch ein bisschen heiß. Insofern bin ich hier im Studio vielleicht auch gar nicht so schlecht aufgehoben. Immerhin haben wir ja auch eine Klimaanlage hier drin. Mein Name ist Markus Oberholthaus. Schönen Nachmittag.
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Unbelievable, EMF. Unbelievable, unglaublich, diese Temperaturen, die wir jetzt in dieser Kürze dieser Woche bekommen haben. Das kann doch nicht gut sein. Das kann doch nicht gesund sein. Und zur Hitze ist natürlich auch nicht gesund. Was auch nicht gesund ist, ist Lärm- und Feinstaubbelastung. Deswegen ist aus Sicht von der Initiative Zukunft Kernstadt und einigen Medizinerinnen und Medizinern hier in Osnabrück ist unbelievable, unglaublich, dass die Stadt Osnabrück plant, wenn der Neumarkt umgebaut wird, eine Busumfahrung durch die Johannesfreiheit zu leiten, wo ja Gesundheitseinrichtungen sind, wie Hospiz, Christliches Kinderhospital und Marienhospital. Deswegen gibt es unter anderem eine Petition vom der Initiative Zukunft Kernstadt Osnabrück zusammen mit den Medizinern, den Medizinerinnen, die ich gerade angesprochen habe, die sich dagegen wenden, dass diese Pläne für eine Busumfahrung an der Johannesfreiheit tatsächlich kommen. Und jetzt in dieser Woche haben sich die Medizinerinnen und Mediziner auch in einem offenen Brief an Stadtrat und Oberbürgermeisterin hier in Osnabrück gewendet, warum sie das für nicht wirklich sinnvoll halten, dass diese Busumführung kommt. Mehr dazu gleich nach Max Werner.

0: Max Warner, Rain in May, 14 Uhr und gleich 13 Minuten. Einen schönen Freitagnachmittag wünsche ich euch hier bei OS Radio.
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0: Es gibt so Begriffe, die Menschen triggern können. Wenn die das hören, dann reagieren die, positiv oder negativ. Um negative Triggerreaktionen in Osnabrück hervorzurufen, muss man nur den Begriff Neumarkt sagen. Flippen die Leute aus. Oder sie buhen. Weil lange halt nichts passiert ist am und um den Neumarkt. Das ist nicht wirklich schön da. Tatsächlich, es soll aber schön werden. Es soll ein Platz mit Aufenthaltsqualität werden. Noch ist er es nicht. Wenn er es denn mal werden sollte, sein sollte, dann werden Maßnahmen ergriffen worden sein, die Veränderungen, teils große Veränderungen mit sich bringen, was nicht allen gefällt. Da geht es um die Busse zum Beispiel, die teils andere Wege nehmen sollen, als sie es bislang getan haben und jetzt auch noch tun. Das bedeutet, dass nach den aktuellen Plänen der Stadt Osnabrück viele Busse über die Johannisfreiheit an der Johanniskirche vorbei und an zwei Krankenhäusern vorbeifahren würden. Die Stadt rechnet mit über 700 Fahrten pro Tag, das wären etwa 30 Fahrten pro Stunde. Anwohnerinnen und Anwohner sind davon wenig begeistert, das kann man sich vorstellen. Kritik gibt es auch von der Initiative Zukunft Kernstadt Osnabrück. Die hat sich jetzt auch Unterstützung geholt, um Argumente gegen diese Pläne vorzubringen, und zwar medizinische Argumente. In einem offenen Brief beteiligen sich Ärzte und Ärztinnen an dieser Debatte. Dabei ist auch Rainer Grove. Er ist Internist und Kardiologe im Ruhestand. Er und die anderen Unterzeichner des Briefes sehen unter anderem den Lärm als großes Problem. Den Lärm, der kommen könnte, und zwar als Problem bei und für Herz-Kreislauf-Erkrankungen.
2: Da gibt es eine Studie der Uni Mainz, die ist relativ aktuell. Die haben das untersucht und haben gesagt, das ist ein großer Stressfaktor, insbesondere für Herzkranke oder auch für Herzerkrankungen. Und das Zweite sind die Feinstäube, und die wirken sich auf unsere Gefäße, auf die Herzkranzgefäße beispielsweise, ähnlich aus wie hoher Blutdruck, wie eine Zuckerkrankheit, wie Rauchen. Das ist ein gleichwertiger Risikofaktor.
0: Und das sei möglicherweise etwas, das wir gar nicht so auf dem Schirm hätten, so Grove weiter. Jetzt ist es aber auch so, dass es in Städten wie Osnabrück immer Stellen mit hoher Feinstaub- und Lärmbelästigung gibt, eben unter anderem wegen des Verkehrs. Aber das sagen die Medizinerinnen und Mediziner, die Johannisfreiheit sei besonders schützenswert, weil in der direkten Nachbarschaft das Marienhospital, das christliche Kinderhospital und auch noch das Hospiz sind. Das bedeutet dann außerdem noch, so Michael Olefs, dass da viele Besucherinnen und Besucher unterwegs sind.
3: Mit der Konsequenz, dass dann eine solche Busroute und Veloroute gekreuzt werden muss mit all den Menschen, die entweder gut zu Fuß sind oder eben nicht und die Kinderwagen benutzen und Kleinkinder an der Hand haben. Alles das sind Aspekte, die aus unserer Sicht gegen eben eine solche Bustrasse sprechen.
0: Dass es da in dem Bereich bislang und aktuell eher ruhig zugeht, das sei ursprünglich auch mit ein Grund dafür gewesen, die Gesundheitseinrichtungen rund um die Johannisfreiheit anzusiedeln. Vor allem Hospiz und CKO in den vergangenen Jahren oder Jahrzehnten. Thomas Lobkorzilius war lange Oberarzt am CKO, am christlichen Kinderhospital. Damit war der Kinder- und Jugendarzt im Ruhestand auch an den Entscheidungen zum Neubau beteiligt, mit Haupteingang zur Johannisfreiheit hin. Damals habe es geheißen:
3: Es ist prima, wenn wir einen solchen Eingang haben, der möglichst wenig verkehrsbelastet ist. Es soll eine seitlich getrennte Zufahrt zur Nativgarage geben, damit auch Menschen dort ihre Kinder mit dem Auto hinbringen können, keine Frage. Aber der fußläufige Zugang, der ist optimal. Und insoweit würde jetzt durch eine solche Bustrassenführung dieses Konzept, was uns alle überzeugt hat, das wurde jetzt dadurch auch nochmal zusätzlich in Frage gestellt.
0: Insgesamt haben 14 Ärztinnen und Ärzte den offenen Medizinerbrief unterzeichnet. Sie alle sagen, das Quartier rund um die Johannisfreiheit sei eine Ruheoase in der Kernstadt Osnabrück. Eine Ruheoase, die erhalten bleiben sollte. Daher haben auch sie, wie die Initiative der Kernstadt, an Oberbürgermeisterin Katharina Pötter und den Stadtrat eine klare Forderung. Die lokale Politik soll den Stadtratsbeschluss ändern und die Busse auf dem Neumarkt sollen nicht umgeleitet werden an die Johannisfreiheit, damit es da an der Johannisfreiheit ruhig bleibt.
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0: die grillen.
1: Ich riech nichts.
0: Könnt ihr machen heute Abend grillen? Definitiv kein Problem bei den Temperaturen. 36 Grad werden es wahrscheinlich nicht, hier die Zweiraumwohnung gerade besungen haben. Aber 33 Grad können das heute noch werden. Ganz so weit sind wir noch nicht. Die Details zum Wetter, die gibt es natürlich gleich nach den Nachrichten um halb. Und dann kommen die Meldungen mit Jan Molitor. Die Meldungen aus Stadt und Landkreis Osnabrück nach Duran Duran.

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1: Mit Jan Molitor. Aktionstag zur Verkehrssicherheit hat an der Ursula-Schule stattgefunden. Und Hochschule Osnabrück ist mit einem Design Award ausgezeichnet worden. Mit einem Aktionstag haben das Marienhospital Osnabrück, das Christliche Kinderhospital und das Nils-Stehnsen-Bildungszentrum rund 120 Achtklässler für mehr Sicherheit im Straßenverkehr sensibilisiert. Unter dem Motto »Mit Helm aber sicher« erwartete die Schülerinnen und Schüler der Ursula-Schule ein Programm aus Theorie und Praxis. An verschiedenen Stationen ging es unter anderem um die Schutzwirkung von Fahrradhelmen, gesunde Ernährung, Erste Hilfe und den sicheren Umgang mit E-Scootern. Besonderes Interesse weckte eine Station zum sogenannten Toten Winkel. Dort konnten die Jugendlichen im Führerhaus eines Lastwagens Platz nehmen und mithilfe von Virtual Reality Brillen erleben, welche Gefahren im Straßenverkehr entstehen können. Ziel des Aktionstags war es, das Bewusstsein für sicheres Verhalten und die eigene Verantwortung im Straßenverkehr zu stärken. Die Hochschule Osnabrück ist für ein gemeinsames Projekt mit dem Technologiekonzern Zeiss mit dem renommierten IF Design Award ausgezeichnet worden. Ausgezeichnet wurden sie für ein Röntgensystem in der Kategorie Industrie, Werkzeuge und Maschinen. Das Röntgensystem dient der zerstörungsfreien Prüfung großer Gussteile, wie sie beispielsweise in der Automobilindustrie eingesetzt werden. Entwickelt wurde das Design gemeinsam mit der Hochschule Osnabrück. Besonderes Augenmerk lag dabei auf einer einfachen und sicheren Bedienung. Nach Angaben der Hochschule trägt das System dazu bei, Produktionsprozesse effizienter zu gestalten und Materialfehler frühzeitig zu erkennen. Mehr als 2500 Kinder haben in diesem Frühjahr in Osnabrück ein Zeichen für den Klimaschutz gesetzt. Bei der diesjährigen Kindermeile-Kampagne sammelten Schülerinnen und Schüler sowie Kindergartenkinder mehr als 26.000 sogenannte grüne Meilen. So viele wie noch nie. Gezählt wurden Wege, die zu Fuß, mit dem Fahrrad, dem Roller oder mit dem Bus zurückgelegt wurden. Auch beim Energiesparen und beim bewussten Konsum regionaler Lebensmittel erreichten die Kinder neue Bestwerte. Bei einer Abschlussveranstaltung im Zoo Osnabrück überreichten sie zudem Wünsche für mehr Klimaschutz an die Stadt. Dazu gehören zusätzliche Radwege, mehr Bäume und mehr Schattenplätze für heiße Sommertage. Der VfL Osnabrück setzt weiter auf die Entwicklung von Nachwuchsverteidiger Joschka Kroll. Der 20-Jährige hat seinen Vertrag bei den Lila-Weißen verlängert und wird für die kommende Saison erneut an den Regionalligisten SC Wiedenbrück ausgeliehen. Dort hatte Kroll bereits in der vergangenen Spielzeit Spielpraxis gesammelt und kam auf 23 Einsätze. Der gebürtige Osnabrücker durchlief seit 2019 die Nachwuchsteams des VfL und führte die U19 zwischenzeitlich als Kapitän aufs Feld. Nach Ansicht des Vereins bietet ein weiteres Jahr in der Regionalliga ideal Voraussetzungen für seine sportliche Entwicklung.
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2: 36 Grad und es wird noch heißer, haben Zweiraumwohnungen gesungen vor den Nachrichten. Das stimmt nicht so ganz. Also wir sind nicht bei 36 Grad heute, was die Spitzenwerte angeht, aber kommen schon nah dran mit 33 Grad. Das ist der Höchstwert, der für heute für die Region Osnabrück gemeldet wird. 31 Grad ist der aktuelle Wert in Gaste, Talge, Hüsede und auch in Osnabrück. Noch ist es weitgehend sonnig. Hier und da auch bewölkt oder wolkig. Gegen Abend werden die Wolken dann womöglich mehr und wir müssen uns auf Regen und womöglich auch auf Gewitter einstellen. Da kann dann schon auch mal ein bisschen was Kräftigeres dabei sein. In der kommenden Nacht beruhigt sich die Lage dann wieder. Da ist es dann teils aufgeklärt und sogar wolkenlos. Bei Werten, die sich im Bereich so von 19, 20 Grad und nicht weniger bewegen werden. Morgen geht es richtig schön sonnig ohne Wolken los. Es wird auch morgen wieder heiß. 30 Grad, nicht ganz so wie heute. Ab dem Nachmittag allerdings ist dann auch wieder durchaus mit dickeren Wolken und Regen und gegen Abend auch mit Gewittern zu rechnen.
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2: Auf der A30 von Rheine in Richtung Bad Oeynhausen müsst ihr etwa 15, 20 Minuten mehr einplanen zwischen Gesmold und Melle-Ost. Da ist viel los, da steht der Verkehr. A33 Osnabrück Richtung Bielefeld zwischen dem Kreuz Osnabrück Süd und Hilter. Da steht der Verkehr auch immer wieder mal, da dauert es etwa 15 Minuten länger. In Osnabrück-Schinkel ist die Windhorststraße ab heute für rund eine Woche gesperrt, und zwar zwischen

0: der Weberstraße und der Straße im Fange. Und geblitzt wird im Landkreis heute unter anderem in und um Bad Essen. Da habe ich es etwas detaillierter, in Bad Essen-Wehrendorf. An der Wurmterstraße, da steht ein Blitzer. Dann haben wir noch einen in Osnabrück, Stadtteil Gartlage an der Liebigstraße in Höhe des Skaterparks. Solltet ihr weitere Verkehrshinweise haben, sagt uns gerne Bescheid. 0541 750 400, das ist die OS-Radio-Telefonnummer. Könnt aber auch eine WhatsApp schicken, Sprachnachricht oder Textnachricht. Das bleibt euch überlassen. Meldet euch, wir geben das dann gerne weiter. 0157 88 533 187, das ist unsere WhatsApp-Nummer. Beide Nummern WhatsApp und Festnetz findet ihr selbstverständlich auch auf unserer Internetseite osradio.de. 14.35 Uhr, schönen Freitag.
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0: Ja, und hier geht's gleich hiermit weiter.
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0: Das bietet sich immer an, an so einem Freitag, an einem Tag vorm Wochenende und dann auch an einem solchen Sommerwochenende, wo viele Leute was machen wollen. Idealerweise dann natürlich auch noch draußen. Und wir werden auch natürlich heute im Laufe der Sendung immer wieder mal überlegen, was man so machen kann. Wir haben eine Veranstaltung uns auf jeden Fall rausgesucht, die es immer wieder mal gibt. In Osnabrück, das ist allerdings nichts, was draußen stattfindet. Es ist die lange Nacht der Ateliers, immer organisiert und durchgeführt vom Fachbereich Kultur der Stadt Osnabrück. Die Leiterin dort ist Patricia Mersinger und die hat uns gesagt, was da so die Besucherinnen und Besucher in diesem Jahr erwarten können. Und sie hat uns auch detailliert erklärt, warum das Motto in diesem Jahr Nature, Culture, Future heißt. Und warum das so ist und mehr zu der langen Nacht der Ateliers erfahrt ihr gleich hier bei OS Radio. Mein Name ist Markus Überholthaus und hier kommt Yes!

0: 16.40 Uhr, schönen Nachmittag. Hier ist OS Radio 104,8 am Freitag mit einem ersten Blick auf das bevorstehende Wochenende. Bei Kunstwerken, da ist es ja meistens so, dass man nur das sieht, was am Ende rauskommt, das fertige Produkt. Das Kunstwerk, den Produktionsprozess, das Entstehen eines Kunstwerkes, das bekommen die meisten von uns nicht wirklich mit. Es sei denn, man ist selber Künstler oder man kennt einen und darf da mal im Atelier vorbeischauen. Genau das ist auch etwas, was wir alle machen können jetzt an diesem Wochenende. Da könnt ihr nämlich mal hinter die Kulissen blicken, in die Ateliers schauen und mit Künstlerinnen und Künstlern hier in Osnabrück über ihre Arbeit sprechen. Das ist die lange Nacht der Ateliers, da bekommt man genau diese Einblicke. Über ganz Osnabrück verteilt, öffnen Ateliers ihre Türen für die Öffentlichkeit. Über 90 Künstlerinnen und Künstler zeigen dann ihre Werke und zeigen auch leicht, wie sie daran arbeiten. Lange Nacht der Ateliers gibt es schon länger. Die Leiterin des Fachbereichs Kultur hier in Osnabrück, Patricia Mehrsinger, erinnert sich an die Anfänge.
1: Die Ursprungsidee war, die Kulturszene, die Künstlerszene von Osnabrück sichtbarer zu machen. Und als ich vor über 10 Jahren die Kulturleitung übernommen habe, war eben gar nicht so bekannt, dass über die ganze Stadt Ateliers verstreut sind. Das war von Anfang an wirklich eine Erfolgsstory, dass so viele Künstler und Künstlerinnen ihre Ateliers öffnen und ja, den ganzen Abend auch zur Verfügung stehen und erzählen, wie sie ihre Werke machen. Und das ist eben doch nochmal was anderes, als wenn man in der Galerie Bilder anschaut.
0: Ja, da kann man dann auch vielleicht mal einen Eindruck davon bekommen, dass das tatsächlich auch Arbeit ist, das, was die da machen, und dass das nicht nur so ein Hobby- und Zeitvertreib ist. Das Ziel ist es auf jeden Fall, Kunstschaffende und ihre Kunst in Osnabrück sichtbar zu machen und auch eben in Dialog zu treten mit Menschen, die das sonst nicht so mitbekommen. Deswegen gibt es darüber hinaus auch noch ein Projekt namens Hashtag Kunst sichtbar. 12 Litfaßsäulen werden dabei von Künstlerinnen und Künstlern für knapp 2 Wochen in Ausstellungsflächen verwandelt. Die lange Nacht der Ateliers morgen und das Litfaßsäulenprojekt haben natürlich auch ein Motto. In diesem Jahr heißt es Nature, Culture, Future. Das hat auch was mit dem Jubiläum der grünen Finger hier in Osnabrück zu tun.
1: Es gibt 100 Jahre grüne Finger dieses Jahr. Das ist ja dieses Stadtentwicklungsthema, dass die ganze Stadt durch 13 grüne Finger mit dem Umland verbunden ist und dadurch eben auch der Luftaustausch über Parks und Grünanlagen in die Stadt sehr gut funktioniert. Das ist ein sehr besonderes Modell. Und wir haben das aufgegriffen und wollen es auch ein bisschen breiter fassen mit unserem Kulturextra. Und dazu gehört dann auch die lange Nacht der Ateliers, aber auch die Kulturnacht wird unter dem Motto stehen. Und wir laden die Künstler einfach ein, um die Künstlerinnen sich mit dem Thema zu beschäftigen.
0: Die Künstlerinnen und Künstler sind eingeladen und sie machen mit. Sie stellen viele verschiedene Arten von Kunst aus, Skulpturen, Fotografie, Gemälde, aber auch viele andere kreative Sachen werden da zu sehen sein. Patricia Mehrsinger, kann so einen kleinen kurzen Einblick auch mal ins Programm geben?
1: Es sind 38 Standorte über die Stadt verteilt. Das schafft man auf keinen Fall alles. Und was sie erleben werden, ist, sie werden halt in den einzelnen Ateliers die Arbeitsweisen der Künstlerinnen sehen und verstehen. Also Künstler sind auch da, um zu erklären, wie sie arbeiten. Das möchten sie auch alle. Und gleichzeitig gibt es immer ein geselliges Beisammensein.
0: Ja, das ist alles Mögliche dabei. Also umfangreiches Programm auf jeden Fall bei der langen Nacht der Ateliers. Die ist morgen am 20. Juni hier in Osnabrück. Es gibt extra einen Shuttle-Service für die, die so ein bisschen hin und her fahren wollen, weil nicht alle Ateliers in der Innenstadt sind. Der bringt euch dann auf die verschiedenen Routen zu den Ateliers, wenn ihr dabei sein wollt. Los geht's um 18 Uhr bis 0 Uhr oder 24 Uhr dauert das Ganze. Solange sind die Ateliers eröffnet. In dem einen oder anderen könnt ihr vielleicht auch sogar noch Originale kaufen und damit ein richtiges Unikat erwerben.
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diesen Tagen um den neuen Haushalt der Europäischen Union, der 27 Staaten. Da geht es um 1 Billion Euro, das steht drin im Entwurf. Bundeskanzler Friedrich Merz sagt, nee, das ist viel zu viel, die Zahlen müssen runter. Mehr dazu und andere Nachrichten aus Deutschland und der Welt gleich mit Babette Büchner. Um 15 Uhr hier bei OS Radio am Nachmittag. Vorher gibt es noch neue Musik von Madonna, I Feel So Free, von ihrem neuen Album, das am 3. Juli erscheinen wird.

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1: Ich bin Babette Büchner. Beim EU-Gipfel in Brüssel geht es heute um den EU-Haushalt ab 2028. Bundeskanzler Friedrich Merz lehnt den vorliegenden Budgetvorschlag von weit über 1 Billion Euro ab. Er sagte vor den schwierigen Beratungen:
2: Der gegenwärtige Vorschlag ist in seiner abstrakten Höhe viel zu hoch. Es muss ein neuer Vorschlag auf den Tisch und dann müssen wir uns über Einnahmen und Ausgabenstruktur unterhalten und das wird eine sehr spannende Diskussion.
1: Der EU-Haushalt ist eines der politisch sensibelsten Themen in Brüssel. Als größte Volkswirtschaft der EU trägt Deutschland den mit Abstand größten Teil bei. Die Innenminister von Bund und Ländern wollen konsequenter gegen bandenmäßigen Sozialmissbrauch vorgehen. Das wurde bei einem Treffen der Innenministerkonferenz beschlossen. Missbrauch müsse frühzeitig erkannt, systematisch verhindert und entschlossen verfolgt werden, heißt es. Hintergrund sind vor allem Fälle, in denen Banden EU-Bürger aus Südosteuropa nach Deutschland geholt und in Scheinarbeitsverhältnisse gebracht hatten, damit sie als Aufstocker dann Anspruch auf Sozialleistungen haben. Rekordschulden, steigende Ausgaben und eine schwache Wirtschaft. Mit einem Defizit von fast 32 Milliarden Euro hat sich die Haushaltskrise der Kommunen in Deutschland im vergangenen Jahr weiter verschärft. Das zeigt der kommunale Finanzreport der Bertelsmann Stiftung.
3: Die Hauptursache für das Rekorddefizit sehen die Autoren der Studie bei den steigenden Sozial- und Personalausgaben. Hinzu komme die schwache wirtschaftliche Entwicklung, die sich auf die kommunalen Einnahmen auswirke. Die Kommunen reagieren bereits. Eingespart wird etwa bei Investitionen und freiwilligen Leistungen wie Schwimmbädern. Dennoch gehen die Autoren davon aus, dass sich das Defizit in den kommenden Jahren weiter vergrößern wird. Die Bertelsmann Stiftung fordert eine grundsätzliche Reform der kommunalen Finanzierung. Aus Berlin, Dirk Zeitler.
1: Die Linke hat ihren dreitägigen Bundesparteitag in Potsdam begonnen. 3 Monate vor den wichtigen Wahlen in Ostdeutschland beraten die Delegierten bis Sonntag ihre Strategie gegen die AfD. Zudem will die Linke Proteste gegen die Reformen der Bundesregierung mobilisieren. Streitthema ist die Haltung der Partei zum Nahostkonflikt und zu Israel. Am Abend ist dazu eine Debatte geplant.
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4: Wir haben aktuell 31 Grad, immer noch 31 Grad in der Region Osnabrück. In Hasbergen, in Melle, in Fürstenau, überall im Landkreis eigentlich sind es 31 Grad und auch im Stadtgebiet von Osnabrück aktuell noch 31. Es kann gegen Abend sogar noch ein bisschen heißer werden, ein bisschen wärmer werden. 33 Grad, das ist der Höchstwert, der für heute vorhergesagt ist. Am Abend allerdings wird es auch ansonsten ein bisschen unangenehmer, denn da kann es dann Regen und womöglich auch Gewitter geben. Gebietsweise örtlich in der Region ist da durchaus mit zu rechnen. Danach kühlt es sich ein bisschen ab, aber nicht so richtig, wie das eigentlich in der Nacht sein sollte, denn die Nacht wird tropisch. Per Definition ist das so, wenn die Nacht nicht kälter als 20 Grad wird. Okay, vielleicht sind es 19 Grad, aber das ist dann schon eher am frühen Samstagmorgen. Die Nacht ist aber auf jeden Fall klar. Morgen werden wir dann im Laufe des Tages wieder auf gute 30 Grad kommen. Erst ist es richtig schön sonnig ohne Wolken. Ab dem Mittag ziehen dann immer mehr Wolken durch. Und am Nachmittag kann es auch wieder Regen und Gewitter geben.
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4: Autobahn 30 Richtung Bad Oeynhausen zwischen den Anschlussstellen Gesmold und Melle-Ost. Immer noch staustockender Verkehr, da dauert es 15 bis 20 Minuten länger. Autobahn 33 Richtung Bielefeld zwischen dem Kreuz Osnabrück Süd und Hilter dauert es auch etwa 15 bis 20 Minuten länger. Und in der Gegenrichtung in Richtung Osnabrück, da dauert es etwa 10 Minuten länger zwischen Hilter und Haderberg. Die Windhorststraße in Osnabrück-Schinkel, die ist ab heute für rund eine Woche gesperrt zwischen der Weberstraße und der Straße im Fange wegen aktuellen kurzfristigen Kanalbauarbeiten. Geblitzt wird im Landkreis heute unter anderem in und um Bad Essen. Ein Blitzer steht auch in Osnabrück im Stadtteil Gartlage an der Liebigstraße in Höhe des Skaterparks. Wenn ihr noch weitere Verkehrshinweise habt, meldet euch gerne bei uns 0541 750 400, das ist unsere Telefonnummer. Oder falls ihr eine WhatsApp schicken wollt, dann schickt die bitte an die 0157 88 533 187. Meine Nummern findet ihr auch auf unserer Internetseite.
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4: Und damit einen schönen Nachmittag. Hier ist OS Radio mit am Nachmittag am Freitag.
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4: An einem heißen Freitag, an einem heißen Tag, kurz bevor das Wochenende anfängt, da kann man jede Abkühlung gebrauchen, da es ja sowieso immer heißer wird. Ich rede von der Erderwärmung, so im Allgemeinen wird es auch in den Städten immer heißer. Deswegen braucht es Stellen in den Städten, wo man sich ein bisschen abkühlen kann, wenn man zum Beispiel Mittagspause hat. Das ist ja eigentlich was Nettes, mal eine halbe oder eine Stunde Pause zu haben und rauszugehen. Bei so Temperaturen von 30 bis 35 Grad macht das vielleicht nicht so einen Spaß. Es sei denn, es gibt sowas wie eine Kühloase, wie in Osnabrück, am Nikolaiort seit kurzem. Da haben wir uns gedacht, da müssen wir noch mal vorbeischauen, ob das tatsächlich ganz angenehm ist. Ja, mehr dazu gleich. Ich bin Markus Überholthaus. Schönen Nachmittag.

0: nackt im Nahuel Huapi. Das ist ein See in Südamerika. Das ist Bilderbuch bei OS Radio. Abkühlung brauchen wir im Moment bei diesen heißen Tagen. Wir haben Werte von 30 Grad und darüber. Das wird auch noch am Wochenende so weitergehen und auch in der nächsten Woche. Gerade in Städten ist es nicht so einfach, da dann Abkühlung zu finden. Deswegen gibt es Maßnahmen, die viele Städte ergriffen haben. Zum Beispiel gibt es Trinkwasserspender. Das gibt es mittlerweile auch in Osnabrück. Und in Osnabrück gibt es seit kurzem auch eine Klimaoase. Die grüne Klimaoase am Nikolaiort. Die soll Schatten spenden und Abkühlung. Und da haben wir gedacht, funktioniert das Ganze denn auch? Und haben die Kollegin Lina Reuter gefragt, Lina, hast du nicht mal Lust, da hinzugehen und dir das Ganze anzugucken und das mal mehr oder weniger auszuprobieren? Sie hat sich auf den Weg durch die Hitze gemacht. Raus hier aus dem kühlen Studio, aus dem kühlen Büro, ist ja erstmal direkt vor eine Wand gelaufen.
1: Also ich komme gerade aus dem Studio und man wird quasi erschlagen von der Sonne. Es gibt kein schattiges Plätzchen, kein Lüftchen weht. Also Abkühlung ist hier auf jeden Fall nicht angesagt. Es ist wirklich total warm. Ich habe gerade mal nachgeschaut. 26 Grad sind es um 10:30 und ich glaube, es wird heute auch nicht besser. Heute sollen es mindestens 33 Grad werden und die kommenden Tage noch schlimmer und noch wärmer. Ich laufe hier gerade durch die Fußgängerzone und hier ist pure Sonne. Also Schatten ist hier wirklich gar nicht angesagt. Und hier und da steht zwar mal so ein Bäumchen, aber dann auch ohne Sitzmöglichkeit. Also eine Chance, sich wirklich abzukühlen, gibt es eigentlich nicht. Wir gucken jetzt mal, was Osnabrück da so zu bieten hat sonst noch. Ich sehe Schatten. Ich bin keine 50 Meter entfernt von der Klimaoase und es ist wirklich der erste Ort, wo es ein bisschen schattig ist. Da steht ein ganz großer Baum, der komplett den Bereich in Schatten legt. Also man kann sich hier auf verschiedene Holzbänke setzen. Das Ganze ist dann umrahmt von Gärten, Bäumen. Und ich spüre schon den nassen Sprühnebel, der mir entgegenkommt. Und es ist wirklich frisch hier. Also hier fühlt es sich mehr an wie 17 Grad als 26 Grad. Also wirklich für Sonntag eine richtig, richtig gute Entspannung. Wir probieren es mal aus. Es ist erfrischend, aber lange sitzen bleiben kann man auf jeden Fall nicht. Sonst kann man sich direkt wieder komplett umziehen. Ich stehe hier gerade mit Anna an der Klimaoase. Wie ist es an so einem heißen Tag, endlich mal ein bisschen Abkühlung zu finden?
2: Also ich finde das ganz angenehm, auch gerade so mit dem Kleinen, der hat hier Spaß dran, das zu entdecken. Es ist abkühlend, es ist schön. Nee, kann man empfehlen.
1: Und ich glaube auch so mitten in der Stadt, also ich habe gerade schon gesagt, nach links kein Schatten, nach rechts kein Schatten, geradeaus kein Schatten. Das ist ja auch wirklich so ein Special-Platz irgendwie.
2: Würde mir jetzt kein anderer Ort einfallen, wo das so in der Stadt ist. Gerade wenn man wirklich mit dem Kind unterwegs ist und so aus der prallen Sonne raus wird, ist das wirklich schön.
1: Man kann auf jeden Fall ganz viele unterschiedliche Sachen auch beobachten. Manche laufen vor dem Sprühnebel quasi weg. Andere würden wahrscheinlich am liebsten darin baden bei dem Wetter. Wirklich auch für jeden Geschmack irgendwie was dabei. Man kann sich davon wegsetzen, man kann sich direkt reinsetzen, man kann sich direkt davor stellen, man kann mal kurz durchlaufen. Aber es ist auf jeden Fall angenehm. Ich möchte am liebsten gar nicht weg. Aber ja, man kann sich den Arbeitsplatz ja auch nicht immer aussuchen. Ehrlicherweise möchte ich gar nicht diesen Ort jetzt verlassen und durch die Fußgängerzone, durch die Sonne ohne Schatten wieder zurücklaufen.
0: Ja, musste sie aber, hat sie dann auch gemacht und ist dann auch wieder komplett trocken gewesen. Wir haben es ja gehört, war so ein bisschen ein Wet-T-Shirt-Contest. Man wird da schon relativ nass, wenn man sich da einsprühen, einnebeln lässt. Aber es ist auch eben genau die Erfrischung, die man bei Temperaturen von über 30 Grad gebrauchen kann. Zum Beispiel eben in der grünen Klima-Oase, die es in Osnabrück gibt seit dem 11. Juni und zwar am Neumarkt. Geht da mal vorbei und stellt euch an, wenn ihr euch abkühlen wollt. Das wollen wahrscheinlich andere auch.

Thiel und Crazy bei OS Radio. Gleich Jan Molitor und die Nachrichten aus Stadt und Landkreis Osnabrück. Da geht es unter anderem um die Schwimmabzeichentage, die noch bis zu diesem Wochenende dauern. Und die Stadtwerke Osnabrück beteiligen sich an diesen Schwimmabzeichentagen. Das macht Sinn jetzt gerade, wenn viele schwimmen gehen wollen bei so heißem Wetter. Das um

0: stattgefunden. Die Stadtwerke Osnabrück beteiligen sich an den bundesweiten Schwimmabzeichentagen und wollen damit für mehr Sicherheit im Wasser werben. In den kommenden Tagen können Badegäste in allen drei Osnabrücker Bädern kostenlos Schwimmabzeichen ablegen. Angeboten werden das Seepferdchen sowie die Abzeichen in Bronze, Silber und Gold. Los geht es heute im Moskaubad, am Samstag folgt das Nettebad und am Sonntag das Schinkelbad. Die Prüfungen werden von Fachkräften auf eigens abgesperrten Bahnen abgenommen. Mit der Aktion wollen die Stadtwerke vor allem Kinder und Familien erreichen und die Bedeutung sicheren Schwimmens stärker ins Bewusstsein rücken. Mit einem Aktionstag haben das Marienhospital Osnabrück, das Christliche Kinderhospital und das Nils-Steensen-Bildungszentrum rund 120 Achtklässler für mehr Sicherheit im Straßenverkehr sensibilisiert. Unter dem Motto "Mit Helm aber sicher" erwartete die Schülerinnen und Schüler der Ursula-Schule ein Programm aus Theorie und Praxis. An verschiedenen Stationen ging es unter anderem um die Schutzwirkung von Fahrradhelmen, gesunde Ernährung, Erste Hilfe und den sicheren Umgang mit E-Scootern. Ziel des Aktionstags war es, das Bewusstsein für sicheres Verhalten und die eigene Verantwortung im Straßenverkehr zu stärken. Das Klinikum Osnabrück und die Nils-Steensen-Klinik wollen ihre Zusammenarbeit weiter ausbauen. Gemeinsam mit der Stadt Osnabrück und dem bischöflichen Stuhl soll dazu eine Eckpunktvereinbarung geschlossen werden. Sie soll die medizinische Versorgung an den Standorten Bischofsstraße, Finkenhügel und Haderberg langfristig sichern und wirtschaftlich tragfähig gestalten. Voraussetzung ist noch die Zustimmung des Stadtrats. Hintergrund sind verschärfte finanzielle Rahmenbedingungen im Gesundheitswesen. Durch das geplante GKV-Sparpaket rechnen die Krankenhäuser ab 2027 mit zusätzlichen Belastungen. Deshalb sollen die bisherigen Planungen angepasst und Synergien schneller genutzt werden. Langfristig streben die Partner eine gemeinsame Holdingstruktur an. Bad Iburg bekommt 5 neue Warnsirenen. Die Anlagen sollen ab Mitte Juli installiert werden und die Bevölkerung im Katastrophenfall besser warnen. 2 Sirenen werden auf Gebäuden montiert, 3 weitere entstehen als freistehende Masten an öffentlichen Standorten. Nach Angaben der Stadt können die Anlagen nicht nur Sirenesignale auslösen, sondern auch Sprachdurchsagen verbreiten. Die Kosten übernimmt zunächst der Landkreis Osnabrück.
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2: Und im Landkreis Osnabrück, genauso wie in der Stadt Osnabrück, haben wir heiße 32 Grad aktuell. So peu à peu nähern wir uns dem Höchstwert von 33 Grad an. Das wird dann wohl nicht mehr allzu lange dauern, bis wir dort angekommen sind. Ziel erreicht sozusagen. Es ist teils noch sonnig und nur leicht bewölkt. Es wird aber immer mehr Wolken geben zum Abend hin. Dann auch mit Regen und Gewittern, so wie es aussieht, kommen aus Richtung Westen dicke Wolken mit einer Gewitterfront. Das scheint relativ sicher, dass es tatsächlich am Abend der Fall sein wird. In der Nacht 19, 20 Grad, teils wolkenlos und sternklar. Morgen auch erstmal wolkenlos zu Beginn des neuen Tages. Dann wird es aber leider wieder Wolken geben. Und am Nachmittag auch wieder Regen, gegen Abend Gewitter. Also eine ähnliche Entwicklung, wie wir heute haben. Mit dem klitzekleinen Unterschied, dass es dann in Anführungsstrichen nur 30 Grad sind, nicht 33.
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2: A1 Bremen Richtung Osnabrück. Vorsicht bitte zwischen Bramsch und Osnabrück Nord. Da stehen 2 Motorräder auf dem Standstreifen. Vorsicht bitte A1 Bremen Richtung Osnabrück. Es stehen 2 Motorräder auf dem Standstreifen zwischen Bramsche und Osnabrück Nord. Dann haben wir Stau oder stockenden Verkehr. A30 Richtung Rheine zwischen dem Kreuz Osnabrück Süd und Hasbergen-Gaste dauert es 10 Minuten länger. A30 Richtung Bad Oeynhausen zwischen Gesmold und Melle dauert es etwa 15 Minuten länger zwischen Gesmold und Melle Ost. Und A33 in Richtung Bielefeld zwischen Osnabrück Süd und der Anschlussstelle Hilter dauert es 15 Minuten länger. Dann haben wir noch eine Sperrung im Stadtteil Schinkel in Osnabrück. Da ist die Windhorststraße gesperrt zwischen Weberstraße und der Straße Empfange. Das dauert ab heute rund eine Woche. Und geblitzt wird im Landkreis heute unter anderem in und um Bad Essen. 2 weitere Blitzer im Stadtgebiet habe ich noch. Einmal im Stadtteil Gartlager an der Liebigstraße Höhe Skaterpark. Und in Osnabrück Schinkel an der Burschenstraße stadteinwärts etwa kurz vor dem Seniorenheim. Wenn ihr noch weitere Verkehrshinweise habt, meldet euch gerne bei uns 0541 750 400. Da könnt ihr anrufen oder wenn ihr eine Nachricht schicken wollt per WhatsApp, dann macht das bitte an die Nummer 0157 88 533 187. Beide Nummern findet ihr auch unter osradio.de. 15:35, wir wünschen eine gute Fahrt und einen schönen Nachmittag. Ich bin Markus Oberholthaus. Hallöchen!

0: Hier nochmal wieder was ganz kurz aus der Reihe.
1: Kann man machen, muss man nicht machen.
0: Ja, es ist so wahnsinnig viel los wieder an diesem Wochenende. Also könnt ihr das Schwimmabzeichen machen, habt ihr in den Nachrichten vorher gehört. Das ist jetzt nicht unbedingt eine Hobby-Freizeitveranstaltung, die man normalerweise am Wochenende machen würde. Aber wenn das angeboten wird, warum nicht? Lange Nacht der Ateliers ist, haben wir schon etwas ausführlicher darüber gesprochen. Und es ist, Werner, Bierfest.
1: Osnabrück, Saft an, Leute. Der Marktplatz von Gott mit Osnabrück Saft an, ein neues Bierfest. Das finde ich gut, das alte Bierfest war wirklich in die Jahre gekommen und nie richtig geil. Jetzt wird es regional, aber auch sozusagen, wir finden nicht nur die Angebote von Rampendahl, Herr Schmidt oder das Campusbier der Hochschule. Das habe ich noch gar nicht getrunken, das müsste ich auch mal probieren, das Campusbier der Hochschule. Aber ergänzt wird das Angebot durch weitere Spezialitäten aus Bayern, Franken, Österreich und Spanien, ja. Wir haben natürlich auch Musik. Klangkontrast am Freitag, Buddy and the Hot Dogs am Samstag und Sonntag, Mama Said, die legendäre Lenny Kravitz Supershow Coverband, so Kaffeezeit, wunderbar.
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0: Rock'n'Roll zur Kaffeezeit dann also beim Bierfest. Kaffeezeit haben wir jetzt auch, 15.42 Uhr, deswegen gibt es jetzt auch Rock'n'Roll. Und zwar mit dem Song von Lenny Kravitz, wo dieses Zitat herkommt, das die Band für die Namensgebung genommen hat. Mama Said, hier ist Lenny Kravitz mit Always on the Run.

0: Das Internet. Unendliche Weiten, in denen man ganz schön viel Blödsinn machen kann, übrigens auch. Das Internet ist Fluch und Segen zugleich, das wissen wir seit einigen Jahrzehnten. Man kann da Sachen nachschlagen und Sachen machen, wo man sonst noch für träumen konnte, von träumen konnte. Man kann aber auch böse und schlechte Sachen machen, von denen wir auch nur geträumt haben, früher, als es das Internet noch nicht gab. Das wäre dann aber auch ein Albtraum gewesen. Cyberkriminalität ist in der nächsten halben Stunde unser Thema. Niedersachsen rüstet da auf. Die Landesjustizministerin hat eine Zentralstelle Cybercrime hier in Osnabrück für das Land in der vergangenen Woche offiziell eröffnet. Die Arbeit haben die da in Osnabrück an dieser Zentralstelle schon Anfang des Monats aufgenommen. Mehr dazu in der nächsten halben Stunde hier bei OS Radio. Gleich hat aber Bert Büchner erstmal die Nachrichten aus Deutschland und der Welt für euch, und zwar um 16 Uhr. Und wo? Hier bei OS Radio.
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0: Ciao.
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2: Ich bin Babit Büchner. Die Zivilbevölkerung soll besser vor Bedrohungen von außen geschützt werden. Darauf haben sich die Innenminister von Bund und Ländern auf ihrer Konferenz in Hamburg geeinigt. Sie reagieren damit auf den Ukraine-Krieg und die damit verbundene Bedrohung durch Russland. Unter anderem soll demnach bis 2029 eine widerstandsfähige IT-Infrastruktur geschaffen werden. Durch Übungen, Kurse und Unterricht an Schulen soll zudem die Selbstschutzkompetenz der Bevölkerung verbessert werden. Beim EU-Gipfel in Brüssel geht es heute um den EU-Haushalt ab 2028. Bundeskanzler Friedrich Merz lehnt den vorliegenden Budgetvorschlag von weit über 1 Billion Euro ab.
3: Wir können nur so viel Geld ausgeben, wie wir auch haben, sagt Merz. Also ein deutliches Nein zu noch höheren Schulden. Er gab aber auch zu, die Mehrheit der EU-Länder sei da anderer Meinung. Dennoch hofft der Kanzler, dass man bis Jahresende zu einer Entscheidung kommt. Hintergrund und auch deshalb ist es so schwierig, auf einen Nenner zu kommen. Deutschland zahlt mehr in den EU-Haushalt ein, als es herausbekommt. Bei vielen anderen Ländern ist es genau umgekehrt. Claudia Wächter, Nachrichtenredaktion.
2: Digitale Bauanträge, gebündelte Förderprogramme und schnellere Verfahren. Bundesbauministerin Verena Huppertz will mit einem 13-Punkte-Plan die hohen Baukosten dämpfen und den Wohnungsmangel in Deutschland bekämpfen.
4: In Deutschland wird zu wenig gebaut. Hohe Kosten sind dafür einer der Hauptgründe, heißt es in dem Aktionsplan. Die Baukosten seien auf ein unsägliches Niveau gestiegen. In dem Aktionsplan kündigte Huberts an, dass Bauanträge ab 2028 nur noch digital möglich sein sollen. Planungsprozesse sollen beschleunigt werden. Außerdem soll serielles und modulares Bauen die Kosten drücken. Einen entsprechenden Gesetzentwurf will das Bundesjustizministerium noch dieses Jahr vorlegen. Aus Berlin, Dirk Zeitler.
2: Kaum unterzeichnet, schon auf die Probe gestellt. Neue Kämpfe zwischen der israelischen Armee und der libanesischen Hisbollah-Miliz gefährden das Abkommen zwischen den USA und dem Iran. Beide Konfliktparteien werfen sich gegenseitig vor, die Waffenruhe zu brechen. Das Abkommen sieht eigentlich auch eine Waffenruhe im Libanon vor, enthält aber keine Klausel über einen Abzug der israelischen Truppen.
5: Ja, und ganz aktuell gemeldet worden ist vor kurzem, dass es offensichtlich eine Einigung gegeben hat auf einer Waffenruhe zwischen Israel und der Hisbollah. Jedenfalls melden das US-Kreise. Das nur kurz der Nachtrag zu den Nachrichten.
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5: Und damit sind wir beim Wetter in der Region Osnabrück, das heute hochsommerliche Temperaturen mit sich bringt. Wir kommen auf 33 Grad, sind auch eigentlich schon fast da. Wir können schon von den Top-Werten von heute sprechen. Mit aktuell 32 Grad in Osnabrück und auch im Landkreis 32 Grad haben wir nämlich in Bersenbrück, in Bad Essen und in Glandorf. Dazu ist es noch sehr sonnig. Das kleine Wörtchen noch trübt das Ganze ein, denn am Abend wird es bewölkt, bedeckt, regnerisch und Gewitter wird es wahrscheinlich auch geben. Die Temperaturen gehen dann in der Nacht runter auf 19 bis 20 Grad. Wir haben dann keine Wolken, morgen zunächst auch keine Wolken. Da geht es dann also richtig schön in das Wochenende rein. Das trügt allerdings ein bisschen, denn es wird bewölkt und am Nachmittag wohl auch wieder regnerisch. Gegen Abend müssen wir auch wieder mit Gewittern rechnen. So geht das jetzt Tag für Tag, hat man ein bisschen das Gefühl.
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5: Der Blick auf die Straße sagt, dass da auch einiges los ist. Auf den Autobahnen vor allem. A30 Richtung Rheine zwischen Osnabrück Süd und Hasbergen-Gaste. Immer noch Stau, stockender Verkehr. 10 Minuten dauert es da länger. A30 Rheine Richtung Bad Oeynhausen. In der Gegenrichtung zwischen Gessmold und Melle-Ost dauert es auch immer noch etwa 15 Minuten länger. A33 Richtung Bielefeld zwischen dem Kreuz Osnabrück Süd und Hilter müsste ebenfalls 15 Minuten mehr einplanen. Stau, stockender Verkehr dort. Und in der Gegenrichtung Richtung Osnabrück dauert es etwa 10 Minuten länger zwischen Hilter und Haderberg. Kommen wir zur Sperrung. In Osnabrück im Stadtteil Schinkel ist die Winterstraße ab heute für rund eine Woche gesperrt zwischen Weberstraße und der Straße im Fange. Und damit kommen wir auch schon zu den Blitzern. Die stehen im Landkreis heute unter anderem in Bad Essen und um Bad Essen herum. Zwei weitere Blitzer aus dem Stadtgebiet habe ich auch noch nachzutragen. Da haben wir Osnabrück Stadtteil Gartlage an der Liebigstraße am Skaterpark und in Osnabrück Schinkel an der Burschenstraße stadteinwärts, kurz vor dem Seniorenheim. Auch da wird geblitzt. Solltet ihr noch weitere Verkehrshinweise haben, meldet euch gerne bei uns. Telefonisch erreicht ihr OS Radio unter der 0541 750 40 0. Ihr könnt aber auch eine WhatsApp schicken an die 0157 88 533 187. Beide Nummern, ihr wisst es, findet ihr auf unserer Internetseite.
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5: 16 Uhr und 4 Minuten, schönen Nachmittag.
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5: Mit Markus Oberholthaus und gleich mit der niedersächsischen Justizministerin Katrin Wahlmann, ein Kind der Region, kommt aus Haßbergen, war für 4 Jahre im Landtag als Abgeordnete für den Wahlkreis hier in Georgsmarienhütte und hat ja auch gearbeitet am Landgericht und zwar als Richterin. Jetzt ist sie Justizministerin und in dieser Funktion ist sie hier gewesen in ihrer in Anführungsstrichen alten Heimat und hat dort eine neue Ermittlungsstelle, eine neue Zentralstelle für Ermittlung gegen Cyberkriminalität eröffnet. Warum gerade Osnabrück und warum das in diesen Zeiten so wichtig ist, darüber sprechen wir gleich. Das hat sie uns nämlich gesagt. Ich bin Markus Oberholthaus, schönen Nachmittag. Hey,

0: Alles im Leben hat ja irgendwie so seine zwei Seiten. Das ist auch bei der Digitalisierung so. Die Digitalisierung hat ihre guten Seiten, ohne Zweifel. Sie macht unseren Alltag einfacher, hat aber auch schlechte Seiten. Zum Beispiel öffnet sie auch Tür und Tor für Kriminelle. Cyberangriffe, Betrugsmaschen oder Hackerattacken gehören längst zum Alltag von Polizei und Justiz. Und immer öfter gehört das auch zum Alltag. Und dagegen noch gezielter vorzugehen, ermitteln und auch anschließend verurteilen zu können und auch vorsorgen zu können, gibt es in Osnabrück seit Anfang Juni eine neue landesweite Zentralstelle zur Bekämpfung von Cyberkriminalität. Da werden Aufgaben der bislang drei niedersächsischen Cybercrime-Stellen gebündelt für, wie schon gesagt, mehr Effizienz bei Ermittlung, Prävention und Strafverfolgung. Das sei dringend nötig, sagt Niedersachsens Justizministerin Katrin Wahlmann.
1: Ja, wir haben festgestellt, dass das Cybercrime immer professioneller wird. Das sind oft international agierende Tätergruppen und deswegen haben wir bemerkt, dass wir mit unseren drei kleinen Zentralstellen nicht so weit kommen, als wenn wir eine große schlagkräftige Gruppierung hätten. Das hilft halt dabei, dass man sehr flexibel agiert, dass man gucken kann, da brauche ich jetzt doch nochmal zwei Ermittlerinnen und Ermittler zusätzlich oder ich habe im Moment Luft, ich kann woanders mithelfen und das macht uns viel schlagkräftiger.
0: Und zwar schlagkräftiger im Kampf gegen Cyberkriminalität. Und da hat sich das Land, die Landesregierung für Osnabrück als Standort für die Zentralstelle entschieden. Das habe mehrere Gründe, so die Justizministerin.
1: Also Osnabrück hatte vorher schon eine Schwerpunktstaatsanwaltschaft Cybercrime, sodass hier schon Expertise ist. Also es gibt schon Menschen, die da an dem Thema gearbeitet haben und das auch weiterhin tun wollen. Dann haben wir eine Abfrage gemacht, wo es noch zusätzliche Interessierte gibt und die gab es hier in Osnabrück, was ich super finde. Und dann ist Osnabrück natürlich auch verkehrsgünstig gelegen. Wir hoffen, dass wir vielleicht noch den einen oder anderen Experten auch aus Nordrhein-Westfalen vielleicht uns an Land ziehen können, weil wir hier halt ein super spannendes Aufgabengebiet einfach haben und da glaube ich schon, dass da der eine oder andere Interessierte vielleicht zu uns kommt.
0: Damit das Team hier in Osnabrück vielleicht noch größer wird. Aktuell besteht das Team in Osnabrück aus Staatsanwältinnen und Staatsanwälten, auch aus Forensikerinnen und Forensikern für den IT-Bereich. Sie haben auch schon mit ihrer Arbeit begonnen. Erste Durchsuchungen und Ermittlungsmaßnahmen hat es schon gegeben. Die Arbeit sei insgesamt auch sehr, sehr umfangreich. Cyberkriminalitätsstelle ermittelte vor besondere Herausforderungen. Täter handeln nämlich oft anonym und sitzen auch oft im Ausland. Es sei einfach ein großes, ein wichtiges, ein umfangreiches Ermittlungsfeld, ein großes Thema, sagt Katrin Wahlmann.
1: Allein im letzten Jahr ist der Schaden, der deutschlandweit entstanden ist, betrug 200 Milliarden Euro. Das ist unglaublich viel Geld. Das entspricht 4,5% des Bruttoinlandsprodukts. Und deswegen müssen wir da jetzt ganz dringend dran. Und das kann man nur mit so großen, schlagkräftigen Einheiten. Man kann nur dann erfolgreich ermitteln, wenn man einen Ansatzpunkt hat für ein Netzwerk, dass man dann auch die Leute zusammenzieht und alle mit aller Macht dran geht, um das Netzwerk eben auszuheben. Und das werden wir jetzt tun.
0: Ob Phishing-Mails, gehackte Online-Konten oder der Anruf vom angeblichen Mitarbeiter der Bank, Cyberkriminalität begegnen uns inzwischen ziemlich oft. Um solche Maschen erkennen zu können und einen Schritt voraus zu sein, bündelt Niedersachsen jetzt seine Kräfte in einer neuen Zentralstelle gegen Cyberkriminalität und die ist seit Anfang des Monats hier in Osnabrück.

0: Die Gesundheitsreform in Deutschland sorgt dafür, dass es Synergieeffekte geben wird, die genutzt werden müssen. Das ist auch hier in der Region Osnabrück so. Deswegen arbeiten ja auch in Zukunft Kliniken zusammen hier bei uns in der Region Osnabrück. Zum Beispiel die Nils-Tensen-Klinik mit ihrem Verbund und das Klinikum hier in Osnabrück. Weitere Schritte sind da jetzt bekannt gegeben worden. Mehr dazu und andere Nachrichten gleich um halb mit Jan Molitor.
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1: Mit Jan Molitor. Stadtwerke Osnabrück beteiligen sich an den bundesweiten Schwimmabzeichentagen und Aktionstag zur Verkehrssicherheit hat an der Ursula-Schule stattgefunden. Die Stadtwerke Osnabrück beteiligen sich an den bundesweiten

0: einem Aktionstag haben das Marienhospital Osnabrück, das Christliche Kinderhospital und das Nils-Stehensen-Bildungszentrum rund 120 Achtklässler für mehr Sicherheit im Straßenverkehr sensibilisiert. Unter dem Motto "Mit Helm aber sicher" erwartete die Schülerinnen und Schüler der Ursula-Schule ein Programm aus Theorie und Praxis. An verschiedenen Stationen ging es unter anderem um die Schutzwirkung von Fahrradhelmen, gesunde Ernährung, Erste Hilfe und den sicheren Umgang mit E-Scootern. Ziel des Aktionstags war es, das Bewusstsein für sicheres Verhalten und die eigene Verantwortung im Straßenverkehr zu stärken. Das Klinikum Osnabrück und die Nils-Stehensen-Klinik wollen ihre Zusammenarbeit weiter ausbauen. Gemeinsam mit der Stadt Osnabrück und dem bischöflichen Stuhl soll dazu eine Eckpunktvereinbarung geschlossen werden. Sie soll die medizinische Versorgung an den Standorten Bischofsstraße, Finkenhügel und Haderberg langfristig sichern und wirtschaftlich tragfähig gestalten. Voraussetzung ist noch die Zustimmung des Stadtrats. Hintergrund sind verschärfte finanzielle Rahmenbedingungen im Gesundheitswesen. Durch das geplante GKV-Sparpaket rechnen die Krankenhäuser ab 2027 mit zusätzlichen Belastungen. Deshalb sollen die bisherigen Planungen angepasst und Synergien schneller genutzt werden. Langfristig streben die Partner eine gemeinsame Holdingstruktur an. Bad Iburg bekommt 5 neue Warnsirenen. Die Anlagen sollen ab Mitte Juli installiert werden und die Bevölkerung im Katastrophenfall besser warnen. 2 Sirenen werden auf Gebäuden montiert, 3 weitere entstehen als freistehende Masten an öffentlichen Standorten. Nach Angaben der Stadt können die Anlagen nicht nur Sirenesignale auslösen, sondern auch Sprachdurchsagen verbreiten. Die Kosten übernimmt zunächst der Landkreis Osnabrück.
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2: Sommerlich, sonnig, heißes Wetter heute bei uns in der Region. Wir haben aktuell 31 bis 32 Grad. 31 Grad in Hankenberge, im Osnabrücker Südkreis. 32 Grad in Heringhausen, in Hesepe und auch im Stadtgebiet von Osnabrück sind es 32 Grad. Vielleicht kommt noch ein Grad dazu, vielleicht war es das auch nach oben. Das würde aber auch reichen, heißer muss es nicht sein. Das ist schon durchaus sehr heiß und auch ein bisschen belastend. Auch wenn es heute Abend noch gewittern und regnen soll, so richtig dicke, fette Abkühlung gibt es nicht. In der Nacht geht es runter auf nur 19 bis 20 Grad. Das ist zwar deutlich weniger als 32 Grad, aber für eine Nacht ist das schon noch ganz schön warm. Man spricht von einer tropischen Nacht. Die ist aber sternenklar. Morgen früh geht es auch ohne Wolken los. Ab dem Mittag gibt es Wolken und am Nachmittag womöglich auch wieder Regen. Und gegen Abend eventuell auch wieder Gewitter. 30 Grad werden es morgen maximal.
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2: Autobahn 30, Osnabrück Richtung Bad Oeynhausen zwischen Gessmold und Melle-Ost. Immer noch staustockender Verkehr. Es dauert immer noch so 10 bis 15 Minuten länger. A33 in Richtung Bielefeld zwischen dem Kreuz Osnabrück Süd und Hilter dauert es ebenfalls etwa 15 Minuten länger. Und in der Gegenrichtung Richtung Osnabrück zwischen Hilter und Haderberg so gute 10 Minuten. Im Stadtteil Schinkel in Osnabrück ist die Windhorststraße ab heute für rund eine Woche wegen Kanalbauarbeiten komplett gesperrt. Und zwar im Bereich zwischen der Weberstraße und der Straße im Fange. Geblitzt wird im Landkreis heute unter anderem in und um Bad Essen und in Osnabrück in der Gartlage, im Stadtteil Gartlage an der Liebigstraße, Höhe Skaterpark, und im Stadtteil Schinkel an der Burschenstraße stadteinwärts kurz vor dem Seniorenheim. Solltet ihr noch weitere Verkehrshinweise haben, sagt uns gerne Bescheid. 0541 750 400, das ist die Telefonnummer, die ihr wählen könnt. Ihr könnt aber auch eine Nachricht per WhatsApp schicken, 0157 88 533 187. Die beiden Nummern findet ihr selbstverständlich auch unter osradio.de. 16 Uhr und gleich 35 Minuten. Wir wünschen euch eine gute und sichere Fahrt und natürlich einen schönen Freitag. 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
2: Ganz genau, am Nachmittag mit Markus Oberholthaus. Ich warte noch auf so den Sommerhit für diesen Sommer, für das Jahr 2026. Ich habe da jetzt noch nicht so richtig was mitgekriegt, ob es schon wirklich einen Sommerhit gibt. Der Sommer hat ja jetzt auch eigentlich gerade erst richtig angefangen. Insofern können wir da auch noch ein bisschen warten. Ich weiß nicht, ob ich das unbedingt haben muss, so einen Sommerhit, aber ich merke tatsächlich auch, wenn es so bestimmte Musik gibt im Sommer, wenn die Sonne richtig schön scheint und wenn es warm ist und wenn man dieses Sommergefühl auch hat tatsächlich, weil man schön draußen sitzen kann, auch abends, da gibt es ein paar Songs, die dieses Gefühl tatsächlich auch so ein bisschen noch verstärken können. Ich weiß nicht, ob euch das auch so geht, ob ihr auch so Lieblings-Sommerhits habt aus den vergangenen Jahren oder auch vielleicht Sommerhits, die so nicht als Sommerhits vielleicht bekannt geworden sind. Wenn ja, könnt ihr uns gerne mitteilen, welcher das war, warum ihr das als euren Sommerhit ausgewählt habt, und vielleicht spielen wir den ja dann auch. Also schreibt uns gerne eine Nachricht.

Sprachnachricht, eine Textnachricht oder ihr könnt auch eine Sprachnachricht schicken an die 0157 88 533 187. Welchen Sommer ihr so über die Jahre immer wieder gehabt habt und warum das so ist, könnt natürlich auch das Ganze per Mail schreiben an redaktion@osradio.de. Das hier, was jetzt kommt, ist für mich immer irgendwie so ein bisschen Sommerhit. Das bringt schon wirklich Sommerfeeling, obwohl ich den eigentlich gar nicht zu Anfang so wirklich toll fand. Aber das ist für mich Sommergefühl. Hier ist The Underdog Project mit Summer Jam.

0: einige Minuten Sommerfeeling. Erst mit dem Summer Jam und jetzt mit Erlend Oya. Ein Norweger, der auf Italienisch singt. La prima estate, der erste Sommer. Seine Italien-Erfahrungen. Ja, ich hab's gesagt, ihr könnt gerne eure Meinung bzw. eure Tipps und eure Erinnerungen an Sommersongs schicken. Welcher Sommersong bei euch immer läuft, wenn es Sommer ist. Ihr könnt das gerne schicken an die 015788533187. Das ist unsere WhatsApp-Nummer oder an redaktion@osradio.de. Sagt uns, was euer Lieblingssommersong ist und dann könnte es durchaus sein, dass der bei uns heute noch läuft. Jetzt geht's weiter mit dem Kollegen, den ihr vorhin in den Nachrichten gehört habt. Jan Molitor, der macht nicht nur Nachrichten, der macht sich auch Gedanken.
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0: Immer wieder gehen denen so Sachen durch den Kopf, die er für sich selbst nicht beantworten kann, wo es dann immer so ums Abwägen geht. Mache ich das so oder mache ich das so? Osnabrücker Rat nennt Jan das. Er holt sich nämlich bei Osnabrückerinnen und Osnabrückern dann Rat, was er da machen soll, was man da machen könnte. Neulich ging es zum Beispiel um die Frage, ob ich der Freundin, dem Freund, bester Freund, beste Freundin ehrlich sage, dass ich das neue Tattoo, das er oder sie sich hat stechen lassen, nicht so toll finde, wie er oder sie das vielleicht selber findet oder ob ich das besser für mich behalte und dann niemandem auf den Schlips trete. Sowas Ähnliches ist auch Thema heute bei ihm, da geht's um Mamas Modetipps.
2: Willkommen beim Osnabrücker Rat. Heute geht es um ein Dilemma, das der ein oder andere vielleicht schon mal erlebt hat. Eure Mama hat sich richtig Gedanken gemacht, war beim Aussuchen total begeistert und hat euch voller Freude einen neuen Pullover geschenkt. Blöd nur, wenn das gute Stück so gar nicht euren Geschmack trifft. Natürlich kommen im Anschluss immer wieder Fragen wie, na, gefällt er dir oder trägst du ihn denn auch? Und weil man ganz genau weiß, wie viel Liebe in dem Geschenk steckt, wird die Sache nicht gerade einfacher. Mir persönlich ist das natürlich noch nie passiert. Meine Mama hat schließlich den besten Klamottengeschmack der Welt. Liebe Grüße an der Stelle. Aber falls es doch mal jemanden treffen sollte, dessen Mutter nicht ganz so modebewusst ist wie meine, was macht man dann? Ehrlich sein und riskieren, dass die eigene Mutter enttäuscht ist? Den Pullover einfach tragen? Oder gibt's vielleicht einen diplomatischen Weg? Genau diese Frage habe ich an die Osnabrückerinnen und Osnabrücker weitergegeben. Hier kommt der Osnabrücker Rat.
3: Ich würde ihn behalten und sagen, dass er mir gefällt.
4: Einfach zu Hause lassen und nicht tragen. So.
5: Ich würde mir von meinen Kindern wünschen, dass sie ehrlich sind, weil es ist nicht schlimmer, als wenn die Sachen im Schrank hängen und es zieht die keiner an.
6: Ehrlichkeit wird dann längst immer wieder zurückgeben, wenn es dir gefällt.
3: Wenn man dann gefragt wurde, wo denn der Pullover ist, dann war der halt in der Wäsche oder den im Schrank verstecken und dann tragen, wenn ich sie sehe.
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2: Wenn eins deutlich geworden ist, dann wohl das. Bei Geschenken zählt manchmal weniger, was drinsteckt, sondern wer es ausgesucht hat. Am Ende freut sich wahrscheinlich niemand mehr über ein getragenes Geschenk als die eigene Mutter. Bis zum nächsten Mal beim Osnabrücker Rat.

0: 16 Uhr und 51 Minuten, gleich um 17 Uhr gibt es die Nachrichten aus Deutschland und der Welt mit Babette Büchner. Und wenn das stimmt, was Babette zu sagen hatte, sind das teilweise ganz gute Nachrichten. Denn offenbar, laut der USA jedenfalls, gibt es eine Waffenruhe zwischen Israel und der Hisbollah, worauf sich diese beiden Parteien geeinigt haben. Und Sensationsfund in Paris, in der Nationalbibliothek dort, ist ein bislang unbekanntes Manuskript offenbar von Wolfgang Amadeus Mozart entdeckt worden. Das und mehr hier gleich in den Nachrichten bei US Radio.
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1: Ich bin Babit Büchner. Israel und die libanesische Hisbollah-Miliz haben sich nach Angaben eines US-Regierungsvertreters auf eine neue Waffenruhe geeinigt. Sie soll schon in Kraft getreten sein.
2: Die Trump-Regierung macht Druck auf Israel, denn von Ruhe im Konflikt mit der Hisbollah-Miliz im Libanon hängt der ganze Iran-Deal ab. Weitere Verhandlungen mit dem Iran liegen so lange auf Eis. Teheran sitzt da eindeutig am längeren Hebel und droht mit erneuter Schließung der Straße von Hormuz, wenn die USA sich nicht an die Bedingungen des Rahmenabkommens halten. Und dazu gehört ein Ende der israelischen Angriffe im Libanon. Israel und Hisbollah werfen sich gegenseitig vor, die Waffenruhe zu brechen. Aus den USA, Tina Eck.
1: Die Zivilbevölkerung soll besser vor Bedrohungen von außen geschützt werden. Darauf haben sich die Innenminister von Bund und Ländern auf ihrer Konferenz in Hamburg geeinigt. Sie reagieren damit auf den Ukraine-Krieg und die damit verbundene Bedrohung durch Russland. Bis 2029 soll Deutschland krisenfester werden.
3: Bei früheren Innenministertreffen stand die Migration ganz oben auf der Tagesordnung. Nun haben hybride Angriffe und unsichere Weltlage den Fokus verschoben. Es geht um zivile Verteidigungsfähigkeit. Und das erklärt auch den Gastauftritt von Verteidigungsminister Pistorius bei den Innenministern. Denn laut Bundesinnenminister Dobrindt sind Bevölkerungsschutz und Bundeswehr zwei Seiten einer Medaille. Aus Berlin, Dirk Zeitler.
1: Auf der Suche nach einem vermissten Säugling in Renningen bei Stuttgart haben die Ermittler die Leiche eines Babys gefunden. Es könnte sich nach Angaben der Polizei um den vermissten Jungen handeln. Das 3 Monate alte Kind war seit Donnerstag kurz vor Mitternacht vermisst worden. Es lag zuletzt in einem Kinderwagen und war unbeaufsichtigt. Bei der Suche setzte die Polizei unter anderem 40 Suchhunde des Deutschen Roten Kreuzes, Hubschrauber und Drohnen mit Wärmebildkameras ein. Ein anonymes und unbetiteltes Musikheft aus dem 18. Jahrhundert entpuppt sich als Sensationsfund. Frankreichs Nationalbibliothek hat in ihren Beständen ein unbekanntes Mozart-Manuskript entdeckt. Die Kompositionsübungen und 7 Stücke für Flöte und Harfe sollen aus Unterrichtslektionen stammen, die Mozart während seines letzten Paris-Aufenthalts gegeben hat.
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4: Es besteht eine nicht geringe Wahrscheinlichkeit, dass es heute an diesem Freitagabend noch regnet und dazu auch noch Blitz und donnert. Also Gewitter sind möglich und höchstwahrscheinlich in der Region Osnabrück am frühen Abend. Bis dahin, bis in ungefähr einer Stunde oder anderthalb, so jedenfalls sieht's aus, bleibt es noch trocken, ist sonnig. Dann später so 18, 19 Uhr, ganz genau können wir es nicht sagen, wird es wahrscheinlich regnen und gewittern. Wir haben 32 Grad im Moment in Osnabrück, Neunkirchenrolle und in Bad Iburg und dabei bleibt es dann auch heute. In der Nacht keine Wolken, nachdem dann die Gewitterwolken sich verzogen haben. 20 Grad, 19 Grad, das sind die Tiefstwerte. Morgen geht es sehr sonnig los. Ab dem Mittag allerdings wird es wieder bewölkt bis bedeckt und am Nachmittag und am frühen Abend kann es auch dann wieder Regen oder gar Gewitter geben bei maximal 30 Grad. Am Sonntag ist es tagsüber sonnig und trocken, 29 Grad der Höchstwert. Am Abend und in der Nacht auf Montag sieht es dann wieder nach Regen aus.
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4: Vorsicht bitte auf der A33 Bielefeld Richtung Osnabrück zwischen Hilter und Borklo Klosteröse. Da hat es einen Unfall gegeben. Die Unfallstelle ist auf der Notfallspur und noch nicht gesichert. Da ist ja gerade Baustelle, deswegen ist es da sehr, sehr eng. Ich sag's nochmal, Vorsicht bitte, A33 Bielefeld Richtung Osnabrück zwischen Hilter und Borklo Klosteröse. Das ist eine ungesicherte Unfallstelle auf der Notfallspur. Damit sind wir an der A30 zunächst mal Richtung Bad Oeynhausen zwischen Gessmoth und Melle West immer noch 10 bis 15 Minuten zusätzlich einplanen. A33 in Richtung Bielefeld zwischen dem Kreuz Osnabrück Süd und Hilter dauert es auch 10 bis 15 Minuten länger. In der Gegenrichtung im Moment auch 10 bis 15 Minuten zwischen Hilter und Hadderberg. Möglicherweise macht sich da dann noch die ungesicherte Unfallstelle gleich bemerkbar. Dann haben wir in Osnabrück im Stadtteil Schinkel eine Baustelle und zwar ist deswegen die Windhorststraße gesperrt. Ab heute für rund eine Woche zwischen Weberstraße und der Straße im Fange. Geblitzt wird heute unter anderem in und um Bad Essen, das im Landkreis. Und zweimal haben wir einen im Stadtgebiet, einmal im Stadtteil Gartlager an der Liebigstraße, Höhe Skaterpark und einmal im Stadtteil Schinkel, Burschestraße, stadteinwärts kurz vom Seniorenheim. Wer noch weitere Verkehrshinweise hat, kann sich gerne bei uns melden und Bescheid geben. Telefonnummer 0541 750 40 0 oder WhatsApp Ihr könnt natürlich auch eine Nachricht schicken. 0157 88 533 187. Beide Nummern gibt es auch online.
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4: Ja, 0157 88 533 187. Das ist unsere WhatsApp-Nummer. Die könnt ihr auch nutzen, um uns eure Sommerhits, eure Lieblingssommerhits mitzuteilen. Ich hatte ja vorhin schon den einen oder anderen gespielt. So typische Sommersongs würde ich jedenfalls sagen. Summer Jam vom Underdog Project ist so eins, was ich immer mit Sommer verbinde. Und ihr könnt uns gerne auch eure Sommersongs schicken, beziehungsweise darüber schreiben, auch gerne, warum die das sind. Dann könnte das durchaus sein, dass einer noch läuft hier bis 18 Uhr. Jürgen zum Beispiel, der hat uns geschrieben über WhatsApp, über die 0157 88 533 187. Und er hat gesagt, hier, Don Henley von den Eagles, The Boys of Summer. Das ist ein Sommersong für ihn, ist schon ein bisschen älter, aus dem Jahr 1984. Und er schreibt, er verbindet damit persönliche Sommererinnerungen, vielleicht auch aus dem Jahr. Das hat er nicht reingeschrieben. Er hat auch nicht reingeschrieben, was das für persönliche Sommererinnerungen sind. So schlecht könnte es nicht gewesen sein, sonst hätte er das nicht vorgeschlagen als seinen persönlichen Sommersong. Ihr könnt noch ein bisschen mitmachen und vielleicht habt ihr ja auch noch eine Idee für euren persönlichen Sommersong hier bei OS Radio am Nachmittag.
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4: Mit Markus Oberholthaus und jetzt gibt es natürlich Don Henley und seine Boys of Summer und dann müssen wir auch mal ein bisschen über Fußball sprechen. Ne? Schließlich ist er eine Weltmeisterschaft in Nordamerika und schließlich spielt die deutsche Fußballnationalmannschaft wieder morgen gegen die Elfenbeinküste. Darüber reden wir dann gleich. Hier ist Don Henley, The Boys of Summer.

0: Für die Co-Gastgeber läuft es ganz gut bislang bei der Fußball-Weltmeisterschaft. Kanada hat 6-0 das zweite Spiel gewonnen. Mexiko ist schon eine Runde weiter mit dem 1-0 über Südkorea. Die Amerikaner haben hoch gewonnen ihr erstes Spiel und haben heute das nächste Spiel, die nächste Partie gegen Australien und gelten da auch mehr oder weniger als Favorit. Unterdessen bereitet sich die deutsche Fußballnationalmannschaft auf ihr zweites Spiel vor, morgen gegen Elfenbeinküste. Es geht für die deutsche Fußballnationalmannschaft dafür nach Kanada. Die haben ja ihr Hauptquartier, ihr WM-Hauptquartier in North Carolina in den USA, in Winston-Salem. Jetzt geht's nach Toronto, da ist das zweite Spiel. Da wartet die Elfenbeinküste, La Côte d'Ivoire. Vor dem Abflug gab es noch ein Abschlusstraining im Quartier in North Carolina. Thomas Bremser, was gibt's Aktuelles aus dem deutschen Lager zu berichten, Tag vor dem Duell gegen die Elfenbeinküste?
1: Ja, das Wichtigste, alle sind weiterhin fit. Auch Manuel Neuers Wadeheld. Den habe ich gestern auf dem Weg zum Training gesehen. Da ist er mit dem Fahrrad durch den Park gefahren, hat Kopfhörer getragen und nett gegrüßt. Danach auf dem Weg zur Pressekonferenz hat er mit mehreren US-Amerikanern Selfies gemacht. Die waren total aus dem Häuschen. Und danach ist er direkt wieder aufs Rad gestiegen zum Hotel. Neuer ist wirklich froh über sein Comeback hier und glaubt an den Titel.
2: Ich traue es der Mannschaft auf jeden Fall zu, sonst wäre ich nicht hier.
1: Die WM soll dann aber auch sein letztes Turnier gewesen sein mit dem DFB. Zumindest hört sich so an.
0: Ja, warten wir mal. Sag niemals nie, hat schon James Bond gesagt. La Côte d'Ivoire, ich sag das so gerne, weil ich das so schön finde, das hört sich so super an. Also die Elfenbeinküste ist der zweite Gegner. Die sind ein bisschen höher einzuschätzen als Curaçao, richtig?
1: Ja, vor allem die deutsche Abwehr dürfte diesmal mehr Arbeit bekommen. Denn vor allem Yann Diomande ist schnell und brandgefährlich. Der 19-Jährige spielt bei RB Leipzig und gilt als neuer Hoffnungsträger. Manuel Neuer warnt schon.
2: Wir haben alle Speed, gerade in der Offensivreihe. Da geht es halt wirklich darum, auch nie abzuschalten, immer hellwach zu sein.
1: Also hochkonzentriert sein, da ist natürlich das ganze Team gefragt, aber vor allem natürlich die Abwehr.
0: Ja, und der Chef in der Abwehr ist Jonathan Tah von den Bayern. Für den dürfte das ein besonderes Spiel werden. Thomas, der hat seine Wurzeln in der Elfenbeinküste.
1: Genau, sein Vater kommt aus der Elfenbeinküste. Er selbst war letztes Jahr noch dort, um seine Oma zu besuchen.
3: Ich bin als Deutscher aufgewachsen in Deutschland, aber natürlich durch meinen Vater habe ich was von der Kultur mitbekommen. Fühle mich auch verbunden und deswegen wird es besonders.
1: Jonathan Tah wird wieder mit Nico Schlotterbeck die deutsche Abwehr dirigieren und diesmal sicher mehr zu tun bekommen als gegen Curaçao.
0: Davon können wir mal ausgehen, dass sie mehr zu tun bekommen, aber wir hoffen natürlich auch, dass es am Ende ein Tor mehr ist für die Deutschen, damit Deutschland dann auch ganz sicher schon eine Runde weiter ist. Zweites Spiel morgen für die deutsche Fußballnationalmannschaft bei der WM und 22 Uhr gegen die Elfenbeinküste. Über den aktuellen Stand der Dinge hat uns Thomas Bremser informiert. Danke, Thomas.
1: Ja, bitteschön.
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Bruce Springsteen, I'm on Fire, hier ist OS Radio 104,8 am Freitagnachmittag. Jan Monitor kommt jetzt mit den Nachrichten aus Stadt und Landkreis Osnabrück. Da geht es unter anderem um neue Warnsirenen, die die Gemeinde, die Stadt Bad Iburg bekommt. 5 an der Zahl sollen das sein. Das und mehr gleich um 9:30 mit Jan.

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1: Mit Jan Molitor. Stadtwerke Osnabrück beteiligen sich an den bundesweiten Schwimmabzeichentagen und Aktionstag zur Verkehrssicherheit hat an der Ursula-Schule stattgefunden. Die Stadtwerke Osnabrück beteiligen sich an den bundesweiten Schwimmabzeichentagen und wollen damit für mehr Sicherheit im Wasser werben. In den kommenden Tagen können Badegäste in allen drei Osnabrücker Bädern kostenlos Schwimmabzeichen ablegen. Angeboten werden das Seepferdchen sowie die Abzeichen in Bronze, Silber und Gold. Los geht es heute im Moskaubad, am Samstag folgt das Nettebad und am Sonntag das Schinkelbad. Die Prüfungen werden von Fachkräften auf eigens abgesperrten Bahnen abgenommen. Mit der Aktion wollen die Stadtwerke vor allem Kinder und Familien

0: Aktionstags war es, das Bewusstsein für sicheres Verhalten und die eigene Verantwortung im Straßenverkehr zu stärken. Das Klinikum Osnabrück und die Nils-Stehensen-Klinik wollen ihre Zusammenarbeit weiter ausbauen. Gemeinsam mit der Stadt Osnabrück und dem bischöflichen Stuhl soll dazu eine Eckpunktvereinbarung geschlossen werden. Sie soll die medizinische Versorgung an den Standorten Bischofsstraße, Finkenhügel und Haderberg langfristig sichern und wirtschaftlich tragfähig gestalten. Voraussetzung ist noch die Zustimmung des Stadtrats. Hintergrund sind verschärfte finanzielle Rahmenbedingungen im Gesundheitswesen. Langfristig streben die Partner eine gemeinsame Holdingstruktur an. Bad Iburg bekommt 5 neue Warnsirenen. Die Anlagen sollen ab Mitte Juli installiert werden und die Bevölkerung im Katastrophenfall besser warnen. 2 Sirenen werden auf Gebäuden montiert, 3 weitere entstehen als freistehende Masten an öffentlichen Standorten. Nach Angaben der Stadt können die Anlagen nicht nur Sirenesignale auslösen, sondern auch Sprachdurchsagen verbreiten. Die Kosten übernimmt zunächst der Landkreis Osnabrück.
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2: Es geht heiß in den frühen Freitagabend. So heiß, wie es heute tagsüber die ganze Zeit war. So um die 30 Grad ein bisschen drüber. 32 Grad sind es nämlich in Osnabrück, Eggermühlen, Buhr und in Schwege. In der Nacht, wenn es denn dann nachher ein bisschen geregnet und auch so wie es aussieht gewittert hat, da kühlt es sich nicht merklich ab, aber schon ein bisschen. Also erstmal sind es dann so 25 Grad. Das ist ja schon mal ein kleiner Sprung nach unten. Die Nacht wird allerdings tropisch, per Definition bedeutet das 20 Grad und nicht weniger und das ist genau der Wert, den wir in dieser Nacht erreichen. Dazu ist es sternklar, morgen geht es auch ohne Wolken los, später ziehen Wolken auf, es kann am Nachmittag wieder Regen geben und gegen Abend wieder Gewitter. 30 Grad morgen maximal, danach am Samstag ähnlich, 29, vielleicht 30 Grad, tagsüber ist es sonnig und trocken, abends und in der Nacht, dann allerdings in der Nacht auf Montag müssen wir mit Regen rechnen. Die Aussichten für die Tage danach, es bleibt sommerlich sonnig und insgesamt nicht mehr ganz so heiß, so sieht es aus wie die kommende Woche. Da können dann schon noch mal knapp 30 Grad dabei sein, aber es sind dann auch mal so zwischen 25 und 30 Grad.
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2: Vorsicht bitte immer noch auf der A33 Bielefeld Richtung Osnabrück zwischen Hilter und Brocklo Kloster Ösele. Da hat es einen Unfall gegeben auf der Notfallspur. Die Unfallstelle ist noch nicht komplett gesichert. Trotzdem dauert es nur 10 Minuten länger dort zwischen Hilter und Haderberg. Dann habe ich noch die A30 Richtung Bad Oeynhausen zwischen Gessmold und Melle Ost. Immer noch stockender Verkehr oder Stau. Auch da dauert es 10 Minuten länger. Damit sind wir im Stadtgebiet von Osnabrück und zwar im Stadtteil Schinkel. Da ist die Windhorststraße ab heute für rund eine Woche komplett gesperrt zwischen Weberstraße und der Straße im Fange. Blitzer haben wir im Landkreis in und um Bad Essen und in Osnabrück in der Gartlage an der Liebigstraße, Höhe Skaterpark und im Stadtteil Schinkel, Bursche Straße stadteinwärts, kurz vor dem Seniorenheim. Solltet ihr noch weitere Verkehrshinweise haben, schickt uns am besten eine WhatsApp mit euren Infos an die 0157 88 533 187. Die hier, die
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2: Ganz genau, doppelt hält besser. Ihr könnt aber auch nach dem Motto, alle guten Dinge sind drei, nochmal nachgucken auf osradio.de. Freitagnachmittag, 17.35 Uhr, gute Fahrt und hallo, mein Name ist Markus Oberholthaus.

0: 42 Minuten. Hallo, einen schönen Freitagnachmittag wünsche ich euch. Hier ist OS Radio 104,8. Ich weiß noch nicht so genau, was der Freitagabend oder das Wochenende für mich bereithält. Man könnte ja zum Beispiel aufs Bierfest, aufs neue, relativ neue Bierfest hier in Osnabrück gehen. Aber bei den Temperaturen so um die 30 Grad habe ich echt ein bisschen Bedenken, mich da in die Sonne zu stellen und ein Bier zu trinken. Da kommt ganz schnell der Mann mit dem Hammer. Und da habe ich nicht wirklich Bock drauf. Ich könnte mir allerdings durchaus vorstellen, dass heute oder morgen oder übermorgen oder wann auch immer es noch so heiß ist, ich vielleicht irgendwo mir ein leckeres, gutes Eis hole. Ich war vor kurzem in Italien. Ist einfach, ja, da gibt es einfach eigentlich überall gutes Eis. Wobei, die ein oder andere kleine Enttäuschung habe ich da auch schon erlebt. Das ist dann immer natürlich doppelt enttäuschend, wenn man mittlerweile nur 1,50 oder 2 Euro für eine Kugel Eis bezahlt und dann etwas kriegt, was nicht wirklich gut ist und auch nicht gut schmeckt. Ich habe ja im Laufe dieser Woche mal mit Judith Schrürow gesprochen, die ist Ernährungsexpertin bei der Verbraucherzentrale und wollte von der wissen, ob man das irgendwie erkennen kann, wenn das Eis vielleicht gar nicht so gut ist, ob es sich tatsächlich um gutes, qualitativ hochwertiges Eis handelt in einer Eisdiele. Und sie hat gesagt, naja, so ganz genau erkennen könne man das leider nicht.
1: Denn eine Zutatenliste ist zum Beispiel nicht vorgeschrieben in Eisdielen und viele Eisdielen werben auch mit aus eigener Herstellung oder selbst hergestellt. Das bedeutet manchmal aber tatsächlich auch, dass sie einfach nur ein Fertigpulver mit Milch und Wasser anrühren.
0: Ja. Das kann man natürlich nicht so genau erkennen. Wer es dann wirklich genauer wissen will, muss sich trauen zu fragen, wie das Eis denn wirklich hergestellt wurde. Es gibt aber wohl doch was, worauf wir achten können. Das zeigt, ob das, was wir da vor uns haben, gutes, hochwertiges Eis ist. Achtet unter anderem auf die Färbung. Das hat Judith Schrürow auch gesagt. Richtig gutes Eis ist nicht intensiv gefärbt.
1: Pistazieneis, was zum Beispiel grün gefärbt ist, deutet jetzt eher auf die Verwendung von Farbstoffen hin. Das ist dann eher kein Qualitätsmerkmal. Auch Eis, welches ein hohes Volumen hat und sehr fluffig ist, da wurde eher mit Zusatzstoffen gearbeitet. Und auch ein Geschmack, der eher etwas künstlich ist als natürlich, deutet eher darauf hin, dass an Kosten gespart wurde und eben dann eher günstige Aromen eingesetzt wurden als teurere Frucht.
0: Hohes Volumen ist auch ein Indiz dafür, dass es nicht wirklich gut ist. Lasst euch also nicht von Eistürmen beeindrucken. Die sehen vielleicht toll aus, fallen aber dann im Mund in sich zusammen.
1: Wenn Eis in Eisdielen aufgetürmt ist, dann bedeutet das, dass dort Zusatzstoffe eingesetzt wurden, wie Emulgatoren und Stabilisatoren. Und die lassen das Eis dann nach besonders viel aussehen. Aber am Ende habe ich wirklich nur eine kleine Menge Eis gekauft, aber womöglich dann viel mehr Geld ausgegeben.
0: Also viel Menge bedeutet nicht immer viel Geschmack. Da könnt ihr euch vielleicht mit auf den Weg machen in die nächste Eisdiele. Wenn das so Volumen hat, großes Volumen, dann ist das meistens nicht so toll. Ansonsten kann man es eben nicht so super gut erkennen. Die Färbung ist noch ein Indiz. Wenn es sehr intensiv gefärbt ist, dann ist das Eis auch nicht so lecker. Ich versuche auch mal drauf zu achten, wenn ich mir heute, morgen oder übermorgen ein Eis hole.

0: 17 Uhr und 49 Minuten haben wir es gleich. 10 vor 6. Um 6 kommt Papett Büchner mit den Nachrichten aus Deutschland und der Welt und den Blick in den Nahen Osten. Die USA vermelden, dass es eine Waffenruhe gibt. Darauf hätten sich Israel und die Hisbollah geeinigt. Die Hisbollah im Libanon, das und mehr dann gleich um 18 Uhr hier bei uns bei OS Radio in den Nachrichten. Danach geht's weiter mit Abyssal Geschichte mit Sigi Obergräfenkemper und Uwe Altschner. Und wie geht's Montag weiter?
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0: Danke, Verena, danke, aber du weißt ja, Ironie funktioniert im Radio nicht. Trotzdem, ich freue mich auf euch. Wenn ihr wollt, dann am Montag um kurz nach 6 bei OS Radio Startklar. Ich bin Markus Oberholthaus und ich wünsche euch ein schönes, nicht allzu heißes Wochenende, ein angenehmes Wochenende. Auf Wiederhören.

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1: Ich bin Babit Büchner. Israel und die libanesische Hisbollah-Miliz haben sich nach Angaben eines US-Regierungsvertreters auf eine neue Waffenruhe geeinigt. Sie soll schon in Kraft getreten sein. Die Situation im Nahen Osten war auch Thema beim EU-Gipfel in Brüssel heute. Bundeskanzler Friedrich Merz sagte anschließend:
2: Es ist jetzt dringend erforderlich, dass der zwischen den USA und dem Iran ausgehandelte Waffenstillstand auch im Süden des Libanon hält. Wir rufen die israelische Regierung auf, von einer weiteren Eskalation durch den Siedlungsbau im Westjordanland abzusehen. Wir haben auch Handelsmaßnahmen gegen Israel diskutiert. Diese Vorschläge habe ich für die Bundesregierung abgelehnt.
1: Wegen der gegenseitigen Angriffe von Israel und der Hisbollah-Miliz war eine für heute angedachte erste Gesprächsrunde zwischen dem Iran und den USA in der Schweiz abgesagt worden. Die Zivilbevölkerung soll besser vor Bedrohungen von außen geschützt werden. Darauf haben sich die Innenminister von Bund und Ländern auf ihrer Konferenz in Hamburg geeinigt. Unter anderem soll demnach bis 2029 eine widerstandsfähige IT-Infrastruktur geschaffen werden. Es soll auch Zivilschutzkurse und Unterricht an Schulen dazu geben. Das in Schorndorf bei Stuttgart tot aufgefundene Kleinkind ist wegen eines Hitzeschlags im Auto gestorben. Das hat die Obduktion ergeben. Die Mutter soll das 20 Monate alte Mädchen am Mittwoch über Stunden im Wagen vergessen haben.
3: Die 44-Jährige war laut Polizei wohl fest davon überzeugt, ihre Tochter im Kindergarten abgegeben zu haben. Am Nachmittag, Stunden später, will sie die Kleine von der Kita abholen, wo die natürlich nie war. Daraufhin durchsucht die Frau ihr Auto und findet ihr totes Kind. Das Forgotten-Baby-Syndrom nennen Psychologen einen solchen Fall. Stress, Schlafmangel oder veränderte Routinen können demnach tatsächlich dazu führen, dass im Gehirn eine falsche Erinnerung entsteht. Uli Reitinger, Nachrichtenredaktion.
1: Nach 2 Jahren Pause beginnen isländische Walfänger offenbar wieder die umstrittene Jagd auf Finnwale. Tierschutzorganisationen berichteten, dass 2 Walfangschiffe ihren Hafen in der Hauptstadt Reykjavik verlassen haben. Island ist eines der wenigen Länder der Welt, in denen Wale noch gejagt werden dürfen. Für dieses Jahr wurde eine Fangquote von 150 Finn sowie 168 Zwergwalen ausgegeben.
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4: Lernen Sie ein bisschen Geschichte, dann werden Sie sehen, Herr Reporter.
5: Herzlich willkommen, liebe Hörerinnen und Hörer, hier auf OS Radio 104,8 zu unserer neuen Ausgabe des Sendeformats mit dem programmatischen Titel A bissl Geschichte. Sie hörten gerade schon den ehemaligen österreichischen Bundeskanzler Bruno Kreisky, der so einmal einen Reporter zurechtweisen zu müssen meinte. Dieser Reporter hatte ihn kritisch hinterfragt im Hinblick auf die Politik seines Landes und da meinte Kreisky, es sei dem Reporter anzuraten, Geschichte zu lernen. Wir glauben auch, dass die Geschichte, wir, das sind Sigi Obergräfenkämper, mein Kollege und ich, Uwe Altschner, die hier Sendeverantwortung tragen in den nächsten 57 Minuten, wir glauben auch, dass die Geschichte tatsächlich etwas ist, was uns hilft, auch die heutige Zeit besser zu verstehen, auch die Dinge, die scheinbar widersprüchlich sind, vielleicht auch etwas besser aufzulösen, und dazu haben wir diese Sendung, dieses Sendeformat ins Leben gerufen. Es ist heute unsere dritte Sendung. Entschuldigung, genau, ich kann noch nicht richtig zählen. Das war dann mein Kollege Sigi Obergräfenkämper aus dem Off im Hintergrund, den ich jetzt auch gleich herzlich begrüße. Hallo Sigi.
6: Ja, hallo Uwe.
5: Genau, und wir haben also jetzt dieses Format aufgesetzt, die Musik, die im Hintergrund zu hören war, war eine Variation aus dem Kaiserquartett von Joseph Haydn. Anklänge an die deutsche Nationalhymne sind auch natürlich, aber es ist nicht die Nationalhymne, sondern es sind Variationen aus einem anderen Satz. So, und wir werden heute weitermachen mit einer Besprechung von unserem vorherigen Thema aus der letzten Sendung, nämlich Schillers Antrittsvorlesung, dazu gleich von Sigi mehr. Musik haben wir auch. Wir hören heute unter anderem, also wir haben französische Komponisten aus dem 18. Jahrhundert. Einmal André Ernest Modeste Gretry, den wir gleich hören, und dann auch nochmal François-Joseph Gossec. Der letzte war unter anderem der Musikdirektor der Garde des der Revolutionsgarde in Paris zur Zeit der Französischen Revolution. Auch da merkt man dann schon, dass es hier eben auch wirklich um Themen wie Freiheit geht. Und auch von Guitry ist es überliefert, dass er, der ursprünglich auch im Hofe von Ludwig dem 16. war, hinterher ein Befürworter der Revolution war und gesagt hat: Ohne Zweifel verdanke ich die Liebe zur Freiheit und den Abscheu vor der Sklaverei den republikanischen Gefühlen, die ich von Kindheit an angesaugt habe. So, das jetzt aber genug der Vorrede. Wir starten in die Sendung mit dem ersten Teil. Das ist nämlich mit dem ersten Musikteil. Das ist aus der Ouvertüre des Stücks Sylvain, also der Oper Sylvain von André Gretry. Und die hören wir also jetzt.

0: Liebe Hörerinnen und Hörer von OS Radio 104,8, wir machen in der dritten Ausgabe von A Bissl Geschichte da weiter, wo wir vor 4 Wochen aufgehört haben. Uwe Altschner und ich, Sigi Obergräfenkämper, sprechen über Friedrich Schillers Antrittsvorlesung »Was heißt und zu welchem Ende studiert man Universalgeschichte?« Wenn Sie gern wissen möchten, warum unser Team einen Text von 1789 als Vorlage nimmt, um Geschichte zu erklären und aufzuzeigen, warum man sich dafür interessieren sollte, dem sei der abschließende heutige Teil zu diesem Thema ans Herz gelegt. Denn hinter Schillers Rede steckt mehr als nur A Bissl Geschichte, da der Gegenwartsbezug und die damit verbundene Zeitlosigkeit der alten Texte einfach verblüffend ist. In der Kurzzusammenfassung ging es in den ersten beiden Ausgaben um eine der Kernaussagen aus Schillers Rede. Darin plädiert er dafür, dass Geschichte nicht nur auswendig gelehrt werden sollte, um eine Prüfung zu bestehen oder einen Beruf auszuüben. Denn wahres Geschichtsstudium erfordere einen philosophischen Geist, der Zusammenhänge erkennt, Ursachen hinterfragt und die Entwicklung der gesamten Menschheit verstehen will. Was das genau bis zur Erklärung des Begriffs Universalgeschichte bedeutet, erfahren Sie im weiteren Sendeverlauf. Fakt ist, dass die Rede von Schiller, die er damals als Auftakt im Zusammenhang mit seinem Lehrauftrag für Geschichte an der Uni Jena hielt, der Schlüssel zum modernen Geschichtsverständnis ist, weil sie Geschichte von einer bloßen Faktensammlung in eine sinnstiftende Geisteswissenschaft transformiert. Mein Kollege Uwe Altschner, der sich seit über 2 Jahren als promovierter Historiker intensiv mit Schillers Schriften beschäftigt, steht mir somit als adäquater Gesprächspartner zur Übersetzung in Anführungsstriche der alten Texte auch heute wieder zur Seite. Hallo Uwe.
1: Ja, hallo Sigi, ich war ja eben schon da.
0: Ja, ich weiß, aber 2-mal ist besser als keinmal. Unser Dialog wird unterstützt von Ausschnitten der Vertonung von Schillers Vorlesung, was heißt und zu welchem Ende studiert man Universalgeschichte, die der österreichische Regisseur und Autor Leopold Lindberg 1954 veröffentlichte. Da durch einen kleinen technischen Fehler in der letzten Sendung ein wichtiges Kapitel übersprungen wurde, widmen wir uns zunächst noch diesem Text, da es dem Verständnis im Gesamten Kontext dient. Zitat Anfang. In seinen Göttern malt sich der Mensch. So tief ihn dort Sklaverei, Dummheit und Aberglauben niederbeugen, so elend ist er hier durch das andere Extrem gesetzloser Freiheit. Aber selbst da, wo sich der Mensch von einer feindseligen Einsamkeit zur Gesellschaft, von der Not zum Wohlleben, von der Furcht zu der Freude erhebt, wie abenteuerlich und ungeheuer zeigt er sich unseren Augen. Sein roher Geschmack sucht Fröhlichkeit in der Betäubung, Schönheit in der Verzerrung, Ruhm in der Übertreibung, Entsetzen erweckt uns selbst seine Tugend und das, was er seine Glückseligkeit nennt, kann uns nur Ekel oder Mitleid erregen. Zitat Ende. Uwe, wenn man diesen Text mehrmals zu Gemüte führt, könnte man meinen, dass Schiller hier das Bild von einer in der Oberflächlichkeit ertrinkenden Spaßgesellschaft der Gegenwart beschreibt. Dass es unter der Prämisse, dass dieser Text bereits 1789 verfasst würde, wie ich finde, unfassbar. Könnte man behaupten, dass der alte Dichter und Denker Schiller mit der Beschreibung dieses Gesellschaftsbildes seiner Zeit nicht nur weit voraus war, sondern manchem klugen Kopf von heute noch etwas vormacht? Wie ist denn deine Sichtweise darauf?
1: Naja, also tatsächlich ist es so, dass Schiller ein Klassiker ist. Und er ist es deswegen, weil er sich mit Themen und Inhalten beschäftigt hat, die Zeitlosgültigkeit beanspruchen. Ja, das heißt also Prinzipien, die egal in welchem Zeitraum man lebt, egal was sich ansonsten noch an Veränderungen ergeben hat in der Welt, Fortschritt oder Rückschritt, die trotzdem Bestand haben. Und das ist jetzt eben ein Indiz dafür, dass er damals Dinge angesprochen hat. Allerdings muss man ehrlicherweise sagen, ja, im Hinblick auf die Reiseberichte, die von den Seefahrern seiner Zeit zurückgebracht worden sind aus Kulturen, die entweder wild waren oder aber schon eine gewisse Zivilisation hatten, aber dann eben zum Beispiel dieses Thema der Spaßgesellschaft hatten. Und er hat das vor allen Dingen eben verstanden als sozusagen als willkommener Kontrast, um die eigene Entwicklung zu reflektieren, um zu verstehen, wie der Mensch damals auf diese Höhe gekommen ist. Und wir müssen einfach noch einmal daran erinnern, das hatten wir letztes Mal auch gemacht, diese Vorlesung ist aus dem Mai 1789. Das heißt also, sie ist vor dem Sturm auf die Bastille und vor dem Terror der Jakobiner, die sich dann in der Folge in Paris und in Frankreich entwickelt und gezeigt hat und eben auch das ganze Thema der Revolution diskreditiert hat und diskreditieren sollte, füge ich jetzt mal aus meiner Sicht hinzu. Das heißt, da waren Kräfte am Spiel, die diesen organischen Freiheitsdrang, der ja kurz vorher auch in Amerika schon erfolgreich war, nämlich mit der Lossagung der Kolonien vom britischen Empire. Und das ist etwas, was mir, ich will nicht sagen friedlich vonstatten ging, aber zivilisierter insofern, dass die Amerikaner sich einfach nur unabhängig erklärt haben und auch ihre Dinge weitestgehend versucht haben, friedlich zu regeln und das auch ganz gut geschafft hatten und ihrerseits dann von Großbritannien in den Krieg hineingezogen worden sind und sich daran verteidigt haben. Aber sie hatten damit dann letztendlich Erfolg, obwohl ganz Europa, sprich viele Fürsten, ihre Landeskinder, ihre Söhne als Söldner in den Dienst der Briten verschachert haben, um dann für das Empire, für Oligarchie zu sterben. So, und dieser Text von Schiller ist vor der französischen Perversion der Freiheitsideale dann zu verstehen. Und insofern ist es auch nachvollziehbar, dass er da einen sehr optimistischen Blick hat, den er hinterher so nicht mehr hatte.
0: Aber also glaubst du, dass er das anders geschrieben hätte nach Mai 1789?
1: Ja, die Rede? Also natürlich hätte er diese Vorlesung eben, es ist ja eine Vorlesung über Geschichte, und er hätte die Universalgeschichte, die Zeitgeschichte, die sich dann entwickelt hat, auch einbezogen und hätte natürlich in dieser Weise nicht mehr so euphorisch seinen Studenten, euphorisch nicht, aber jedenfalls sehr optimistisch das geschildert und das gesagt nach dem Motto, wir müssen nach außen schauen, um zu lernen. Der hätte dann sehr viel stärker auch diese Entartungen in Frankreich zur Sprache gebracht. Das hat er dann ja auch zum Beispiel in den Briefen über die ästhetische Erziehung des Menschen, denn das war ja seine eigentliche Antwort auf die Exzesse, die Rückbesinnung auf die Notwendigkeit, den Menschen ästhetisch zu bilden, zu erziehen, das heißt, seine Gefühle, seine Emotionalität auf ein neues Level, auf ein immer höheres Level zu heben, damit es eben nicht zu solchen rasenden Wutausbrüchen und blinden Terror kommt. Terror ist ja auch eine Folge von eben Wut und Gewalt, und die ist emotional begründet. Und das heißt, wer sich ästhetisch bildet, erhöht seine Fähigkeit, die Impulse und die Gefühle tatsächlich zu steuern. Und das ist das Ideal, auf das Schiller zusteuert. Man kann sagen, es ist ein Ideal, das nie erreicht wird. Und da hat er selber ja auch zugestimmt. In gewisser Weise, trotzdem ist es ein Ziel, was zu immer neuen Höhen führt, weil sich natürlich, auch selbst wenn das Ideal nicht erreicht wird, die Seele des Menschen, seine Fähigkeit, zivilisiert miteinander umzugehen, Dissens, Disput zu lösen, in vernünftiger Weise. Ja, das heißt also, diese Ästhetik ist dann eben auch das Komplement zur Ratio, zu kühlen, blutleeren, das ist nämlich das andere Ideal, was dann in Frankreich vorher ja auch dazu geführt hatte, dass das Volk rebellierte, ne, sollen die Armen doch Kuchen essen, wenn sie kein Brot haben, ist dieser berühmte Ausspruch von Marie Antoinette, der ihr in den Mund gelegt worden ist. Und dahinter steht eben eine totale Gefühlskälte und eine Ratio, die eben auch pervers ist. So, und beides zusammen führt dann zu Vernunft durch Ästhetik. Und das ist Schillers Plädoyer, und das ist ein Plädoyer, was er seinen Studenten dann mitgegeben hätte. Hier spricht er zunächst einmal nur aus der Möglichkeit, Geschichte zu untersuchen, immer wieder neu zu untersuchen, immer wieder zurückzugehen und zu gucken, wie passt das, was neu hinzukommt, in dieses Bild, in dieses Mosaik, wie passt das zu dem, was ich bisher angenommen habe, aber was ich jetzt im Zweifelsfall verändern muss.
0: Zu der Entwicklung des Menschen letztendlich, ne? Uwe, bevor wir uns im nächsten Block den ersten O-Tönen anhören, lass uns doch eine kleine Pause mit deinem nächsten Musiktitel aus der Playlist machen.
1: Ja, also das ist dann jetzt der Titel aus dem Stück La Bataille, also das heißt die Schlacht, der Kampf von François-Joseph Gossec, eben dem musikalischen Leiter der Nationalgarde in Paris. Und es ist etwas eben auch aus dieser Zeit unmittelbar. Und da hören wir jetzt den ersten Teilsatz.

0: Zurück in der Bissergeschichte hören wir jetzt aus Schillers Rede, was heißt und zu welchem Ende studiert man Universalgeschichte, den ersten O-Ton in dieser Sendung.
1: Selbst, dass wir uns in diesem Augenblick hier zusammenfanden, uns mit diesem Grade von Nationalkultur, mit dieser Sprache, diesen Sitten, diesen bürgerlichen Vorteilen, diesem Maß von Gewissensfreiheit zusammenfanden, ist das Resultat vielleicht aller vorhergegangenen Weltbegebenheiten. Die ganze Weltgeschichte würde wenigstens nötig sein, dieses einzige Moment zu erklären. Es zieht sich also eine lange Reihe von Begebenheiten von dem gegenwärtigen Augenblick bis zum Anfang des Menschengeschlechts hinauf, die wie Ursache und Wirkung ineinandergreifen. Ganz und vollzählig überschauen kann sie nur der unendliche Verstand. Den Menschen sind engere Grenzen gesetzt. Erstens. Unzählig viele dieser Ereignisse haben entweder keinen menschlichen Zeugen und Beobachter gefunden oder sie sind durch kein Zeichen festgehalten worden. Dahin gehören alle, die dem Menschengeschlechte selbst und der Erfindung der Zeichen vorhergegangen sind. Die Quelle aller Geschichte ist Tradition und das Organ der Tradition ist die Sprache. Die ganze Epoche vor der Sprache, so folgenreich sie auch für die Welt gewesen, ist für die Weltgeschichte verloren. Zweitens. Nachdem aber auch die Sprache erfunden und durch sie die Möglichkeit vorhanden war, geschehene Dinge auszudrücken und weiter mitzuteilen, so geschah diese Mitteilung anfangs durch den unsicheren und wandelbaren Weg der Sagen. Von Mund zu Munde pflanzte sich eine solche Begebenheit durch eine lange Folge von Geschlechtern fort, und da sie durch Media ging, die verändert werden und verändern, so musste sie diese Veränderungen miterleiden. Die lebendige Tradition oder die mündliche Sage ist daher eine sehr unzuverlässige Quelle für die Geschichte. Daher sind alle Begebenheiten vor dem Gebrauch der Schrift für die Weltgeschichte so gut als verloren. Drittens, die Schrift ist aber selbst nicht unvergänglich. Unzählig viele Denkmäler des Altertums haben Zeit und Zufälle zerstört und nur wenige Trümmer haben sich aus der Vorwelt in die Zeiten der Buchdruckerkunst gerettet. Bei weitem der größere Teil ist mit den Aufschlüssen, die er uns geben sollte, für die Weltgeschichte verloren. Viertens. Unter den wenigen endlich, welche die Zeit verschonte, ist die größere Anzahl durch die Leidenschaft, durch den Unverstand und oft selbst durch das Genie ihrer Beschreiber verunstaltet und unkennbar gemacht. Das Misstrauen erwacht bei dem ältesten historischen Denkmal, und es verlässt uns nicht einmal bei einer Chronik des heutigen Tages. Wenn wir über eine Begebenheit, die sich heute erst und unter Menschen, mit denen wir leben und in der Stadt, die wir bewohnen, ereignet, die Zeugen abhören und aus ihren widersprechenden Berichten Mühe haben, die Wahrheit zu enträtseln, welchen Mut können wir zu Nationen und Zeiten mitbringen, die durch Fremdartigkeit der Sitten weiter als durch ihre Jahrtausende von uns entlegen sind? Die kleine Summe von Begebenheiten, die nach allen bisher geschehenen Abzügen zurückbleibt, ist der Stoff der Geschichte in ihrem weitesten Verstande. Was und wie viel von diesem historischen Stoff gehört nun der Universalgeschichte?
0: Ja, Uwe, das ist eine gute Frage. Wir haben ja gerade in den O-Tönen einige Textzeilen gehört und mir war es so, als wenn Schiller darin einen Entwicklungsprozess beschreibt. Stehe ich damit richtig oder sehe ich das richtig?
2: Erklär mal, wie meinst du das? Welchen Prozess siehst du denn da?
0: Ja, also so nach dem Motto sammeln, sortieren, erkennen, begreifen. Das waren so Sachen, die mir nach einigen Male des Lesens einfielen. Insofern möchte ich dich mal bitten, diese Zahlen aufzuschlüsseln, die wir gerade gehört haben.
2: Ja, ich glaube, er hat hier in erster Linie vor allen Dingen erst einmal nur erklärt, woraus sich die Geschichte speist. Insofern, woraus sie erfahrbar wird. Und das sind die Quellen. Ja? Quelle ist, eine Quelle ist ja auch ein wichtiger, als ein zentraler Begriff jedes historischen Studiums. Man muss die Quelle gehen, ad fontes, zur Quelle zurückgehen. Das ist ein Grundsatz, der nicht nur bei Schiller da ist. Aber eben Schiller legt das hier jetzt nochmal auseinander. Was sind denn die Quellen gewesen? Und dann erzählt er, dass es tatsächlich erst einmal viele Quellen gibt, die komplett verloren sind, wo auch schon Geschichte insofern stattgefunden hat, als dass da wichtige Ereignisse gewesen sein dürften, die zum Beispiel unverzichtbar waren, dass sich der Mensch zu dem entwickelt, was er heute ist, aber eben auch in den Vorstufen. Und dazu ist das eben das, der Punkt, dass die Sprache etwas ganz Wesentliches war, was entwickelt werden musste, bevor überhaupt eine Überlieferung, sprich eine Weitergabe, eine Tradition, das ist ja auch ein Begriff, der davor kommt, ne? Tradieren genau. Heißt eben überliefern, heißt übersetzen insofern auch, aber es ist eben die Tradition. Also die Quelle aller Geschichte ist Tradition und das Organ der Tradition ist die Sprache, das sagt er hier ganz klar. So, und die Sprache ist im ersten Moment nicht verschriftlicht gewesen, weil die Schrift noch nicht erfunden war. Schrift ist ein Teil der Sprache, also Schriftsprache. In der Schrift lässt sich auch Sprache festhalten, aber das war am Anfang auch nicht möglich. Und insofern erklärt er diesen umständlichen Zusammenhang so, dass es einen Unterschied gibt, ob ich etwas höre und dann weitersage oder ob etwas aufgeschrieben ist und insofern eine relativ eindeutige, aber auch nur relativ eindeutige.
0: Ja, ja.
2: Denn da kommt er dann hinterher, die Schrift selber ist auch nicht unvergänglich. Erstens ist vieles verloren, sprich zerstört worden. Und dann sagt er zum vierten aber auch, die Leidenschaft, der Unverstand oder manchmal auch das Genie eines Dokumentaristen, eines Notars, einer Quelle, eines Quellenschreibers, hat dazu geführt, dass auch manches missverstanden oder unverstanden geblieben ist. Ja, das heißt also, selbst in dem, was nicht zerstört ist, was aufgeschrieben ist, sind trotzdem Fehldeutungen möglich, vielleicht sogar wahrscheinlich bis zu einem gewissen Grad auch unvermeidlich. So, und das ist das, was er hier einfach sagt. Und das bringt er einfach insofern in einen logischen Aufbau, damit man auch versteht, was er dann damit meint, wenn er sagt, aus dem, was da überliefert ist, ist trotzdem immer noch nicht alles Universalgeschichte, insofern, dass es eben keine universelle Bedeutung bekommt. Ja. Also es ist zwar passiert, aber es ist nicht in diesem Sinne bedeutsam für das, was er Universalgeschichte nennt, nämlich was hilft, die heutige Zeit zu verstehen.
0: Er sagt ja auch oder schreibt in einem Absatz, Zustände durchwanderte der Mensch, bis er von jenem Äußersten zu diesem Äußersten, vom ungeselligen Höhlenbewohner zum geistreichen Denker, zum gebildeten Weltmann hinaufstieg. Die allgemeine Weltgeschichte gibt Antwort auf diese Frage. Uwe, wie weit muss ich denn in die Weltgeschichte eintauchen oder zurückgehen, um eine Antwort darauf zu finden?
2: Naja, also was er da jetzt in diesem scheinbaren Gegensatz, den du geschrieben hast, beschrieben hat, ist das Thema Wildheit auf der einen Seite und dann die vertragliche Sicherheit, das gefügte, verfasste Verfassung in schriftlicher, juristisch einklagbarer oder zumindest worauf man sich berufen kann, Form einer Zivilisation, einer Rechtsordnung und so etwas. Das sind die zwei Dinge, die er da beschreibt. Auf der einen Seite das Extrem, auf der anderen Seite dann eben die neuere.
0: Dann verstehe ich das.
2: Ja, so.
0: Ja. Dann lass uns jetzt noch eine kleine Musikpause machen bis zum nächsten O-Ton.
2: Ja, okay, dann hören wir nochmal in die Bataille hinein von François-Joseph Grosseck.

0: Liebe Hörerinnen und Hörer von US Radio 104,8, auch im dritten Block hören wir zunächst einen vertonten Ausschnitt aus Schillers Rede. Was heißt und zu welchem Ende studiert man Universalgeschichte?
1: Aus der ganzen Summe dieser Begebenheiten hebt der Universalhistoriker diejenigen heraus, welche auf die heutige Gestalt der Welt und den Zustand der jetzt lebenden Generation einen wesentlichen, unwidersprechlichen und leicht zu verfolgenden Einfluss gehabt haben. Das Verhältnis eines historischen Datums zu der heutigen Weltverfassung ist es also, worauf gesehen werden muss, um Materialien für die Weltgeschichte zu sammeln. Die Weltgeschichte geht also von einem Prinzip aus, das dem Anfang der Welt gerade entgegensteht. Die wirkliche Folge der Begebenheiten steigt von dem Ursprung der Dinge zu ihrer neuesten Ordnung herab. Der Universalhistoriker rückt von der neuesten Weltlage aufwärts dem Ursprung der Dinge entgegen. Wenn er

0: Zeitalter herunterzusteigen. Dies ist die Weltgeschichte, die wir haben und die Ihnen wird vorgetragen werden. Weil die Weltgeschichte von dem Reichtum und der Armut an Quellen abhängig ist, so müssen ebenso viele Lücken in der Weltgeschichte entstehen, als es leere Strecken in der Überlieferung gibt. So gleichförmig, notwendig und bestimmt sich die Weltveränderungen auseinanderentwickeln, so unterbrochen und zufällig werden sie in der Geschichte ineinandergefügt sein. Es ist daher zwischen dem Gange der Welt und dem Gange der Weltgeschichte ein merkliches Missverhältnis sichtbar. Jenen möchte man mit einem ununterbrochen fortfließenden Strom vergleichen, wovon aber in der Weltgeschichte nur hier und da eine Welle beleuchtet wird. So würde denn unsere Weltgeschichte nie etwas anderes als ein Aggregat von Bruchstücken werden und nie den Namen einer Wissenschaft verdienen. Jetzt also kommt ihr der philosophische Verstand zu Hilfe und indem er diese Bruchstücke durch künstliche Bindungsglieder verkettet, erhebt er das Aggregat zum System, zu einem vernunftmäßig zusammenhängenden Ganzen. Seine Beglaubigung dazu liegt in der Gleichförmigkeit und unveränderlichen Einheit der Naturgesetze und des menschlichen Gemüts, welche Einheit Ursache ist, dass die Ereignisse des entferntesten Altertums unter dem Zusammenfluss ähnlicher Umstände von außen in den neuesten Zeitläuften wiederkehren, dass also von den neuesten Erscheinungen, die im Kreis unserer Beobachtung liegen, auf diejenigen, welche sich in geschichtslosen Zeiten verlieren, rückwärts ein Schluss gezogen und einiges Licht verbreitet werden kann. Die Methode nach der Analogie zu schließen, ist wie überall so auch in der Geschichte ein mächtiges Hilfsmittel. Aber sie muss durch einen erheblichen Zweck gerechtfertigt und mit ebenso viel Vorsicht als Beurteilung in Ausübung gebracht werden. Nicht lange kann sich der philosophische Geist bei dem Stoffe der Weltgeschichte verweilen, so wird ein neuer Trieb in ihm geschäftig werden, der nach Übereinstimmung strebt, der ihn unwiderstehlich reizt, alles um sich herum seiner eigenen vernünftigen Natur zu assimilieren und jede ihm vorkommende Erscheinung zu der höchsten Wirkung, die er erkannt, zum Gedanken zu erheben. Je öfter also und mit je glücklichem Erfolg er den Versuch erneuert, das Vergangene mit dem Gegenwärtigen zu verknüpfen, desto mehr wird er geneigt, was er als Ursache und Wirkung ineinandergreifen sieht, als Mittel und Absicht zu verbinden. Eine Erscheinung nach der anderen fängt an, sich dem blinden Ungefähr, der gesetzlosen Freiheit zu entziehen und sich einem übereinstimmenden Ganzen, das freilich nur in seiner Vorstellung vorhanden ist, als ein passendes Glied anzureihen. Bald fällt es ihm schwer, sich zu überreden, dass diese Folge von Erscheinungen, die in seiner Vorstellung so viel Regelmäßigkeit und Absicht annahm, diese Eigenschaft in Wirklichkeit verleugne. Es fällt ihm schwer, wieder unter die blinde Herrschaft der Notwendigkeit zu geben, was unter dem geliehenen Licht des Verstandes angefangen hatte, eine so heitere Gestalt zu gewinnen. Er nimmt also diese Harmonie aus sich selbst heraus und verpflanzt sie außer sich in die Ordnung der Dinge. Das ist, er bringt einen vernünftigen Zweck in den Gang der Welt und ein teleologisches Prinzip in die Weltgeschichte. Mit diesem durchwandert er sie noch einmal und hält es prüfend gegen jede Erscheinung, welche dieser große Schauplatz ihm darbietet. Er sieht es durch 1000 bestimmende Faktoren bestätigt und durch ebenso viele andere widerlegt. Aber solange in der Reihe der Weltveränderungen noch wichtige Bindungsglieder fehlen, solange das Schicksal über so viele Begebenheiten den letzten Aufschluss noch zurückhält, erklärt er die Frage für unentschieden. Und diejenige Meinung siegt, welche dem Verstande die höhere Befriedigung und dem Herzen die größere Glückseligkeit anzubieten hat.
1: Uwe, gibt es keine Geschichte in der Gegenwart, wenn man den Prozess oder das Resultat aller vorausgegangenen Jahrhunderte daraus nicht begriffen hat?
2: Ich habe tatsächlich diese Frage, ich bin nicht sicher, ob ich die Frage richtig verstanden habe, was du damit meinst. Er sagt ja, dass es etwas ist, was permanent überprüft werden muss im Lichte der neueren Erkenntnisse. Insofern ist die Frage, ob es überhaupt möglich ist, die Geschichte insofern einmal richtig zu erfassen, ist ja der springende Punkt, um den es da geht.

0: Also es geht darum, nicht von blinden Fakten nach dem Motto einmal gelernt, abgespeichert und gewusst auszugehen, sondern tatsächlich sich klar zu machen, dass das, was wir sehen, wie er es auch gesagt hat, ist eine Welle in einem, aus einem unendlichen Strom. Das heißt, dieser Strom hat ganz viele Wellen, die aber nicht alle beleuchtet worden sind, weil zum Beispiel da niemand war, der was aufgezeichnet hat, was aufgeschrieben hat oder weil es tatsächlich unbeobachtet passiert ist oder sonst etwas. Und Dinge können dann später doch nochmal zutage treten.
1: Ja, ja,
0: ja. Ja, und dann ergibt sich die Notwendigkeit, diese Entwicklung rückwärts nochmal zu rekapitulieren und dann sich die Gedanken zu machen, darüber spricht er dann ja auch, sich Gedanken zu machen über den vernünftigen Zusammenhang, den es dazwischen geben muss. Und das ist wahrscheinlich hier der Kern dieser Passage, dass Schiller sich hier eben letztendlich mit einer Haltung auseinandersetzt, die damals auch schon zugegen war, die aber heute noch viel mächtiger ist, nämlich dieses Thema der Unerklärbarkeit, zum Beispiel der Entstehung der Welt, des Urknalls. Mhm. Es wird auf der einen Seite gesagt, nee, das ist wissenschaftlich überhaupt nicht vorstellbar, dass das göttlichen Ursprungs sein könnte. Und dann wird dann aber gesagt, ja, das ist im Prinzip eine zufällige Entwicklung und auch die ganze Entwicklung in der Natur, die Entwicklung zum Menschen hin, ist eine Folge von zufälligen Mutationen aus einem Urschleim irgendein Lebewesen und dann hat sich immer wieder was mutiert und ist dann letztendlich so gekommen, dass dann das erste Lebewesen aus dem Meer heraus an Land gegangen ist, sich Kiemen gebildet haben und bla bla bla und das ist dann etwas, was dann Zufall sein soll. Und das mit Blick auf Geschichte, also er geht jetzt nicht auf diesen speziellen Fall der Zivilisationsgeschichte ein, obwohl er dazu auch was geschrieben hat, jedenfalls ansatzweise in den Gedanken zur mosaischen Urkunde oder die erste Anfänge des Menschengeschlechts. Aber hier geht es vor allen Dingen grundsätzlich darum, dass es nach seiner festen Überzeugung Ursache und Wirkung geben muss für alles, was in der Welt geschieht und dass es unsere Aufgabe ist, das, was in dem Bemühen, das, was heute passiert, besser zu verstehen, wo wir uns ja fragen, ne, eben haben wir die Nachrichten gehört und auch da denkt man, das kann doch gar nicht sein, dass so etwas passiert und möglich ist. Ja, das ist das, wo Schiller sagt, es gibt für solche Dinge gibt es Ursache und Wirkung, selbst genau, wenn sie nicht im ersten Moment offenkundig sind, weil die Welle, Anführungszeichen, noch nicht Beleuchtung gefunden hat. Aber es ist trotzdem notwendig, darüber nachzudenken, den Gedanken zu fassen, ein Konzept zu formulieren. Und dieses Konzept ist angewiesen, dass der Mensch zum Beispiel, das schreibt er hier ja auch, er nimmt also die Harmonie aus sich selbst heraus. Auch da, ästhetische Erziehung des Menschen kommt hier schon vor, im Kern jedenfalls. Es ist unverzichtbar, den Menschen, den heranwachsenden Menschen schon so früh wie möglich ästhetisch zu bilden, ihn mit Schönheit vertraut zu machen, ihn mit Schönheit zu umgeben, das Kind mit Schönheit zu umgeben, den heranwachsenden Menschen mit Schönheit zu umgeben und ihm immer wieder zu erklären, wie sich bestimmte Dinge zusammensetzen, wie es erklärbar ist, wie der Fortschritt, Anführungszeichen, dann Bahn gebrochen hat. Unter anderem eben in dieser, ja auch bei Wissenschaftlern wie Johannes Kepler, ganz eindeutig zu verortenden und selbst auch Bekannten in dem Glauben, dass da eine höhere Ordnung drin ist, eine transzendente Ordnung im Weltgeschehen. Und dies äußert sich letztendlich aber eben auch in der Weltgeschichte, in der Universalgeschichte. Und darum geht es hier.
1: Uwe, Schiller schreibt ja in seinen Texten öfter von einer geistigen und moralischen Vervollkommnung. Funktioniert das nur, wenn ich hinterfrage und auch mal über den Tellerrand hinaussehe und mir aus der Summe, sage ich mal, der Dinge, die ich mir erarbeitet habe, eine eigene Meinung bilde?
0: Naja, die eigene Meinung ist gar nicht das Entscheidende.
1: Ist nicht ausschlaggebend.
0: Ist nicht das Entscheidende. Die eigene Meinung ist auch nur eine Meinung. Und es geht um eine Gewissheit, die man sich bilden möchte. Also Viktor Frankl, um mal einen ganz anderen Namen reinzubringen. Psychoanalytiker aus österreichischer, jüdisch-österreichischer Psychiater, nicht Psychoanalytiker. Das war Sigmund Freud und Frankl war im Widerspruch zu Freud überzeugt, dass es zum Beispiel eben etwas ist, was der Mensch ist nicht triebgesteuert, sondern er ist sinngesteuert. Der Mensch hat nach Frankl das Bedürfnis, Sinn zu finden. Mhm. Und zwar eben auch in seinem Leben als Gattung, das ist der Begriff, den Schiller verwendet.
1: Ja, ja.
0: Da einen Sinn drin zu finden. Das ist die Suche nach dem Sinn, ist das, was den Menschen für Frankl ausmacht. So, und in dieser Hinsicht ist es dann so, dass es sich dann auch in diesem Prozess der Meinung, ja, man bildet sich natürlich eine Meinung, aber es ist eigentlich notwendig, dass man sich bewusst ist, dass es darum geht, eine Meinung immer wieder zu erhärten, so ähnlich wie Schiller auch,
1: ja.
0: Um eine Gewissheit sich zu bilden. Diese Gewissheit muss mit einer hinreichenden Demut, mit hinreichender Zurückhaltung sich im Klaren sein, dass auch immer noch bei bestem Bemühen ein Unsicherheitsfaktor für die eigene Erkenntnis drin ist, ja, weil man eben nicht alles wissen kann. Das sagt er ja auch, nur das höchste Wesen ist das, also sprich Gott, der Schöpfer, die Schöpferkraft, um das mal für die Hörer jetzt nicht in irgendeiner Art und Weise da missionarisch gewertet wissen zu wollen, sondern das Bewusstsein, da gibt es etwas, das Transzendente, was uns Sinn verheißt, was Sinn stiftet und sich da äußert in der menschlichen Geschichte eben auch. Und das zu suchen, das zu erhärten, ist Aufgabe einer charakterlichen, einer persönlichen Bildung, wo um dann die Meinung eben zu mehr zu machen als nur eine Meinung, die auf was einem flüchtigen Gefühl oder auf einem Wunsch beruht, etwas haben zu wollen oder ein Anrecht zu haben, glauben. Das sind Dinge, um die es da geht. Und dazu muss es auch tatsächlich, das glaube ich auch, da hat Schiller einen Punkt, der ist kaum zu bestreiten. Dazu braucht es eine Reife, dazu braucht es eine Begleitung eines heranwachsenden verletzlichen Geistes, einer verletzlichen Seele. Wir haben es gerade eben gehört, wie eine Mutter ihr Kind in den Nachrichten, wie eine Mutter ihr Kind im Auto vergessen kann, so lange vergessen kann, dass das Kind in Hitzetod im Auto stirbt und Psychologen sagen, das ist normal. Naja, also das ist vielleicht normal, kann vorkommen, wenn nicht Sorge dafür getragen wird, dass der Charakter eines Menschen wirklich auf eine feste Grundlage gestellt wird und zum Beispiel auch Stresssituationen besser handeln lernen kann dann letztendlich. Und dann kommt so etwas nicht vor, weil dann gibt es ein Bewusstsein dafür, dass eine Verantwortung für das Wohl von Schutzbefohlenen, für Kinder oder für Schüler, Lehrer gilt das Gleiche ja in abgeschwächter Form oder vielleicht gar nicht in abgeschwächter Form. So, und das sind Aspekte, die zeigen uns, da gibt es eine Verletzlichkeit bei den Heranwachsenden und die müssen wir, die wir uns erwachsen dünken, die wir also glauben, wir seien schon ausgebildet. Nein, wir sind nicht ausgebildet, wir lernen immer weiter und das ist auch das, was hier drin vorkommt. Auch wir wollen Geschichte immer wieder neu betrachten. Das, was jetzt draußen da abgeht mit Krieg und Frieden und so, es sind dann wieder die Russen, die Bösen sein sollen. Das ist doch abenteuerlich, anstatt einfach mal aus der Geschichte zu lernen, gerade hier in Osnabrück, westfälischer Frieden, reden miteinander, selbst wenn man hundertprozentig glaubt, was beide Parteien damals waren, sie hätten recht, da kann man nicht einfach sagen, das sind die Bösen und wir sind die Guten und wir verteidigen die Freiheit. Das ist wirklich sehr, sehr oberflächlich und sehr gefährlich.
1: Super gut erklärt, Uwe. Vor dem letzten O-Ton lass uns noch ein bisschen in eine Musik reinhören.

0: Liebe Hörerinnen und Hörer von US Radio 104,8, im letzten Block unserer heutigen Ausgabe hören wir auch zunächst einen O-Ton aus Schillers Rede von 1789.
1: Auf solche Art behandelt, wird Ihnen das Studium der Weltgeschichte eine ebenso anziehende als nützliche Beschäftigung gewähren. Licht wird Sie in Ihrem Verstande und eine wohltätige Begeisterung in Ihrem Herzen entzünden. Sie wird Ihren Geist von der gemeinen und kleinlichen Ansicht moralischer Dinge entwöhnen, und indem sie vor ihren Augen das große Gemälde der Zeiten und Völker auseinanderbreitet, wird sie die vorschnellen Entscheidungen des Augenblicks und die beschränkten Urteile der Selbstsucht verbessern. Indem sie den Menschen gewöhnt, sich mit der ganzen Vergangenheit zusammenzufassen und mit seinen Schlüssen in die ferne Zukunft vorauszueilen, so verbirgt sie die Grenzen von Geburt und Tod, die das Leben des Menschen so eng und so drückend umschließen, so breitet sie, optisch täuschend, sein kurzes Dasein in einen unendlichen Raum aus und führt das Individuum unvermerkt in die Gattung hinüber. Der Mensch verwandelt sich und flieht von der Bühne. Seine Meinungen fliehen und verwandeln sich mit ihm. Die Geschichte allein bleibt unausgesetzt auf dem Schauplatz. Eine unsterbliche Bürgerin aller Nationen und Zeiten. Wie der homerische Zeus sieht sie mit gleich heiterem Blick auf die blutigen Arbeiten des Kriegs und auf die friedlichen Völker herab, die sich von der Milch ihrer Herden schuldlos ernähren. Wie regellos auch die Freiheit des Menschen mit dem Weltlauf zu schalten scheine, ruhig sieht sie dem verworrenen Spiele zu. Denn ihr weitreichender Blick entdeckt schon von Ferne, wo diese regellos schweifende Freiheit am Bande der Notwendigkeit geleitet wird. Was sie dem strafenden Gewissen eines Gregors und Cromwells geheim hält, eilt sie der Menschheit zu offenbaren. Dass der selbstsüchtige Mensch niedrige Zwecke zwar verfolgen kann, aber unbewusst vortreffliche fördert. Kein falscher Schimmer wird sie blenden, kein Vorurteil der Zeit sie dahinreißen, denn sie erlebt das letzte Schicksal aller Dinge. Alles, was aufhört, hat für sie gleich kurz gedauert. Sie hält den verdienten Olivenkranz frisch und zerbricht den Obelisken, den die Eitelkeit türmte. Indem sie das feine Getriebe auseinanderlegt, wodurch die stille Hand der Natur schon seit dem Anfang der Welt die Kräfte des Menschen planvoll entwickelt und mit Genauigkeit andeutet, was in jedem Zeitraum für diesen großen Naturplan gewonnen worden ist, so stellt sie den wahren Maßstab für Glückseligkeit und Verdienst wieder her, den der herrschende Wahn in jedem Jahrhundert anders verfälschte. Sie heilt uns von der übertriebenen Bewunderung des Altertums und von der kindischen Sehnsucht nach vergangenen Zeiten. Und indem sie uns auf unsere eigenen Besitzungen aufmerksam macht, lässt sie uns die gepriesenen goldenen Zeiten Alexanders und Augustus nicht zurückwünschen. Unser menschliches Jahrhundert herbeizuführen, haben sich, ohne es zu wissen oder zu erzielen, alle vorhergehenden Zeitalter angestrengt. Unser sind alle die Schätze, welche Fleiß und Genie, Vernunft und Erfahrung im langen Alter der Welt endlich heimgebracht haben. Aus der Geschichte erst werden sie lernen, einen Wert auf die Güter zu legen, denen Gewohnheit und unangefochtener Besitz so gern unsere Dankbarkeit rauben. Kostbare, teure Güter, an denen das Blut der Besten und Edelsten klebt, die durch die schwere Arbeit so vieler Generationen haben errungen werden müssen. Und welcher unter ihnen, bei dem sich ein heller Geist mit einem empfindenden Herzen gattet, könnte dieser hohen Verpflichtung eingedenk sein, ohne dass sich ein stiller Wunsch in ihm regte, an das kommende Geschlecht die Schuld zu entrichten, die er dem Vergangenen nicht mehr abtragen kann? Ein edles Verlangen muss in uns entglühen zu dem reichen Vermächtnis von Wahrheit, Sittlichkeit und Freiheit, das wir von der Vorwelt überkamen und reich vermehrt an die Folgewelt wieder abgeben müssen, auch aus unseren Mitteln einen Beitrag zu legen und an dieser unvergänglichen Kette, die durch alle Menschengeschlechter sich windet, unser fliehendes Dasein zu befestigen. Wie verschieden auch die Bestimmung sei, die in der bürgerlichen Gesellschaft sie erwartet, etwas dazu steuern können sie alle. Jedem Verdienst ist eine Bahn zur Unsterblichkeit aufgetan, zu der wahren Unsterblichkeit meine ich, wo die Tat lebt und weitereilt wenn auch der Name ihres Urhebers hinter ihr zurückbleiben sollte.
0: Uwe, will Schiller uns mit den letzten Zeilen seiner Rede zu verstehen geben, dass jeder Mensch, wohl betont, jeder Mensch etwas zur Universalgeschichte oder zum Verständnis der Universalgeschichte beitragen kann. Das heißt also, ich darf mich nicht nur mit der eigenen Kultur beschäftigen, das reicht nicht aus, sondern um das große Ganze zu verstehen, habe ich eben schon mal gesagt, muss ich über den Tellerrand hinausblicken.
2: Tatsächlich geht es Schiller hierbei nicht mehr um die Geschichte als Ziel dessen, was es anzustreben gilt, sondern es geht um die Tat, es geht um das Agieren eines Einzelnen. Ja? Also er möchte mit der Geschichte, mit dem Verständnis für die Geschichte, die Gegenwart seiner Studenten, und insofern spricht er an seine Studenten und per se an uns, aber er spricht natürlich auch an uns, was ein weiterer Beleg dafür ist, dass die Relativität der Zeit etwas ganz Wichtiges ist. Ja, diese Gedanken sind vor 250 Jahren bald, nicht ganz, aber sind sie formuliert worden, und sie haben Kraft und Wirkung in dem Moment, wo wir da heute drüber reden. Nicht unseretwegen, sondern um der Kraft, die in diesen Gedanken steckt. Und diese Gedanken sind eben orientiert auf die Verantwortung und auf den Wunsch. Das ist das, was Frankl das Bedürfnis, Sinn zu finden. Der Wunsch, der in jedem lebt, Sinn ist da, sagt Frankl auch. Der muss nicht erst geschaffen werden. Sinn ist da. Ob wir diesen Sinn spüren und uns dem verpflichtet fühlen, das ist eine andere Frage. Schiller weiß das, er fühlt sich dem verpflichtet und er gibt seinen Studenten mit Engelsworten ihnen mit, dass sie eine Verantwortung tragen und dass sie, um dieser Verantwortung gerecht zu werden, auch einen Blick in die Geschichte werfen müssen. Noch einmal, in Osnabrück müssen wir gerade, und das ist etwas, was ich mir erlaube, auch jetzt an den ehemaligen Oberbürgermeister, der heute ein Amt in der Bundesregierung ausfüllt, der muss wissen, was es bedeutet, zu verhandeln und zu sprechen, anstatt sich kriegstüchtig zu machen. Und man muss auch wissen, was es bedeutet, was es heißt zu sagen, die anderen sind die Bösen. Da muss man die Geschichte betrachten und sehen, dass sich auch in dieser jüngeren Geschichte x Beispiele finden lassen, wo die andere Seite gesagt hat, Leute, wir haben unsererseits Sicherheitsinteressen, so wie ihr eure habt, und deswegen bitte missachtet die nicht. Und da kann man dann anfangen zu schauen, was haben wir denn dazu beigetragen, zu dieser Eskalation heute zu kommen. Ja. Das mal jetzt als aktueller und persönlicher Einwurf von mir dahinter an den guten Herrn Pistorius. Es klebt das Blut der Besten an den Errungenschaften unserer Zeit, und diese Errungenschaften sind aufgebaut auf einem Verständnis für Vernunft und auch für Verantwortung im Erkennen dessen, was Ursache hatte und was Wirkung zeigte. Und ein blindes Schwarz-Weiß-Schema hat noch nie getaugt. Die Welt ist komplex und da müssen wir hinterhergehen und das müssen wir verstehen. Und insofern ist das hier etwas, was Schiller da seinen Studenten ins Gewissen redet. Ja, wir haben eine Schuld, die wir an das vergangene Geschlecht nicht mehr abtragen können. Wir müssen sie dem Kommenden entrichten durch das, was wir tun. Und um etwas zu tun, was wirklich vernünftig ist, müssen wir unsere Geschichte kennen. Und darum geht es hier in diesen Worten von Schiller. Und insofern ist es dann auch nicht so sehr das, was einzelne Menschen machen. Ja, die Tat ist das, was bleibt. Die wahre Unsterblichkeit lebt in der Tat. Und der Name des Urhebers, der kann vergessen werden, der wird vergessen werden. Darum geht es nicht. Es geht nicht darum, irgendjemandem ein Denkmal zu errichten, auch nicht Friedrich Schiller als solches, sondern es geht darum, viel eher dem, was er formuliert hat, da sich bewusst zu werden und das in das eigene Tun mit einzuflechten.
0: Super, vielen Dank, Uwe, für die Ausführungen. Mit Blick auf die Uhr nähern wir uns dem Ende der Sendung, das heißt der Verabschiedung, die du sicher gern übernimmst.
2: Genau, wir müssen uns ja gleich verabschieden. Wir werden auch jetzt nicht mehr dazu kommen, den vierten Teil aus La Bataille zu spielen, denn dazu reicht es nicht mehr. Wir sind so gut wie durch mit den Tönen und das heißt, wir haben jetzt hier gleich noch unsere Schlussmelodie und die Verabschiedung, die ich hier schon mal beginne. Also Sande verantwortlich waren Sigi Obergräfenkämper und ich, Uwe Altschner, mit unserer Sendung A bisserl Geschichte, und die hat eben diesen Urton zum Schluss

Das ist Joseph Haydn, wie gesagt, die Variation aus dem Kaiserquartett. Wir danken Frank Paul, unserem Kollegen, für die Zusammenstellung der O-Töne und der Unterstützung bei dieser Sendung. Die nächste Sendung Ein bisschen Geschichte hören Sie, wenn Sie wollen, am 17. Juli 2026. Wieder um 18.03 Uhr hier auf US Radio 104,8 nach den Nachrichten. Sie können diese Sendung nachhören. 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Und auch die Mediathek bei US Radio 104,8 ist insofern hier für Sie in den nächsten Tagen nach dem Wochenende dann eine Gelegenheit, unsere Sendung hier nachzuhören. Wir danken Ihnen für Ihr Interesse und wir freuen uns, wenn Sie wieder einschalten. Machen Sie es gut, bis dahin. Tschüss.

0: Bundeskanzler, wir sind die Ereignisse der Ersten Republik bewusst, aber wir sind ja jetzt in der Zweiten Republik.
1: Das ist ja kein Grund, das ist eine sehr primitive Formulierung. Da müssen Sie überhaupt keine Geschichte mehr lernen, dann hat sie überhaupt gar keinen Sinn.
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3: Ich bin Babette Büchner. Wer Wohngeld bezieht, muss wegen der Sparpläne der Bundesregierung mit Kürzungen rechnen. Das kündigte Bundesbauministerin Verena Huppertz in der Rheinischen Post an. Demnach wird ein Drittel der bisherigen Wohngeldhaushalte sogar ganz rausfallen. Bund und Länder müssten beim Wohngeld jeweils 1 Milliarde Euro einsparen, so Huppertz. In bestehende Bescheide soll dabei nicht eingegriffen werden. Der EU-Gipfel in Brüssel ist beendet. Bei mehreren Themen waren sich die Staats- und Regierungschefs uneinig.
4: In der Frage, ob die EU Fühler nach Moskau ausstrecken soll oder darf, beispielsweise. Hier gab es einen klaren Streit zwischen Deutschland und Frankreich einerseits und einigen anderen EU-Staaten andererseits. Und natürlich auch beim EU-Budget für die Jahre 2028 bis 2035. Auf dem Tisch liegt ein Vorschlag von knapp 2 Billionen Euro für 7 Jahre. Deutschland und andere Nettozahler wollen sehr viel geringere Ausgaben. Aus Brüssel, Dieter.
3: Israel und die libanesische Hisbollah-Miliz haben sich nach Angaben eines US-Regierungsvertreters auf eine neue Waffenruhe geeinigt. Sie soll schon in Kraft getreten sein.
5: Die Trump-Regierung macht Druck auf Israel, denn von Ruhe im Konflikt mit der Hisbollah-Miliz im Libanon hängt der ganze Iran-Deal ab. Weitere Verhandlungen mit dem Iran liegen so lange auf Eis. Teheran sitzt da eindeutig am längeren Hebel und droht mit erneuter Schließung der Straße von Hormuz, wenn die USA sich nicht an die Bedingungen des Rahmenabkommens halten. Und dazu gehört ein Ende der israelischen Angriffe im Libanon. Israel und Hisbollah werfen sich gegenseitig vor, die Waffenruhe zu brechen. Aus den USA, Tina Eck.
3: Die Linke will die AfD in Ostdeutschland über den Sommer mit einem intensiven Straßenwahlkampf zurückdrängen. Zum Auftakt des 3-tägigen Bundesparteitags in Potsdam sagte die Parteivorsitzende Ines Schwertner, die Linke werde alles tun, um die AfD von den Schalthebeln der Macht fernzuhalten. Die rund 500 Delegierten beraten bis Sonntag über die Linie der Partei und wählen eine neue Führung. Der Co-Vorsitzende Jan van Aken gibt sein Amt aus gesundheitlichen Gründen ab.
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7: Ja, hallo, herzlich willkommen hier beim Unifunk auf OS Radio 104,8. Wir hoffen, ihr hattet eine tolle Woche. Jetzt ist ja voll Fußballfieber. Gestern hat die WM angefangen. Wir hoffen, ihr habt auch schon was geschaut. Und wenn nicht, am Sonntag spielt Deutschland. Wir sind alle sehr gehypt.
8: Auf jeden Fall.
7: Und gleich diskutieren wir mal wieder viele spannende Themen hier beim Unifunk. Bitte bleibt dran. Jetzt kommt Hey Soul Sister. Bis gleich.

0: Ja, das war Hail Soul Sister. Und jetzt Potzblitz soll es um Zufälle gehen. Ich habe mich nämlich bei dem Gewitter mal gefragt, also es ging so, ich habe so gedacht, nochmal über so, über Blitze habe ich nachgedacht. Ja. Dann war ich so, wie hoch ist denn die Chance, dass man vom Blitz getroffen wird? Das ist ja richtig gering. Also ich glaube, jeder hat immer Angst irgendwie, ja. Vor allem wenn es nachts im Bett ist, habe ich immer richtig Angst, irgendwie, dass ein Blitz ins Haus einschlägt. Ja. Und jetzt habe ich zwei interessante Zufallsgeschichten für euch rausgesucht. Und zwar gibt es einmal einen Typen, der heißt Ray Sullivan. Also er ist nämlich schon gestorben. Ja. Der wurde in seinem Leben 7-mal vom Blitz getroffen. Also das ist richtig wahnsinnig. So gefühlt alle 10 Jahre einmal. Ja, zum Beispiel bei der Gartenarbeit oder in einem Kassenhäuschen beim Campingplatz. Oder einmal sind ihm sogar seine Haare in Brand geraten. Und seitdem hat er immer so eine Kanne Wasser mit sich, dass er sich dann löschen kann, wenn er nochmal getroffen wird. Genau, es waren auch teilweise richtig brutale Sachen dabei. Aber anscheinend gibt es jemanden, der wurde noch öfter vom Blitz getroffen. Also irgendwer wurde wohl 10-mal vom Blitz getroffen. Aha. Also ganz krass. Naja, dieser arme Ray Sullivan, der so oft vom Blitz getroffen wurde, der nahm sich halt tragischerweise 1983 wegen Liebeskummer das Leben.
1: Oh nein.
0: Ich finde das irgendwie so ein bisschen ein tragischer Heldentod. Weil
1: ja.
0: Passt irgendwie nicht zur Person.
1: Nee.
0: Er überlebt so viele Blitzschläge und dann die Liebe ist es dann, die ihn umbringt.
1: Dann hat ihn Amos Pfeil getroffen, nicht der Blitz.
0: Der Liebesblitz, genau.
1: Ja.
0: Dann habe ich jetzt noch eine ganz andere thematische Story und zwar geht es um die Jim Twins. Das waren Zwillinge und die wurden dann von unterschiedlichen Adoptiveltern adoptiert und deren Lebensgeschichte ist aber total ähnlich. Und zwar haben beide erst eine Freundin namens Linda geheiratet, sich dann geschieden und dann eine Person namens Betty geheiratet.
1: Verrückt.
0: Beide hatten als Kind einen Hund namens Toy, halt in den unterschiedlichen Familien. Beide arbeiteten in der Polizei und beide fuhren die gleichen Automarken, hatten die gleiche Zigarettenmarke und machten am gleichen Ort Urlaub und so. Und das hat mich einfach, die Story hat mich richtig umgehauen.
1: Heftig, dass die sich auch nie getroffen haben.
0: Ja, also das ist heftig. Also was es nicht alles gibt, ich bin schon immer echt vom Zufall umgehauen, wenn ich mir ein Lied wünsche und das kommt dann im Radio. Dann bin ich immer so, oh mein Gott, krass.
1: Das stimmt.
0: Aber manche Menschen haben dann doch noch mehr Glück.
1: Ja.
0: Caro, hast du irgendwelche bedeutsamen Zufälle schon erlebt in deinem Leben?
1: Ich hatte es einmal, dass ich mit dem Bus gefahren bin zur Arbeit und ich habe zu der Zeit im Fitnessstudio gearbeitet und dann mir war das gar nicht aufgefallen, mir war der Schlüssel aus der Tasche gefallen, was war auch kein großer Schlüssel und dann hat halt ein Mann ans Fenster geklopft und hat mir den Schlüssel gebracht und dann kam er in den Bus und der war gehörlos, also wir konnten uns dann nur so, ich habe nur so Daumen hoch gemacht und er auch und dann hat er mir halt meinen Schlüssel gegeben und ich war dem so dankbar einfach, weil ja, das wäre halt echt, das wäre nicht gut gewesen, hätte ich diesen Arbeitsschlüssel verloren. Und ich denke mal, ja, weil gehörlose Menschen gucken wahrscheinlich viel genauer hin, weil die mehr über den Blick so machen. Das war bei mir ein sehr glücklicher Zufall.
0: Ja, Wahnsinn, sehr interessant. Ich finde, Zufälle kreieren richtig tolle Geschichten und richtig glückliche Momente. Also man kann ja mal mehr nach Zufällen Ausschau halten, dann kommen sie ganz von alleine.
1: Genau.
0: Jetzt kommen zwei Mutmach- und Fußball-Songs, also ich assoziiere die zumindest mit Fußball. Mhm. Provinz, glaubst du, war ja bei der EM vor 2 Jahren richtig hoch im Kurs.
1: Okay,
0: das kommt jetzt.
1: Okay.
0: Bis gleich.

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0: Jawollo, Hochklima, hoffentlich die WM dieses Jahr. Naja, mal schauen, wer es macht. Ich bin auf jeden Fall gespannt. Jetzt kommt es wieder zu Veras Sprachecke, also mein kleines Sprachthema, das ich ja jede Woche anbringe. Genau, vielleicht habt ihr ja mitbekommen, zum Beispiel diese Woche wurde das Motto für Niedersachsen, der Slogan für Niedersachsen, genau, das ist groß. Also der neue Slogan für Niedersachsen, das ist groß,
1: okay,
0: ist ja sehr einfallsreich tatsächlich.
1: Ja, Niedersachsen ist groß.
0: Naja, es gibt ja viele so Slogans und Wörter für bestimmte Dinge, die ausgewählt werden. Und zum Beispiel auch Jugendwörter.
1: Ja.
0: Sind ja auch so, ich sag mal so, eigentlich nicht Slogans, aber so werden so der Jugend zugeordnet.
1: Ja, so Wiedererkennungswert.
0: Genau. Genau, 2023 war es zum Beispiel Goofy, 2024 Aura und 2025 das Crazy. Also ich würde mal sagen, das Crazy, also ich finde die Wörter crazy.
1: Ja.
0: Also ein bisschen abgedreht, kann man kaum nicht mehr verstehen als normaler Mensch manchmal.
1: Ja, ich weiß auch manchmal nicht so, worüber die jungen Leute reden, muss ich sagen.
0: Ja, das ist sehr beängstigend. Und seit neuestem oder seit längerem, seit ein paar Jahren gibt es auch das Boomer-Wort, also ein Wort, das die Boomer-Generation anscheinend sehr viel benutzt und es sie so irgendwie darstellt. 2024 war dieses Wort beispielsweise Sportsfreund.
1: Oh.
0: 2025 war es dann Baujahr für Geburtsjahr, also dass man das sagt.
1: Ja.
0: Genau, 2026, jetzt ist es kürzlich rausgekommen, war es ChatGPT. Also so ChatGPT irgendwie so.
1: Ja.
0: Ja, also anscheinend sprechen das Boomer so ganz speziell aus.
1: Mhm.
0: Vielleicht kennt ihr es ja. Genau, zur Auswahl standen aber auch noch solche Wörter wie Sonnabend oder Reklame. Mhm. Anscheinend also so Wörter, was Boomer benutzen. Ja, finde ich amüsant, aber ich weiß auch nicht, wie ernst man das nehmen kann.
1: Ja, also meine Oma sagt tatsächlich oft Sportsfreund.
0: Ja.
1: Ja, aber ich weiß nicht, ob die Boomer-Generation ist. Obwohl, wahrscheinlich schon, ne? Ist das?
0: Weiß ich nicht.
1: Auf jeden Fall sagt sie Sportsfreunde.
0: Naja, es wäre gut, wenn ihr jetzt alle sportsfreundsmäßig drauf seid für WM und Tennisturnieren, was alles so in den nächsten Wochen kommt.
1: Ja.
0: Jetzt erstmal Come on, Eileen. Bis gleich.

0: Das war Colors von Jason Derulo. Ja, und Colors, also Farben, spielt auch bei dem nächsten Thema eine wichtige Rolle. Und zwar wurden im Landkreis Osnabrück in der Stadt Georgsmarienhütte so Zigarettenboxen aufgestellt. Mhm. Also Meinungsboxen werden die auch genannt. Das sind so gelbe, auffallende Boxen. Und da können halt Raucher ihre Zigarettenstummel reinschmeißen, wenn sie halt fertig sind mit dem Rauchen. Okay. Und zwar sollen die dann dazu motiviert werden, weil an diesen Boxen dann so Abstimmfragen sind. Zum Beispiel steht dann da die oder das Nutella oder Latte Macchiato oder Cappuccino oder ist die Aussicht an diesem Berg oder an diesem Berg schöner. Ah, okay. Und dann könnt ihr ihren Stummel halt in die Box reinschmeißen, auf die Seite, wo sie halt zustimmen. Ja. Und dann kann man halt sehen, in welcher Box sind mehr Zigaretten, wie stimmen die Leute ab. Okay, ich finde das voll interessant.
1: Ja, auf jeden Fall. Und es ist ja auch gut gegen den ganzen Zigarettenmüll, den man hier so oftmals auf der Straße sieht.
0: Mhm. Ja, das wurde auch schon in anderen Städten, Düsseldorf oder Berlin, da gibt es auch solche Zigaretten-Littering-Boxen.
1: Ah, cool.
0: Also, mal gucken, wie das ankommt.
1: Ja, hoffentlich
0: so
1: gut.
0: So werden unsere Städte hoffentlich sauber gehalten.
1: Ja.
0: Jetzt kommt Change Your Mind von Eli.

0: Das war Sympathy Magic von Florence and the Machine. Und was ich ja auch immer sehr magisch finde, sind Bücher, weil ich finde, damit kann man sich oft in eine ganz andere Welt reinträumen. Und für alle, die Bücher lieben, gibt es jetzt am kommenden Samstag einen Bücherflohmarkt in der Rolandstraße 9. Also das ist da, wo der FCJM ist. Und ja, vielleicht findet man da ein paar alte Schätzchen oder vielleicht auch immer schöne Klassiker oder ein paar recht aktuelle Bücher. Mal gucken, was es so gibt. Ich werde auf jeden Fall mal vorbeischauen. Und ja, Vera, was würdest du da gerne für Bücher finden?
1: Also ich habe gerade eben überlegt, ich hätte jetzt also an ein paar außergewöhnliche sachliche Dinge gedacht. Okay. Zum Beispiel so diese Top-Seen in Österreich, die ihr unbedingt sehen musst.
0: Okay.
1: Oder sowas wie man gut Comedy macht oder so, wie man lustig ist oder sowas im Radio hinkriegt. Oder irgendwelche malerischen Autobahnstrecken, also irgendwie sowas Sachliches finde ich ganz cool.
0: Okay, ja, wir schauen mal. Vielleicht finden wir da ein bisschen Sachliteratur, da bin ich ja auch immer sehr für. Es gibt, wo wir jetzt gerade dabei sind, es gibt auch zwei historische Bücher, die ich in dem Zusammenhang empfehlen kann. Das ist einmal Femina von, Moment, von wer? Von ihr war das nochmal? Von Yamina Ramirez. Und dann gibt es noch jetzt neu gerade rausgekommen Im Schein von Gold und Feuer von Eleanor Barraclough. Also bei Im Schein von Gold und Feuer, da geht es um Wikinger und um Artefakte aus der Wikingerzeit und die beleuchtet sie genauer. Und bei Femina geht es halt um die weibliche Sicht aufs Mittelalter, was man ja auch oft, ja, vielleicht nicht so in Mainstream-Medien hört. Genau. Wir werden gleich noch ein bisschen über aktuellere Bücher reden, was da jetzt gerade so in den Bestsellerlisten steht. Ja, und als nächstes kommt jetzt von den Imagine Dragons Zero.

0: Das war The Cure von Olivia Rodrigo. Und ja, wir wollen jetzt noch ein bisschen wieder über Bücher reden. Ja, hast du irgendwie gerade Lieblingsbücher, die dir gefallen, oder generell Lieblingsbücher, die du vielleicht empfehlen könntest?
1: Nee, da muss ich gerade passen, sorry.
0: Okay.
1: Ich habe gerade anderes im Leben zu tun.
0: Ja, du liest, hast gerade die, die Fahrschulenanleitung sozusagen gelesen.
1: Genau.
0: Okay, und bestanden, wuhu!
1: Yeah.
0: Sehr schön, okay. Ja, also ich kann zum Beispiel jetzt bei Romanen kann ich gerade empfehlen, die Brüder Hiobs oder auch das Zweite Königreich. Das sind zwei sehr interessante historische Romane von Rebecca Gable. Die hängen auch so ein bisschen thematisch zusammen. Da geht's, das spielt im Mittelalter und da geht es halt so um, ja, um zwei Kriege, um Könige, um natürlich auch einen Helden in der Geschichte. Das ist immer ganz gut, wie, wenn man sich wirklich mal wegträumen möchte. Und ja, jetzt gerade sind auch ein paar interessante Bücher auf der Bestsellerliste. Momentan scheint Eishockey sehr in zu sein. Also zur Fußball-WM würde man vielleicht was Fußballmäßiges erwarten, aber Eishockey ist gerade ziemlich in. Auf Platz 1 ist zum Beispiel ein Buch, das heißt The Deal von Al Kennedy. Und das ist eine Geschichte, die spielt an einer amerikanischen Universität. Und eine Studentin und ein Eishockeystar, die gehen dann so einen Deal ein, wo halt sie hilft ihm beim Lernen und er hilft ihr, die Aufmerksamkeit ihres Schwarms zu gewinnen. Und ja, dann aus dieser Zweckgemeinschaft entwickelt sich dann halt ein bisschen mehr. Ja, auf Platz 3.
1: Warte, ganz kurz dazu.
0: Ja?
1: Das ist ja auch, das wurde verfilmt und die Serie Off Campus auf Amazon Prime.
0: Ah.
1: Das ist genau dieses Buch und die habe ich geschaut.
0: Okay,
1: und,
0: cool. Das passt ja richtig gut.
1: Ja, es hat mir sehr gut gefallen.
0: Ah, sehr schön. Ja, vielleicht musst du das Buch auch noch lesen.
1: Kann ich ja oben drauf das Buch noch lesen, ja.
0: Soll es dazu noch eine zweite Staffel geben?
1: Weiß ich gar nicht. Aber ich glaube, die Fans würden sich freuen.
0: Ja, bestimmt. Dann muss ich das auch mal gucken, weil das hört sich gut an.
1: Bisschen Triggerwarnung. Es ist sehr, wie sagt man, freizügig?
0: Ja, viele, viele liebe Szenen wahrscheinlich.
1: Ja.
0: Ah, damit kann ich eher leben als mit den ganzen Folterszenen in Outlander.
1: Gut, dann. Ja,
0: super. Kriegt vielleicht nur einer mal einen Eishockey-Puck an den Kopf oder so.
1: Werden keine Hände abgehackt.
0: Juhu! Endlich mal kein Hände abhacken. Ja, genau. Also, weil es gibt halt auch noch einen zweiten Roman, also wird es ganz gut passen. Der heißt The Mistake, auch von Al Kennedy. Und das ist so die Fortsetzung von The Deal. Da geht es dann um den erfolgreichen Hockeyspieler John Logan. Und ja, nach einer persönlichen Enttäuschung versucht er sein Leben zu ordnen und mehr Verantwortung für sein Leben zu übernehmen. Und dann begegnet er natürlich einer jungen Frau, die sein Leben verändert.
1: Schau, dann können wir das doch jetzt lesen. Danach, wenn die neue Staffel immer rauskommt, dann passt es doch so.
0: Genau. Dann können wir Fangirlen zusammen.
1: Genau, ich freue mich schon.
0: Können wir schicke Hockeyspieler Fangirlen. Sorry. So, jetzt kommt das nächste Lied von Madonna, Material Girl.

0: Das war Material Girl von Madonna. Und ja, wir hier in unserem Radiostudio haben den Vorteil, dass wir direkt draußen auf ein paar schöne Bäume gucken, hier vom Schlossgarten. Und ja, es gibt jetzt, also jetzt gibt es auch ein paar News zum Hambacher Forst. Und zwar soll der jetzt doch dauerhaft geschützt werden. Da haben ja lange Baumbesetzer und ja, Naturschutzaktivisten, Hippies, Menschen allerlei Art haben dort versucht, diesen Wald zu schützen. Und jetzt passiert das endlich. Ja, hast du da viel drüber mitbekommen in den Nachrichten?
1: Eher im Hintergrund, aber es war immer schon so ein Begriff. Doofe Frage, aber vor was wollten die den Wald nochmal schützen?
0: Da ist ein Braunkohleabbau und der sollte vergrößert werden und dazu müsste dieser Wald halt abgeholzt werden, okay, oder Teile des Waldes. Und die wollten halt, ja, dass der Wald stehen bleibt und haben da dann so Baumhäuser gebaut und da gelebt und irgendwann, ich glaube 2018, wurde das dann ja von der Polizei geräumt in einer ziemlich großen Aktion. Und ja, jetzt soll der aber doch dauerhaften Naturschutz, also soll der Hambacher Forst doch dauerhaft unter Naturschutz gestellt werden. Ja, und bis spätestens 2035 soll der Wald dann vollständig öffentlich ins öffentliche Eigentum übergehen. Ja, wie findest du das?
1: Freut mich fürs öffentliche Eigentum und die, ja, und die Leute, die dafür gekämpft haben, freuen sich bestimmt. Ich hoffe jetzt aber auf der anderen Seite, dass natürlich die Wirtschaft darunter jetzt nicht irgendwie leidet oder so.
0: Klar.
1: Vielleicht hätte man auch irgendwie einen Kompromiss finden können. Ich kenne mich da ehrlich gesagt nicht aus, deswegen denke ich mal, ist es in Ordnung, wie es jetzt ist.
0: Ja, es kann auch sein, dass vielleicht Teile davon jetzt für das Braunkohlewerk oder was das ist, genutzt werden und andere nicht. Aber ich hoffe, ich finde es auf jeden Fall schön, dass das jetzt ein bisschen geschützt wird. Mhm. Als nächstes kommt jetzt Großstadt von Olmara und Max Giesinger.

0: Ja, das war Großstadt von Eumerer und Max Giesinger. Und ich habe mich richtig gefreut, als ich gesehen habe, diese Combo, dass die jetzt ein Lied rausgebracht haben. Richtig krass, Wahnsinn. Mhm. Also gefällt mir sehr gut. Osnabrück ist ja auch so eine mittelgroße Stadt, würde ich sagen. Eigentlich die perfekte Mischung.
1: Ja, schön.
0: Gibt ja auch schön Natur. Naja, ja, da habe ich mich auf jeden Fall auch gefragt, was kommt als nächstes? So eine Mischung aus Elton John und Bad Bunny oder was? Also mal gucken, was uns in der Zukunft noch so musiktechnisch erwartet. Hoffentlich schaltet ihr auch nächste Woche wieder ein, wenn wir wieder tolle Lieder für euch dabei haben. Genau, dieses Wochenende, was steht an? Am Sonntag um 19 Uhr spielt ja die deutsche Mannschaft. Wir drücken ganz fest die Daumen und holen die Deutschlandfahnen raus. Ansonsten ist nächste Woche noch in Halle ein Tennisturnier, wo ihr unter anderem auch Alexander Zverev sehen könntet, der French Open-Sieger.
1: Cool.
0: Also sportlich steht ganz viel an. Ich würde sagen, bis nächste Woche, Sportsfreunde. Jetzt noch Every Breath You Take von The Police für einen entspannten Ausgang aus der Sendung. Bis nächste Woche, das war Unifunk.
1: Tschüss.

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1: Ich bin Bobbit Büchner. Die Sparpläne der Bundesregierung treffen die Empfänger von Wohngeld besonders hart. Viele müssen mit Einbußen rechnen, einige könnten sogar leer ausgehen. Betreffen werden die Kürzungen alle bisherigen Empfänger, sagte Bauministerin Verena Huppertz der Rheinischen Post.
2: In bestehende Bescheide soll nicht eingegriffen werden, aber Wohngeld wird in der Regel für 12 Monate bewilligt. Danach muss es neu beantragt werden. Ein Drittel der Empfänger werde dann nach den Worten von Huppertz sogar komplett rausfallen. Bund und Länder müssten beim Wohngeld jeweils 1 Milliarde Euro einsparen. Die meisten Wohngeldbezieher sind Rentner und Familien. Anfang 2023 war mit dem Wohngeld-Plus-Gesetz der Kreis der Berechtigten noch deutlich ausgeweitet worden. Aus Berlin, Uli Reitinger.
1: Auch beim EU-Gipfel in Brüssel ging es um Geld. Der nächste Haushalt der Europäischen Union stand heute im Mittelpunkt der Beratungen. Ein neuer Vorschlag sieht nur kleine Kürzungen vor. Das reicht Deutschland bei weitem nicht, sagte Bundeskanzler Friedrich Merz in seinem Abschlussstatement.
3: Dieser Vorschlag, den wir jetzt von der Kommission und vom Rat haben, ist ein Vorschlag, der bei uns mindestens 15, eher 20 Milliarden Euro höhere Beiträge pro Jahr auslösen würde an den europäischen Haushalt. Und dass das angesichts unserer Haushaltslage im Augenblick nicht darstellbar ist, und zwar auf lange Zeit nicht darstellbar ist. Ich glaube, das wird jedem klar, wenn er einfach nur mal die Zahlen hört.
1: Deutschland steuert den mit Abstand größten Teil zum EU-Haushalt bei. Zigaretten sollen nach Plänen des Finanzministeriums schrittweise deutlich teurer werden. So könnte der Durchschnittspreis für eine 20er-Packung von rund 8,80 Euro im Jahr 2027 auf rund 11,40 Euro im Jahr 2030 steigen. Das geht aus einem Entwurf für die Erhöhung der Tabaksteuer hervor. Auch andere Tabakprodukte sollen teurer werden. Das soll Haushaltslöcher stopfen und die Gesundheit schützen, heißt es. Kaum unterzeichnet, schon auf die Probe gestellt. Neue Kämpfe zwischen der israelischen Armee und der libanesischen Hisbollah-Miliz gefährden das Rahmenabkommen zwischen den USA und dem Iran. Laut einem US-Regierungsvertreter wurde zwar ab heute Mittag eine neue Waffenruhe vereinbart, allerdings gab es libanesischen Sicherheitskreisen zufolge in den ersten 45 Minuten bereits 12 israelische Angriffe.
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1: Einen wunderschönen guten Abend hier zurück bei der Posada und Klein radio show. Wir starten wieder den Freitagabend mit den besten Club-Sounds. Und wir haben gerade gehört, Bob Marley jamming im Fischer Remix und machen weiter mit Aibo, I Like Dancing.
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Das waren Silas und Doppe mit ihrem Bamboleo-Remix. Der nächste Song ist auch wieder ein Remix von Klar und Marcilla. Sie haben sich den Klassiker Cola genommen von Camel Fat und Elderbrock. Viel Spaß damit.

Hit the Road Jack, und zwar im Pizzata und Klein Remix. Wahrscheinlich noch nicht die ganz finale Version, aber schiebt auf jeden Fall schon mal. Und der nächste Song ist von Camellia, The Woman Finder.